Zusammen Erklärung heißt es, die Sanktionen gegen Russland würden weiter verschärft, auch im Öl- und Gassektor. Zudem hätten sie vereinbart, der Ukraine weitere weitreichende Waffen zu liefern. Auch die Luftabwehr soll weiter verstärkt werden. Die Ukraine habe in den letzten Monaten im Krieg gegen Russland Fortschritte gemacht. Dieser Moment müsse genutzt werden. Neben den USA haben am Gipfel die Staats- und Regierungschefs und Chefinnen von Frankreich, Deutschland, Großbritannien, Italien, Kanada und Japan sowie die EU-Spitzen teilgenommen. Der ukrainische Präsident Volodymyr Zelensky war als Gast eingeladen. Computerspiele müssen in der EU nicht dauerhaft spielbar sein. Das hat die EU-Kommission entschieden. Sie lehnt damit eine Forderung von Bürgerinnen und Bürgern ab. Rund 1,3 Millionen Menschen hatten in einer Petition verlangt, dass die Games auch dann noch gespielt werden können, wenn die Hersteller sie auslaufen lassen. Derzeit werden die Server, auf die moderne Spiele angewiesen sind, häufig nach einer gewissen Zeit abgeschaltet. Die EU-Kommission begründet ihren Entscheid mit den europäischen Urheberrechten. Die Rechteinhaber der Computerspiele dürften selbst darüber bestimmen, wie und wie lange ihre Werke genutzt werden. Noch zur Fußball-Weltmeisterschaft der Männer. Frankreich hat sein Auftaktspiel gegen Senegal gewonnen mit 3:1. Das Wetter: heute wird es trotz Wolkenfeldern ziemlich sonnig bei Höchstwerten um 30 Grad. Das waren Nachrichten von Radio SRF. Verantwortlich Manuela Burgermeister.

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1: Die Nachrichten von SRF um 3 mit Manuela Burgermeister. Rund ein halbes Jahr nach der Brandkatastrophe von Comontana hat dort am Abend erstmals wieder eine Gemeindeversammlung stattgefunden. Gemeindepräsident Nicola Ferro entschuldigte sich im Namen der Behörden bei den Opfern und bei den Betroffenen. Die Ereignisse an Neujahr hätten die Gemeinde gezeichnet. Man wolle die Erinnerung an die Opfer bewahren und die Sicherheit nachhaltig verbessern, sagte er vor rund 380 Einwohnerinnen und Einwohnern. Diese hatten viele Fragen, sagt Wallis-Korrespondentin Annalisa Achtermann.
2: Viele Menschen haben die Gelegenheit genutzt, nicht nur um Fragen zu stellen, sondern auch um ein Statement abzugeben, um offen zu sagen, wie bestürzt sie immer noch sind und wie sehr sie die Tragödie immer noch im Alltag beschäftigen. Aber sie wollten auch dem Gemeinderat sagen, dass dieser nun Verantwortung wahrnehmen soll. Ein Vater eines Verstorbenen forderte etwa, den Gemeinderat offen dazu auf, zu ihren gemachten Fehlern zu stehen.
1: Einzelne Stimmen forderten auch einen Rücktritt des Gemeindepräsidenten Ferro. Dieser lehnte dies aber ab. Zwei Meldungen vom G7-Gipfel in Evian. Die G7-Staaten verschärfen die Sanktionen gegen Russland und liefern der Ukraine weitere Waffen. Das heißt es in einer gemeinsamen Erklärung. Die Ukraine habe in den letzten Monaten im Krieg gegen Russland Fortschritte gemacht. Dieser Moment müsse genutzt werden. Zudem haben sich die G7-Staaten zum Rahmenabkommen zwischen den USA und dem Iran geäußert. Das Abkommen sei eine historische Chance, um den Iran daran zu hindern, an Atomwaffen zu gelangen. Das Abkommen, das am Freitag auf dem Bürgenstock in der Schweiz unterzeichnet werden soll, könne Frieden und Sicherheit für alle in der Region bringen. Sie sollen am Geburtstag von US-Präsident Donald Trump einen Anschlag geplant haben. Nun sind 5 Männer angeklagt worden. Das teilt das US-Justizministerium mit. Unter den Anklagepunkten sei unter anderem Verschwörung zum Mord. Zuvor hatte das FBI bekannt gegeben, es habe am Sonntag einen Anschlag auf die Kampfsportveranstaltung auf dem Rasen vor dem Weißen Haus verhindert. Die Verdächtigen hätten Drohnen einsetzen wollen, die mit Sprengstoff bestückt waren, um eine Evakuierung der Veranstaltung zu erzwingen. Danach hätten sie Scharfschützen einsetzen wollen. An der Kampfsportveranstaltung nahmen neben Trump und seiner Familie auch mehrere Kabinettsmitglieder teil. Noch zur Fußball-Weltmeisterschaft der Männer. Frankreich hat sein Auftaktspiel gegen Senegal gewonnen mit 3:1. Das Wetter heute wird es trotz Wolkenfeldern ziemlich sonnig bei Höchstwerten um 30 Grad. Das waren Nachrichten von Radio SRF, verantwortlich Manuela Burgermeister.
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1: Die Nachrichten von SRF um 4 mit Manuela Burgermeister. Rund ein halbes Jahr nach der Brandkatastrophe von Comundana hat dort am Abend erstmals wieder eine Gemeindeversammlung stattgefunden. Gemeindepräsident Nicola Ferru entschuldigte sich im Namen der Behörden bei den Opfern und den Betroffenen. Die Ereignisse an Neujahr hätten die Gemeinde gezeichnet. Man wolle die Erinnerung an die Opfer bewahren und die Sicherheit nachhaltig verbessern, sagte er vor rund 380 Einwohnerinnen und Einwohnern. So würden alle öffentlichen Betriebe bis Ende Jahr überprüft. Ein Teil davon sei bereits erfolgt. An der Versammlung kam auch Kritik auf. Einzelne Stimmen forderten den Rücktritt. Gemeindepräsident Ferru lehnte dies aber ab. Zu zwei Meldungen vom G7-Gipfel in Evian. Die G7-Staaten verschärfen die Sanktionen gegen Russland und liefern der Ukraine weitere Waffen. Das heißt es in einer gemeinsamen Erklärung. Die Ukraine habe in den letzten Monaten im Krieg gegen Russland Fortschritte gemacht. Dieser Moment müsse genutzt werden. Zudem haben sich die G7-Staaten zum Rahmenabkommen zwischen den USA und dem Iran geäußert. Das Abkommen sei eine historische Chance, um den Iran daran zu hindern, an Atomwaffen zu gelangen. Das Abkommen, das am Freitag auf dem Bürgenstock in der Schweiz unterzeichnet werden soll, könne Frieden und Sicherheit für alle in der Region bringen. Das US-Militär hat ein weiteres angebliches Drogenschmugglerboot im östlichen Pazifik beschossen. Laut dem zuständigen Kommando ist dabei ein Mensch getötet worden, zwei weitere Insassen seien verletzt worden. Die Küstenwache sei alarmiert, um die beiden zu retten. Das Boot sei von einer als terroristisch eingestuften Organisation betrieben worden, sagt das US-Militär. Es habe im östlichen Pazifik Drogen geschmuggelt. Die USA greifen immer wieder mutmaßliche Drogenschmugglerboote im Pazifik und in der Karibik an. Dabei sind Dutzende Menschen getötet worden. Noch zur Fußball-Weltmeisterschaft der Männer. Frankreich hat sein Auftaktspiel gegen Senegal gewonnen mit 3:1 und der Irak verliert gegen Norwegen mit 1:4. Das Wetter heute wird es trotz Wolkenfeldern ziemlich sonnig bei Höchstwerten um 30 Grad. Das waren Nachrichten von Radio SRF. Verantwortlich Manuela Burgermeister.

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1: Die Nachrichten von SRF um 5 mit Manuela Burgermeister. Viel Fragen und Kritik. In Comuntana fand ein halbes Jahr nach der Brandkatastrophe erstmals wieder eine Gemeindeversammlung statt. Luftalarm und brennende Gebäude. Russland hat auch in dieser Nacht Gebiete im Osten und Südosten der Ukraine angegriffen. Das Wetter: Sonne trotz Wolkenfeldern bei rund 30 Grad. Fast ein halbes Jahr ist seit der Brandkatastrophe von Comuntana vergangen. Im Fokus ist seither auch die Gemeinde selbst, unter anderem wegen der Frage nach Brandschutzkontrollen. Am Abend nun kamen die Bürgerinnen und Bürger erstmals wieder zu einer Gemeindeversammlung zusammen. Neben Kritik wurden dabei auch Rücktrittsforderungen laut. Wallis-Korrespondentin Ruth Seeholzer.
2: Der Gemeindepräsident von Comuntana, Nicola Ferro, hat an der Gemeindeversammlung Stellung bezogen zum Drama in der Bar-le-Constellation. Ferro entschuldigte sich zudem bei den Opfern der Brandkatastrophe und deren Angehörigen für deren Schmerz und die Trauer, die sie durchleben müssten. Der für die Sicherheit zuständige Gemeinderat Patrick Gliwa, gegen den die Staatsanwaltschaft ein Verfahren eröffnet hat im Zusammenhang mit der Brandkatastrophe, erklärte, es sei das Ziel, die Sicherheitskontrollen zu verbessern und zu vereinheitlichen. Seit dem 1. Januar hätten sie 56 Einrichtungen überprüft. Bis Ende Jahr seien alle öffentlichen Einrichtungen auf dem Gemeindegebiet überprüft auf ihre Sicherheit und auf den Brandschutz. Ein Einwohner stellte die Frage, ob ein Gemeindepräsident, der als Beschuldigter gilt, noch eine Gemeinde führen könne, und forderte dessen Rücktritt. Gemeindepräsident Nicola Ferro erklärte daraufhin, dass er nicht zurücktreten werde.
1: Ruth Seeholzer. Das Tessin und die benachbarte italienische Region Lombardei wollen im öffentlichen Verkehr näher zusammenrücken. Künftig sollen mehr Busse und Züge die beiden Regionen verbinden. Dafür haben die Tessiner Regierung und der Präsident der Region Lombardei in Mailand ein entsprechendes Abkommen unterschrieben. Konkret sollen verschiedene S-Bahn-Linien aus dem Tessin nach Italien verlängert und der Takt erhöht werden. Es soll etwa schnellere Verbindungen zwischen Lugano, Varese und dem Flughafen Mailand Malpensa geben und künftig soll alle 30 Minuten ein Regionalzug zwischen Locarno und Mailand fahren. Ziel ist es, die ÖV-Benutzung über die Grenze hinweg zu vereinfachen und komfortabler zu machen, auch mit länderübergreifenden Abos. Ins Ausland. Die Ukraine meldet mehrere russische Angriffe im Osten und Südosten des Landes. In der Stadt Saporischschja galt am frühen Morgen Luftalarm. Mindestens eine Person sei ums Leben gekommen. Mehrere Menschen wurden verletzt. Laut dem Militärgouverneur der Region steht ein mehrstöckiger Wohnblock in Flammen. Die Intensität der russischen Angriffe auf die Ukraine hat in den letzten Wochen und Monaten zugenommen. Mit mehr als 270 Todesopfern und fast 1800 Verletzten war der Mai nach UNO-Angaben der bisher verheerendste Kriegsmonat, seit Russland die Ukraine im Februar 2022 angegriffen hat. Zwei Meldungen vom G7-Gipfel in Evian. Die G7-Staaten verschärfen ihre Sanktionen gegen Russland und liefern der Ukraine weitere Waffen. Das heißt es in einer gemeinsamen Erklärung. Die Ukraine habe in den letzten Monaten im Krieg gegen Russland Fortschritte gemacht. Dieser Moment müsse genutzt werden. Zudem haben sich die G7-Staaten zum Rahmenabkommen zwischen den USA und dem Iran geäußert. Das Abkommen sei eine historische Chance, um den Iran daran zu hindern, an Atomwaffen zu gelangen. Das Abkommen soll am Freitag auf dem Bürgenstock in der Schweiz unterzeichnet werden. Das US-Militär hat ein weiteres angebliches Drogenschmugglerboot im östlichen Pazifik beschossen. Laut dem zuständigen Kommando ist dabei ein Mensch getötet worden, zwei weitere Insassen seien verletzt worden. Die Küstenwache sei alarmiert, um die beiden zu retten. Das Boot sei von einer als terroristisch eingestuften Organisation betrieben worden, sagt das US-Militär. Es habe im östlichen Pazifik Drogen geschmuggelt. Die USA greifen immer wieder mutmaßliche Drogenschmugglerboote im Pazifik und in der Karibik an. Dabei sind Dutzende Menschen getötet worden. Computerspiele müssen in der EU nicht dauerhaft spielbar sein. Das hat die EU-Kommission entschieden. Sie lehnt damit eine Forderung von Bürgerinnen und Bürgern ab. Rund 1,3 Millionen Menschen hatten in einer Petition verlangt, dass die Games auch dann noch gespielt werden können, wenn die Hersteller sie auslaufen lassen. Derzeit werden die Server, auf die moderne Spiele angewiesen sind, häufig nach einer gewissen Zeit abgeschaltet. Die EU-Kommission begründet ihren Entscheid mit den europäischen Urheberrechten. Die Rechteinhaber der Computerspiele dürften selbst darüber bestimmen, wie und wie lange ihre Werke genutzt werden. Zur Fußball-Weltmeisterschaft der Männer. Argentinien gewinnt gegen Algerien mit 3:0, der Irak verliert gegen Norwegen mit 1:4 und Frankreich hat gegen Senegal gewonnen mit 3:1. Das Wetter heute ist es trotz Wolkenfeldern ziemlich sonnig bei Höchstwerten um 30 Grad. Das waren Nachrichten von Radio SRF. Verantwortlich Manuela Burgermeister.

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1: Guten Morgen. Wir haben hier gleich zwei Premieren zu besprechen. Die eine betrifft die Brandkatastrophe von Grand-Montana. Der Gemeindepräsident hat sich zum ersten Mal öffentlich bei den Opfern entschuldigt. An der Gemeindeversammlung am Abend gab es aber für ihn viel Rückhalt aus der Bevölkerung. Und die zweite Premiere hat sich auf dem weltpolitischen Parkett ereignet. Mit Guy Parmelin wurde erstmals ein Schweizer Bundespräsident ans formelle Essen nach dem G7-Gipfel eingeladen. Wir klären, ob Parmelin dort etwas Konkretes erreicht hat. Und dann schauen wir auf das Wetter an diesem Mittwoch mit Jan von Tobel.
2: Und das ist schnell erzählt. Es wird nämlich ziemlich sonnig heute bei Höchstwerten um 30 Grad.
1: Die Brandkatastrophe von Grand-Montana ist jetzt dann ein halbes Jahr her und zum ersten Mal seit dem Brand kamen die Bürgerinnen und Bürger nun wieder zu einer Gemeindeversammlung zusammen. Ihre Gemeinde steht ja auch im Fokus der Ermittlungen. Es geht um die Brandschutzkontrollen und darum, ob und wie sie Verantwortung übernehmen muss für das Unglück. Entsprechend gab es rund um die Versammlung zumindest einige kritische Stimmen.
3: Es ist mir wichtig, auch für das Image von Grand-Montana. Ich bin persönlich der Meinung, obwohl sie nicht Stimmrecht haben, dass der Gemeindepräsident zurücktreten muss. Er muss ein Zeichen setzen.
4: Ich will jetzt niemals wirklich direkt attackieren, aber ich denke, es muss etwas stattfinden, wo der Bevölkerung, dem Kanton und der Schweiz klar zeigt, dass wir an einem Wendepunkt sind und dass wir effektiv etwas unternehmen und müssen unternehmen.
1: Aber so sehen es in Grand-Montana längst nicht alle. Das zeigt der Bericht von Wallis-Korrespondentin Ruth Seeholzer, die am Abend vor Ort war.
5: Platz hätte es für rund 800 Leute gehabt, im Saal und draußen auf dem Vorplatz. Gekommen sind knapp 400. So viele wie sonst auch an den Gemeindeversammlungen in Grand-Montana. Das eigentliche Thema der Versammlung war die Rechnung 2025. Doch gleich zu Beginn der Versammlung sprach Gemeindepräsident Nicolas Ferro zum verheerenden Brand in der Neujahrsnacht. Er entschuldigte sich erstmals bei den Opfern der Brandkatastrophe und deren Angehörigen für deren Schmerz und die Trauer, die sie seit dem 1. Januar durchleben müssten.
6: Im Namen des Conseils communal de Grand-Montana, ich präsente unsere Excuses an die Opfer, an ihre Familie.
5: An seinem letzten öffentlichen Auftritt wenige Tage nach dem Drama hatte Nicolas Ferro noch auf eine Entschuldigung verzichtet, was ihm viel Kritik eintrug. Die Brandkatastrophe beschäftigt die Bewohnerinnen und Bewohner von Grand-Montana. Es gab mehrere Wortmeldungen aus dem Publikum, einige auch kritische. Ein Einwohner stellte die Frage, ob ein Gemeindepräsident, der als Beschuldigter gilt, noch eine Gemeinde führen könne. Ein zweiter forderte den Präsidenten auf, gut nachzudenken, ob er zurücktreten solle. Gemeindepräsident Nicolas Ferro erklärte daraufhin, dass er nicht zurücktreten werde. Der größere Teil der Anwesenden quittierte diese Aussage mit Applaus.
1: Ruth Seeholz hat berichtet. Wir kommen zum G7-Gipfel. Das ist das Treffen der größten demokratischen Wirtschaftsmächte. Das Treffen findet zurzeit in Evian statt, nahe der Schweizer Grenze. Die G7 haben nun eine gemeinsame Erklärung veröffentlicht zum Krieg zwischen Russland und der Ukraine.
2: Es geht um Waffenlieferungen an die Ukraine und Sanktionen gegen Russland. Die G7-Staaten haben beschlossen, dass sie mehr Waffen an die Ukraine liefern wollen. Einerseits Waffen für die Luftabwehr, andererseits auch Waffen mit großer Reichweite. In einer gemeinsamen Erklärung der G7-Staaten heißt es, man müsse es ausnutzen, dass die Ukraine in den letzten Monaten Fortschritte im Kampf gegen Russland gemacht habe. Weiter wollen die Staaten auch den wirtschaftlichen Druck auf Russland erhöhen, also die Sanktionen verschärfen.
1: Das ist das Inhaltliche. Und was tun die mächtigsten Staats- und Regierungschefinnen und Chefs, nachdem sie über Dinge wie Russland-Sanktionen oder Iran-Krieg beraten haben? Sie treffen sich zum Gala-Dinner. Auch in Evian am Genfersee war das so. Bis in die Nacht dauerte das Essen in der Runde der G7. Und obwohl die Schweiz nicht in diese Runde gehört, war auch Bundespräsident Guy Parmelin an dieses Essen eingeladen.
7: C'était très agréable. J'ai pu avoir énormément de contacts bilatéraux, donc des contacts extrêmement intéressants.
1: Also sehr interessante bilaterale Kontakte, habe er gesagt, sagt Parmelin. Wie außergewöhnlich ist es, dass der Schweizer Bundespräsident an dieses Essen eingeladen war? Das habe ich unseren Beobachter der internationalen Diplomatie gefragt, Fredrik Steiger.
8: Dass ein Schweizer Bundespräsident zum Galaabend des G7-Gipfels eingeladen ist, ist eine Premiere und womöglich sogar eine einmalige Gelegenheit. Bundespräsident Guy Parmelin ist deshalb auch auf dem Gruppenfoto zu sehen, hinter dem brasilianischen und neben dem südkoreanischen Präsidenten, und beim Gala-Diner saß er gegenüber vom deutschen Bundeskanzler. Natürlich geht es bei einem solchen Anlass vor allem auch um Beziehungspflege, das sagt Parmelin selber, aber die ist nun mal wichtig. In der internationalen Politik zählen nicht nur Strukturen und Interessen, sondern oft auch, ob sich Spitzenpolitiker verstehen, und für ein kleines Land wie die Schweiz ist es ja nicht ganz einfach, persönliche Treffen mit den Mächtigen wichtiger Länder zu arrangieren. Es bedingt oft aufwendige Reisen in viele Hauptstädte. Und nun, rund um den G7-Gipfel hier, konnte Parmelin auf sehr effiziente Weise gleich eine ganze Reihe treffen.
1: Eine ganze Reihe. Also die große Frage war allerdings, ob es auch ein Treffen mit US-Präsident Donald Trump geben würde. Es gab offenbar einen kurzen Kontakt. Was wissen Sie dazu?
8: Ja, Guy Parmelin hat berichtet, dass es mit US-Präsident Donald Trump einen Händedruck, einen kurzen Austausch gab. Aber da ließ sich natürlich punkto Handels- und Zollabkommen nichts bereinigen. Hingegen konnte Parmelin mit anderen US-Ministern sich unterhalten, vor allem mit Finanzminister Bessent und mit Handelsminister Greer.
1: Sie haben gesagt, dass viel Beziehungspflege dabei ist bei solchen Treffen. Trotzdem hat Guy Parmelin, hat der Bundespräsident, darüber hinaus auch konkrete inhaltliche Gespräche geführt bei dieser Gelegenheit.
8: Ja, einige der Gespräche waren ausführlicher, auch konkreter. Das Wichtigste wohl jenes mit dem britischen Premierminister Keir Starmer, mit dem Parmelin im Garten des G7-Hotels zusammensaß, mit britischem und Schweizer Fähnchen auf dem Tisch. Beide Regierungen wollen voranmachen, nun mit einem Freihandelsabkommen. Auch die Gespräche mit der EU-Spitze, mit dem kanadischen Premierminister Carney, mit dem Präsidenten von Brasilien Lula, dem indischen Regierungschef Modi, waren offenbar sehr nützlich, dauerten auch länger. Dabei ging es primär um Wirtschafts- und Handelsfragen und engere Zusammenarbeit. Modi hat auf seinem Social-Media-Kanal das Gespräch mit Parmelin sogar sehr gelobt. Die beiden verstehen sich gut.
1: Aus Sicht der Schweiz eben war der Freihandel ein größeres Thema. Welche Pflöcke konnte denn Parmelin da einschlagen?
8: Nun, um Pflöcke einzuschlagen, braucht es bei komplexen Freihandelsabkommen stets längere Verhandlungen. Aber es war so, das vernahm ich aus dem Team von Guy Parmelin, schon sehr auffallend, wie gross aktuell das Interesse an Freihandelsabkommen ist, gerade weil die USA zurückkehren zu einer Politik von Zöllen und Handelsschranken, wollen andere Länder Klumpenrisiken vermeiden, suchen nach neuen Partnern, mit denen sie die Handelsbeziehungen intensivieren wollen. Und das ist für die Schweiz als hochvernetztes Land interessant. Es bietet Chancen, wenn man sie denn wahrnimmt.
1: Fredrik Steiger beobachtet für SRF die internationale Diplomatie. Nun zu einem Vorfall im Ärmelkanal zwischen Frankreich und Großbritannien. Dort hat ein russisches Kriegsschiff geschossen.
2: Das Kriegsschiff habe Warnschüsse in Richtung einer Segeljacht abgegeben. Das russische Verteidigungsministerium sagt, die Yacht sei dem Kriegsschiff nahe gekommen. Auf Kontaktversuche habe es nicht reagiert. Dann habe der Kapitän des russischen Kriegsschiffes befohlen, Warnschüsse abzufeuern, um eine Kollision zu verhindern. Britische Medien berichten, es habe keine Schäden oder Verletzte gegeben. Großbritannien will den Vorfall untersuchen. Russische Kriegsschiffe passieren regelmäßig den Ärmelkanal in internationalen Gewässern.
1: Das Tessin und die benachbarte italienische Region Lombardei wollen im öffentlichen Verkehr stärker zusammenarbeiten. Man will so näher zusammenrücken.
2: Die Tessiner Regierung und der Präsident der Region Lombardei haben abgemacht, dass mehr Busse und Züge, dass es mehr von diesen geben soll, über die Landesgrenze hinweg. Das Abkommen haben sie in Mailand unterschrieben. Konkret sollen verschiedene S-Bahn-Linien aus dem Tessin nach Italien verlängert werden. Der Takt wird erhöht. Für Reisende heißt das, es gibt mehr und schnellere Verbindungen zwischen Lugano Varese und dem Flughafen Mailand Malpensa oder zwischen Locarno und Mailand. Und Pendlerinnen und Pendler können in Zukunft auch Abos kaufen, die in beiden Ländern gültig sind. Zu den Resultaten der Fußball-Weltmeisterschaft der Männer. Titelverteidiger Argentinien hat sein Auftaktspiel gegen Algerien gewonnen mit 3:0. Alle drei Treffer hat Lionel Messi erzielt. Frankreich hat Senegal 3-1 besiegt und Norwegen hat den Irak geschlagen mit 4-1. Die Börsendaten von SIX. Der Dow Jones Index in New York hat 0,6% gewonnen. Der Nikkei Index in Tokio steigt um 0,9%. Der Euro wird zu 91,99 gehandelt und der Dollar zu 79,23.
1: Das sind Informationen von heute Morgen. Silvan Zemp ist verantwortlich. Die Zeit 6:10.
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10: Ja, das ist immer spannend, wie der Tag startet. Für Sie wahrscheinlich, wer zeugt jetzt mit mir in den Morgen rein, hier am Radio. Und für mich, was ist es für ein Musiktitel, den wir loslegen können? Da komme ich ins Studio schauen. Wir wissen, es wird heiß, heute sonnig und dann steht der hier parat. Ah, so schön! Ideal für einen locker leichten, beschwingten Morgen. Und ich freue mich einfach jetzt auf alles, was da noch kommt. Die Gartentreppe wünscht Ihnen allen ganz einen guten Mittwoch. Ha!

Melina Mercury, au Café Saint Just, hier bei uns auf der SRF Musik. Einen schönen guten Morgen Ihnen allen. Und es nimmt mich Wunder, wo wir Sie gerade verwischen. Sie haben jetzt nämlich die Möglichkeit, um sich den Musiktitel in den Morgen hinein selber zu wünschen. Läuten Sie mir an auf Telefonnummer 0848 531 531. Und der Howard Carpendale begleitet uns weiter in den Morgen hinein.

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1: Das ist immer eine schöne Gelegenheit, um ein bisschen zu hören, wo Sie gerade sind und was Sie so tun und wie Sie so tönen. Und das ist natürlich ganz, ganz schön, wenn man so wie Jenny Ackermann von Sitten recht munter schon in den Tag startet mit mir zusammen. Schönen guten Morgen, Jenny Ackermann.
2: Ja, guten Morgen, Frau Trepp.
1: Jetzt haben wir auch gesagt, wir sagen uns. Ja, genau. Jetzt habe ich gedacht, jetzt komme ich da so rüber und sage du, aber das hat man, glaube ich, vielleicht gar noch nicht gross gemerkt. Jenny, bist du allgemein jemand, der gerade so auf die Leute zugeht, so offen ist, wie du jetzt gerade bei mir auch gemacht hast?
2: Ja, ich bin so, ja. Vielleicht manchmal zu viel, aber man kann ja nicht zu viel so positiv sein,
1: genau.
2: Finde ich.
1: Jetzt hätte man wahrscheinlich gedacht, wenn ich sage Sitten, Wallis, da kommt irgend so ein richtiger Walliser Dialekt daher, ist aber bei dir, Jenny, nicht so. Magst du kurz erzählen, wie das da mit dem Wallis und dir gekommen ist?
2: Ja, also, erstens bin ich eben ja im Wallis, in Sitten, aber ich bin eine Heimatzürcherin, darum dass Musikwellen nie fehlen. Hat's noch nicht. Und wieso das gekommen ist? Ich habe meinen Mann vor x Jahren, also 40 Jahren, kennengelernt in Genf. Und dann gerade beide verliebt gsi. Und 3 Monate später bin ich dann schon in Genf gsi und dann im Wallis. Er hatte ein Chalet im Wallis gehabt. Und hat er gesagt, komm, wir gehen dort rauf, wenn du willst und es dir gefällt. Ich dachte, ja, gut, für Ferien ist das okay. Aber nachher mein Herz fürs Wallis, das schlägt natürlich sehr hoch.
1: Ai, das kann ich mir ganz gut vorstellen. Also du bist jetzt richtig heimisch geworden in diesen 40 Jahren oder wie viel das es denn auch immer sind.
2: Ja,
1: Jenny, Ackermann, und du hast noch eine andere grosse Liebe, und das ist Doreen. Erzähl uns einmal, Doreen, was macht die mit dir, vom Leonard gesungen, wenn du das hörst?
2: Ich werde so richtig sentimental. Und nachher, wenn Nachrichten oder irgendwann mal etwas ist, dann tue ich gerade Google das rausladen und wieder hören.
1: Gerade nochmal, lieber beim Schönen bleiben, beim ja, Sentimentalen, was Musik halt auch kann, richtig Emotionen wachrufen. Und das machen wir doch jetzt gerade. Ich habe nämlich den Leonard parat für dich mit seiner Doreen. Und du darfst ganz gerne noch Grüße ausrichten.
2: Ja, also ein ganz grosser Kritik, ein Gruß und Kuss an meine Schwester, Maggie Elphinstone. Sie lebt in England. Ist jetzt gerade bei mir gsi und hat wieder mir sein. Und einfach die anderen Freunde, die man noch hat, wenn man schon älter ist, leider auch nicht mehr alle da. Aber einfach die, die ich noch habe und die noch zu mir kommen.
1: Das ist doch schön. Das freut mich sehr und ich hoffe, die sind richtig gut angekommen. Jenny Ackermann von Sitten, mitten in der Stadt Sitten, hast du gesagt. Und Maddie Elphinstone, das tönt auch recht gut, ha, für deine Schwester, den Namen.
2: Ja, die Maddie Elphinstone ist ein Krötli. Die ist mit 18 auf den Bormen, geht Englisch lernen, hat sofort ihren Mann kennengelernt, sofort schwanger und jetzt ist sie 55 Jahre dort hin.
1: Oha, und ihr seht euch nicht so viel, aber wie ich höre, habt ihr ganz enge Verbindung. Und das ist ja das, was zählt. Das ist doch schön.
2: Ja, wir haben ganz eine enge Verbindung. 3-mal im Tag telefonieren und alle 3 Monate kommt sie.
1: Oi, das ist denn toll. Jetzt haben wir können schön in dein Leben ein bisschen eintauchen. Merci, hast du uns erzählt, liebe Jenny Ackermann. Alles, alles Gute dir und ganz liebe Grüße. Mach's gut.
2: Ja, danke und auch danke der Musikwelle. Für eure tolle Sendung.

Ein morgenmuntere Jenny Ackermann haben wir kennengelernt im Morgenwunsch mit dem Leonard und seiner Doreen, wo sie so sentimental und gerne lust. Jenny Ackermann von Sitte, wo auf England zu ihrer Schwester, der Maddie Elphinstone, wie das einfach so schön tönt, sage ich es gerne nochmal, ganz, ganz liebe Grüße mitgeschickt hat. Und allen Freunden, Bekannten, wo sie gerne besuchen und gerne mit ihr durchs Leben ziehen. Jenny Ackermann.

Eatons haben uns diesen Morgen auch noch die Ehre gemacht. Ländler-Trio, Gebrüder Eaton, das sind der Matthias und der Severin Eaton an der Handorgel und dem Schweizer Örgeli. Und am Bass spielt der Tobias Eaton. Und das Stück, das wir gerade gehört haben, nämlich im Bröchli zu Oberwil, der Ländler, der hat der Severin Eaton komponiert. Ganz schön gute neue Musik hier bei uns auf der SRF Musikwelle. Altbekanntes haben wir jetzt dafür parat mit einem Stück aus 1980. Einer der grössten Erfolge von Toto Cutugno. Und bedeutet dort der Titel eigentlich «Allein» und erzählt von zwei Menschen, die nach einer turbulenten Zeit und aufs und ab wieder zueinander finden. Soli, der Toto Cutugno, so ein richtiger Morgentitel. Könnt ihr mal hören. Ah, alles kommt gut.

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1: Und da gibt es einen schönen guten Morgen am Kollegen von SRF Meteo, Simon Eschli.
2: Guten Morgen.
1: Wir müssen ein bisschen mit dem Mikrofon spielen, wir sind an einem anderen Ort.
2: Das ist das Richtige in Innenrede.
1: Absolut. Aber wir sind ja noch frisch, hä? Durchgelüftet. Wunderbar. Wir lassen uns richtig schön den Morgen noch gut gehen. Das sollten andere auch machen, gell? Die Aussentemperaturen noch richtig herrlich.
2: Jetzt wunderbar zum Lüften, bist du so bei 14 bis 17 Grad an vielen Orten. Ein bisschen wärmer, so Appenzellerland, Fürstenland oder zum Beispiel oder Tessiner See oder Genfersee. Aber auch dort lohnt sich lüften noch, weil heute fängt die Hitzewelle an. Viel nur gibt es schon erstmal um 30 Grad. Der Wind ist durch den Tag noch schwach, also der kühlt jetzt nicht mega fest. Von dem lohnt sich lüften, sonst vom Wetter her häufig sonnig heute. Hat ein paar Wolkenfelder oder eine Quellwolke genommen. Die könnten vereinzelt einen Platzregen bringen. Das wäre in den Bergen. Im Flachland vielleicht auch nicht ganz ausgeschlossen. So vom Raum Aargau, Schaffhausen, Zürich bis Bodensee kann es vielleicht auch mal vereinzelt nass werden. Aber sonst an vielen Orten trocken und eben häufig sonnig.
1: Und wir müssen uns rüsten, es wird noch mehr, wird es eigentlich so richtig typisch, auch so ab morgen?
2: Ab morgen mal im Tessin, ab dem Freitag dann auch im Norden mal, also dann merken wir die Hitze noch mehr, die ist schon richtig drückend, morgen vor allem im Süden, im Norden noch nicht, aber 32-33 Grad am Nachmittag, das hilft dann auch nicht mega viel. Dazu am Morgen mal sonniges Wetter, so geht es dann weiter grundsätzlich. Der Freitag ist noch so ein bisschen Ausnahme in dieser ganzen Zeit, weil da kann es doch mal verbreitet Gewitter geben, in den Alpen, vielleicht dann sogar auch mal im Flachland. So ein Gewitter kann je nachdem mal kurz ein bisschen abkühlen, wie das brauchst. Am Freitag über 30 Grad, Wochenende auch, Montag, möglicherweise der heißeste Tag mit 35 Grad und mehr. Also die Hitzewelle, die fängt heute an und sie bleibt noch ein bisschen.
1: Wahnsinnig. Aber ich bin irgendwie bereit. Man hätte jetzt auch Lust auf ein bisschen warm.
2: Ja, heute Morgen ist auch noch gut können lüften. Das ändert sich dann auch ein bisschen.
1: Okay, also du meinst jetzt den Tag nicht vor dem Abend lohnt.
2: Genau.
1: Am Sonntag werden wir alle beistern und sagen, 35 Grad, schon lange nicht mehr erlebt.
2: Genau, genau.
1: Simon Eschli, du machst uns Freude. Danke dir.
2: Merci gleichfalls.
1: Und wir haben vom Wetter zur Musik zu einer Zeit, wo Europa noch ein bisschen anders war. 1985 gehen wir zurück. Da hat der Elton John seinen ganz grossen Hit Nikita in die Welt rausgelassen.

Kapelle Jost Ribari Junior mit der Steiner Kilbi. Aus dem 1966 haben wir diese Aufnahme gelost. Und jetzt geben wir Ihnen noch einen guten Motivationsschub mit, wenn Sie noch ein bisschen zögerlich sind. Heute jetzt der Tag heute und wie Sie euch zählen und was euch das alles bringt und wo. Dann nehmen wir doch einfach die Hymne, sag jetzt einmal, ganz neue Titel, die wir für Sie haben. Aber eine, die wahrscheinlich richtig, richtig wird Freude machen und Sie gut in den Morgen hinein begleiten, ist ein richtig frischer Sommertitel vom Uli Bodema. Haben wir ganz neu hier bei uns im Programm. Alles gut, alles klar. Schönen guten Morgen ineinander.

0: Schönen guten Morgen hier bei uns auf der SRF Musikwelle. Jetzt gehen wir ab in die Nachrichten. Und Sie kriegen das Infomagazin heute Morgen am 7. mit meiner Kollegin, der Isabel Meissen. Einen schönen guten Morgen dir, Isabel.
1: Guten Morgen. Knapp ein halbes Jahr nach der Brandkatastrophe gab es in Crans-Montana zum ersten Mal wieder eine Gemeindeversammlung. Dabei gab es viel Rückhalt für den Gemeindepräsidenten. Einige kritische Stimmen auch, da hören wir gleich rein. Und dann gibt bei uns ein weiterer Anlass zu reden, nämlich das Gala-Dinner am G7-Gipfel in Evian. Guy Parmelin durfte daran teilnehmen. Eine seltene oder sogar einzigartige Ehre für einen Schweizer Bundespräsidenten. Und Jan von Tobel hat unter anderem das Wetter im Blick. Was erwartet uns da heute?
2: Einige Wolken, aber vor allem ziemlich viel Sonne bei Höchstwerten um 30 Grad.
1: Die Brandkatastrophe von Crans-Montana ist jetzt dann ein halbes Jahr her und zum ersten Mal seit dem Brand kamen die Bürgerinnen und Bürger also wieder zu einer Gemeindeversammlung zusammen. Ihre Gemeinde steht ja auch im Fokus der Ermittlungen. Es geht um die Brandschutzkontrollen und darum, ob und wie sie Verantwortung übernehmen muss für das Unglück. Manche forderten, der Gemeindepräsident müsse zurücktreten, viele sehen das allerdings ganz anders.
3: Changer le conseil communal, changer de président, ça va rien apporter.
1: Also ein Rücktritt, ein Wechsel des Gemeindepräsidenten würde nichts ändern. Das war die Mehrheitsmeinung an dieser Versammlung, das zeigt der Bericht von Wallis-Korrespondentin Ruth Seeholzer, die am Abend vor Ort war.
4: Platz hätte es für rund 800 Leute gehabt, im Saal und draußen auf dem Vorplatz. Gekommen sind knapp 400. So viele wie sonst auch an den Gemeindeversammlungen in Crans-Montana. Das eigentliche Thema der Versammlung war die Rechnung 2025. Doch gleich zu Beginn der Versammlung sprach Gemeindepräsident Nicolas Ferro zum verheerenden Brand in der Neujahrsnacht. Er entschuldigte sich erstmals bei den Opfern der Brandkatastrophe und deren Angehörigen für deren Schmerz und die Trauer, die sie seit dem 1. Januar durchleben müssten.
5: Au nom du Conseil communal de Crans-Montana, je présente nos excuses aux victimes, à leurs familles.
4: An seinem letzten öffentlichen Auftritt wenige Tage nach dem Drama hatte Nicolas Ferro noch auf eine Entschuldigung verzichtet, was ihm viel Kritik eintrug. Der für die Sicherheit zuständige Gemeinderat Patrick Gliwa, gegen den die Staatsanwaltschaft ebenfalls ein Verfahren eröffnet hat, im Zusammenhang mit der Brandkatastrophe, erklärte, es sei das Ziel, die Sicherheitskontrollen auf Gemeindegebiet zu verbessern und zu vereinheitlichen.
6: Le plan en sécurité aujourd'hui et demain est donc la réponse aux lacunes constatées et l'engagement concret du conseil communal à placer la sécurité au centre de ses préoccupations.
4: Zudem versprach Gliwa, dass alle öffentlichen Einrichtungen bis Ende Jahr überprüft sein werden. Die Brandkatastrophe beschäftigt die Bewohnerinnen und Bewohner von Crans-Montana. Es gab mehrere Wortmeldungen aus dem Publikum, einige auch kritische. Ein Einwohner stellte die Frage, ob ein Gemeindepräsident, der als Beschuldigter gilt, noch eine Gemeinde führen könne. Ein zweiter forderte den Präsidenten auf, gut nachzudenken, ob er zurücktreten solle. Gemeindepräsident Nicolas Ferro erklärte daraufhin, dass er nicht zurücktreten werde. Der größere Teil der Anwesenden quittierte diese Aussage mit Applaus.
1: Wallis-Korrespondentin Ruth Seeholzer hat berichtet. Jetzt geht's um den G7-Gipfel. Das ist das Treffen der größten demokratischen Wirtschaftsmächte und es findet zurzeit in Evian statt, nahe der Schweizer Grenze. Die G7 haben nun eine gemeinsame Erklärung veröffentlicht zum Krieg zwischen Russland und der Ukraine.
2: Es geht um Waffenlieferungen an die Ukraine und Sanktionen gegen Russland. Die G7-Staaten haben beschlossen, dass sie mehr Waffen an die Ukraine liefern wollen. Einerseits Waffen für die Luftabwehr, andererseits auch Waffen mit großer Reichweite. In einer gemeinsamen Erklärung der G7-Staaten heißt es, man müsse es ausnutzen, dass die Ukraine in den letzten Monaten Fortschritte im Kampf gegen Russland gemacht habe. Weiter wollen die Staaten auch den wirtschaftlichen Druck auf Russland erhöhen, also die Sanktionen verschärfen.
1: Das war das Inhaltliche. Und nach den Gesprächen gab es in Evian am Genfersee ein Abendessen bis tief in die Nacht. Eingeladen war auch der Schweizer Bundespräsident Guy Parmelin. Er schüttelte unter anderem US-Präsident Donald Trump die Hand.
7: Monsieur Trump, nous avons pu nous serrer la main, mais il y a énormément de gens qui veulent discuter avec. Mais j'ai pu discuter aussi avec d'autres membres du gouvernement Trump qui étaient présents, entre autres avec Monsieur Bessent et Monsieur Greer.
1: Also Parmelin sagt, Trump sei ziemlich begehrt, aber es gab daher kein Gespräch mit ihm, aber mit anderen Vertretungen der US-Regierung. Wie außergewöhnlich ist es, dass der Schweizer Bundespräsident überhaupt an dieses Essen eingeladen war? Die Schweiz gehört ja nicht zu den G7. Das habe ich unseren Beobachter der internationalen Diplomatie, Fredrik Steiger, gefragt.
8: Dass ein Schweizer Bundespräsident zum Galaabend des G7-Gipfels eingeladen ist, ist eine Premiere und womöglich sogar eine einmalige Gelegenheit. Bundespräsident Guy Parmelin ist deshalb auch auf dem Gruppenfoto zu sehen, hinter dem brasilianischen und neben dem südkoreanischen Präsidenten, und beim Gala-Diner saß er gegenüber vom deutschen Bundeskanzler. Natürlich geht es bei einem solchen Anlass vor allem auch um Beziehungspflege, das sagt Parmelin selber, aber die ist nun mal wichtig. In der internationalen Politik zählen nicht nur Strukturen und Interessen, sondern oft auch, ob sich Spitzenpolitiker verstehen, und für ein kleines Land wie die Schweiz ist es ja nicht ganz einfach, persönliche Treffen mit den Mächtigen wichtiger Länder zu arrangieren. Es bedingt oft aufwendige Reisen in viele Hauptstädte. Und nun, rund um den G7-Gipfel hier, konnte Parmelin auf sehr effiziente Weise gleich eine ganze Reihe treffen.
1: Eine ganze Reihe. Also die große Frage war allerdings, ob es auch ein Treffen mit US-Präsident Donald Trump geben würde. Es gab offenbar einen kurzen Kontakt. Was wissen Sie dazu?
8: Ja, Guy Parmelin hat berichtet, dass es mit US-Präsident Donald Trump einen Händedruck, einen kurzen Austausch gab. Aber da ließ sich natürlich punkto Handels- und Zollabkommen nichts bereinigen. Hingegen konnte Parmelin mit anderen US-Ministern sich unterhalten, vor allem mit Finanzminister Bessent und mit Handelsminister Greer.
1: Sie haben gesagt, dass viel Beziehungspflege dabei ist bei solchen Treffen. Trotzdem hat Guy Parmelin, hat der Bundespräsident, darüber hinaus auch konkrete inhaltliche Gespräche geführt bei dieser Gelegenheit.
8: Ja, einige der Gespräche waren ausführlicher, auch konkreter. Das Wichtigste wohl jenes mit dem britischen Premierminister Keir Starmer, mit dem Parmelin im Garten des G7-Hotels zusammensaß, mit britischem und Schweizer Fähnchen auf dem Tisch. Beide Regierungen wollen voranmachen, nun mit einem Freihandelsabkommen. Auch die Gespräche mit der EU-Spitze, mit dem kanadischen Premierminister Carney, mit dem Präsidenten von Brasilien Lula, dem indischen Regierungschef Modi, waren offenbar sehr nützlich, dauerten auch länger. Dabei ging es primär um Wirtschafts- und Handelsfragen und engere Zusammenarbeit. Modi hat auf seinem Social-Media-Kanal das Gespräch mit Parmelin sogar sehr gelobt. Die beiden verstehen sich gut.
1: Aus Sicht der Schweiz eben war der Freihandel ein grösseres Thema. Welche Pflöcke konnte denn Parmelin da einschlagen?
8: Nun, um Pflöcke einzuschlagen, braucht es bei komplexen Freihandelsabkommen stets längere Verhandlungen. Aber es war so, das vernahm ich aus dem Team von Guy Parmelin, schon sehr auffallend, wie gross aktuell das Interesse an Freihandelsabkommen ist, gerade weil die USA zurückkehren zu einer Politik von Zöllen und Handelsschranken, wollen andere Länder Klumpenrisiken vermeiden, suchen nach neuen Partnern, mit denen sie die Handelsbeziehungen intensivieren wollen. Und das ist für die Schweiz als hochvernetztes Land interessant. Es bietet Chancen, wenn man sie denn wahrnimmt.
1: Einschätzungen von Fredrik Steiger. Jetzt geht es um einen Vorfall im Ärmelkanal zwischen Frankreich und Großbritannien. Dort hat nämlich ein russisches Kriegsschiff Schüsse abgefeuert.
2: Das Kriegsschiff habe Warnschüsse in Richtung einer Segeljacht abgegeben. Das russische Verteidigungsministerium sagt, die Yacht sei dem Kriegsschiff nahegekommen, auf Kontaktversuche habe es nicht reagiert. Dann habe der Kapitän des russischen Kriegsschiffes befohlen, Warnschüsse abzufeuern, um eine Kollision zu verhindern. Britische Medien berichten, es habe keine Schäden oder Verletzten gegeben. Großbritannien will den Vorfall untersuchen. Russische Kriegsschiffe passieren regelmäßig den Ärmelkanal in internationalen Gewässern.
1: Und nun ins Schweizer Grenzgebiet. Das Tessin und die benachbarte italienische Region Lombardei wollen im öffentlichen Verkehr stärker zusammenarbeiten und näher zusammenrücken.
2: Die Tessiner Regierung und der Präsident der Region Lombardei haben abgemacht, dass es mehr Busse und Züge geben soll über die Landesgrenze hinweg. Das Abkommen haben sie in Mailand unterschrieben. Konkret sollen verschiedene S-Bahn-Linien aus dem Tessin nach Italien verlängert werden. Der Takt wird erhöht. Für Reisende heißt das, es gibt mehr und schnellere Verbindungen zwischen Lugano Varese und dem Flughafen Mailand Malpensa oder zwischen Locarno und Mailand. Und Pendlerinnen und Pendler können in Zukunft auch Abos kaufen, die in beiden Ländern gültig sind. Zu den Resultaten der Fußballweltmeisterschaft der Männer. Titelverteidiger Argentinien hat sein Auftaktspiel gegen Algerien gewonnen mit 3:0. Alle drei Treffer hat Lionel Messi erzielt. Frankreich hat Senegal 3:1 besiegt und Norwegen hat den Irak geschlagen mit 4:1.
1: Alle spannenden Szenen dieser Spiele gibt's auf der SRF Sport App zum Nachschauen. Insbesondere die drei Messi-Tore natürlich. Eins oben rechts, eins oben links und eins unten rechts. Und eine weitere spannende Randnotiz ebenfalls auf der App gelesen. Algeriens Goalie Luka Zidane ist der Sohn von Zinedine Zidane, der Fußballlegende Frankreichs. Und jetzt gibt's noch den Blick auf die Börse.
2: Der Dow Jones Index in New York hat 0,6% gewonnen. Der Nikkei Index in Tokio steigt um 0,4%. Diese Daten kommen von SIX. Der Euro wird zu 91,95 gehandelt und der Dollar zu 79,18.
1: Die Sendung heißt heute Morgen. Verantwortlich ist Silvan Zemp. Und die Zeit gleich ist es 6:55.
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10: Zucker in den Kaffee oder ja, nicht. Bittersüß, ja, das trifft nicht nur auf den Kaffee zu. Es ist vielleicht auch ein Grund, warum viele lieber einen lauwarmen, unverfänglichen Tee trinken. Einen guten Morgen wünsche ich. Die Ricarda Trepp und die Musik, die kommt jetzt von der Andrea Berg. Bittersüße Zärtlichkeit.

0: Der lustige Titel, der vom Horst Jankowski, den wir auch gerade gehört haben. «A sunny day in Heidelberg». Haben wir gehört. Und jetzt gehen wir ab ins Unterengadin oder vielleicht auch auf Chur, einfach irgendwo her, auf Graubünden. Aber erleben tun das wahrscheinlich alle Eltern überall, gerade in der Schweiz umeinander, wenn sie so Teenager, alte Eltern haben. Wir hören der Florin Gavietzel mit seinem Wortschatz von heute.
1: Kennen Sie die schlechtesten Eltern von ganz Graubünden? Ein Teil redet gerade zu Ihnen und ich kann nicht einmal behaupten, ich sei die bessere Hälfte. Wir sind beide grottenschlecht, ungerecht und fies. Die anderen dürfen heute bis um 2 in Ausgang, nur ich muss schon um 11:30 daheim sein. Ist das am Ende kantonal geregelt, dass 14-halbjährige Töchter am Freitag bis um 2 in Ausgang dürfen und nur wir wissen das noch nicht? Kommunikationsbanne muss man mal beim Kanton nachfragen. Und das ist uns pfeifen gleich, was die anderen machen. Gianna, du bist heute um 11:30 daheim, basta. Und dann ist sie mit dem Menschenrecht und einem freien Staat gekommen. Überhaupt sehen wir denn schuld, wenn sie eine Ausgestoßene sei. Du wirst überhaupt nicht ausgestoßen. Du bist 14,5 und um 11:30 daheim, basta. Und dann hat sie angefangen zu erzählen, wie nie einmal scheint erzählt habe, was ich als 14,5-Jähriger alles gemacht habe. Und das habe mir scheint nicht geschadet, habe ich damals behauptet. Habe ich das wirklich gesagt? Und dann hat die Frauensolidarität zugeschlagen. Ja, das hast du guter Mann. Also, sagt Gianna triumphierend und wartet auf ein neues Angebot. Und dann haben wir über meine Jugend, über Erziehung, über Buben und Mädchen und über vieles andere angefangen zu reden. Und wir haben zusammen mit unserer Gianna einen schönen Abend gehabt. Und wo wir aufgehört haben, ist es 12:30. Für die Eltern höchste Zeit, um ins Bett zu gehen.

Kurz nach der halben Nacht mit der Bowlen Musik starten sie hier bei uns auf der SRF Musikwelle und dem Emmentaler Marsch ganz schön gemütlich in den Mittwochmorgen. Und es ist heute ein besonderer Tag, weil es fängt Tour de Suisse an und die schreibt gerade wegen ein paar neuerigen Geschichten, weil zum allerersten Mal da fahren die Frauen und Männer an den gleichen Tagen, an den gleichen Ort und eigentlich weitgehend auch auf den gleichen Strecken. Als

er überhaupt Triple Crown, wenn man so schön sagt, können gewinnen. Also der Giro d'Italia, Tour de France und dann auch noch die Weltmeisterschaften. Alles zusammen in einem Jahr. Nicht wegen sonst hat der Eddy Merckx auch der Übernahme der Kannibale dreht, weil er so hungrig war nach Sieg. Über 500-Jährige hat er eingefahren in seiner Radsportkarriere. Wir feiern heute also und gratulieren einer Radlegende zum 81. Eddy Merckx. Und machen das mit einem Landsmann von ihm. Da kommt der Jacques Brel und Amsterdam.

0: Ja, der Jürgen Markus, ein Festival der Liebe und das Festival für Fußballfans ist ja aktuell im Gang mit der Weltmeisterschaft. Und das ist schon so ein bisschen gewöhnungsbedürftig. Es ist 7:40 und man schaut irgendein WM-Fußballspiel Österreich-Jordanien aktuell. Zwischenstand 1:1 und wir sind in der 76. Minute, also doch noch Jordanien, die hier können gegen Österreich ausgleichen konnte. Und die haben gerade einen Hydration Break hinter sich, also müssen gut trinken. Und das ist, glaube ich, für uns ganz, ganz ein gutes Thema auch in den nächsten Tagen.
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0: Hydration Break. Simon Eschle als Junioren-Fußballer und langjähriger Schiedsrichter. Wie würdest du das für die Wettersituationen, die wir da heute jetzt das erste Mal vielleicht gerade haben, beurteilen?
2: Bei uns tatsächlich würde ich als Schiedsrichter jemanden, die sagen, durch den Tag, macht eine Trinkpause, geht in den Schatten, weil es wird heute richtig heiss. 30 Grad, genau. Bei der WM sind die Trinkpausen eher ein nervig. Beim Wetter aktuell in der Schweiz macht das Sinn und das macht dann eigentlich für die nächsten paar Tage Sinn. Eben heute 30 Grad, hast du noch einen schwachen Wind, der abkühlt. Zwischendurch vielleicht mal ein Wolkenfeld, wo Schatten gibt oder eine Quellwolke. Die Quellwolken können ganz vereinzelt über Bergen Platzregen geben, Flachland. Sollte es abgesehen von vielleicht einzelnen Ausnahmen grundsätzlich trocken bleiben. Aber die Hitze ist da, die ist da zum Bleiben und Trinken ist enorm wichtig.
0: Und die Hydration, die Befürchtung, die kommt vielleicht auch von der Natur, eben in Form von Platzregen. Ist das für morgen allenfalls Donnerstag als Thema?
2: Morgen vor allem so ein bisschen Wallis-Gotthard-Region oder in Südbünden, wo es die Platzregen geben kann. Sonst schon der meiste Ort trocken, noch mal ein bisschen wärmer. Im Süden wird die Luft ein bisschen feuchter, fühlt sich auch typisch an, dann ist es noch ein bisschen unangenehmer draussen. Dann kommt der Freitag, da kommen wir dann doch Nachmittag über den Bergen Gewitter auf. Und so ein Gewitter kann dann durchaus auch mal am Freitag ins Flachland rauslaufen und dort auch einen Platzregen oder eben sogar auch ein Gewitter bringen. Das kann dann vielleicht kurz einmal ein bisschen abkühlen, aber am Freitag wird es dann im Norden langsam ein bisschen typisch, fühlt sich dann aus, also nicht mehr ganz so angenehm an. Und am Wochenende 35 Grad und mehr und auch die neue Woche aus, also es bleibt heiß.
0: Die haben ein bisschen Schiss vor dem Gewitter, auch fußballmässig. Am Freitag nach dem Bosnien-Match, was tippst du, Schweiz, Bosnien-Herzegowina?
2: Ich sage jetzt mal 2-1 Schweiz.
0: Ah!
2: Zwecksoptimismus.
0: Ich finde das schön. Ich finde das ganz schön. Und übrigens, Österreich können auf 2-2 erhöhen. Und da sind wir natürlich gespannt, was da noch alles geht. Ich glaube, doch noch recht ein gehässiger Match. Aber so viel kann ich natürlich nicht schauen. Ich überlasse das gerne dir. Du kannst in einer Stunde noch mal auf das Tier.
2: Genau, dann sage ich, was läuft.

Girasoli, 9 Minuten vor der Nacht. Und jetzt kommen wir zu einem, wo Sie wahrscheinlich gut auch selber ein bisschen könnt mitsingen oder wo uns so richtig gut in den Morgen reinzieht. Der kommt von den Carpenters. Please, Mr. Postman. Ja, um die Zeit ist wahrscheinlich bei Ihnen auch noch kein Postman umeinander. Allenfalls die Zeitung schon im Briefkasten, dass Sie die gemütlich holen können.

0: Ach ja, das kennt man doch alles. Ha? Tina Jorg, Papa ist dafür, das ist dann irgendwie so ein bisschen einfach und die Mama ist dagegen. Oder eben vielleicht auch umgekehrt, je nachdem. 1971 hat Tina Jorg den Schlager zum Besten gegeben. Und ich freue mich schon sehr auf das, was ich von Ihnen kann erwarten. Das sind so um die 10, Viertel ab 8. Dann spielen wir ja unser beliebtes Morgenquiz um Musical-Tickets für Chaplin am Wallensee bei unserem Behauptungsspiel «Ja oder nein?». Telefonnummer gebe ich Ihnen gerne jetzt schon 0848 531 531. Und jetzt ist es 8. Da bei uns auf der SRF Musikwelle jetzt Informationen von der Isabelle Meissen.
1: Guten Morgen. Soll der Gemeindepräsident von Grand-Montana zurücktreten? Ein halbes Jahr nach der Brandkatastrophe gibt es immer noch Stimmen, die das fordern. Aber an der Gemeindeversammlung zeigte sich, sein Rückhalt in der Bevölkerung ist groß. Und dann Macron, Merz, Trump und mittendrin Guy Bammeler. Der Bundespräsident hatte am Abend die seltene Gelegenheit, sich am Galadinner des G7-Gipfels unter die hochkarätigen Gäste zu mischen. Was bringt das der Schweiz? Das fragen wir dann etwas später. Zuerst gibt es den Ausblick aufs Wetter mit Jan von Tobel aus der Nachrichtenredaktion.
2: Es wird heute ziemlich sonnig bei Höchstwerten um 30 Grad.
1: Die Brandkatastrophe von Grand-Montana ist jetzt dann ein halbes Jahr her und zum ersten Mal seit dem Brand kamen die Bürgerinnen und Bürger nun wieder zu einer Gemeindeversammlung zusammen. Ihre Gemeinde steht ja auch im Fokus der Ermittlungen. Es geht um die Brandschutzkontrollen und darum, ob und wie sie Verantwortung übernehmen muss für das Unglück. Entsprechend gab es rund um die Versammlung zumindest einige kritische Stimmen.
3: Es ist mir wichtig, auch für das Image von Grand-Montana. Ich bin persönlich der Meinung, obwohl sie nicht Stimmrecht haben, dass der Gemeindepräsident zurücktreten muss, er muss ein Zeichen setzen.
4: Ich will jetzt niemanden wirklich direkt attackieren, aber ich denke, es muss etwas stattfinden, wo der Bevölkerung, dem Kanton und der Schweiz klar zeigt, dass wir an einem Wendepunkt sind und dass wir effektiv etwas unternehmen und müssen und unternehmen.
1: Das sind die kritischen Stimmen, aber so sehen es in Grand-Montana längst nicht alle. Das zeigt der Bericht von Wallis-Korrespondentin Ruth Seeholzer, die am Abend vor Ort war.
5: Platz hätte es für rund 800 Leute gehabt, im Saal und draußen auf dem Vorplatz. Gekommen sind knapp 400. So viele wie sonst auch an den Gemeindeversammlungen in Grand-Montana. Das eigentliche Thema der Versammlung war die Rechnung 2025. Doch gleich zu Beginn der Versammlung sprach Gemeindepräsident Nicolas Ferraud zum verheerenden Brand in der Neujahrsnacht. Er entschuldigte sich erstmals bei den Opfern der Brandkatastrophe und deren Angehörigen für deren Schmerz und die Trauer, die sie seit dem 1. Januar durchleben müssten.
6: Im Namen des Conseils communal de Grand-Montana, ich präsente unsere Excuses aux Victimes, à leur famille.
5: An seinem letzten öffentlichen Auftritt wenige Tage nach dem Drama hatte Nicolas Ferraud noch auf eine Entschuldigung verzichtet, was ihm viel Kritik eintrug. Der für die Sicherheit zuständige Gemeinderat Patrick Gliwa, gegen den die Staatsanwaltschaft ebenfalls ein Verfahren eröffnet hat, im Zusammenhang mit der Brandkatastrophe, erklärte, es sei das Ziel, die Sicherheitskontrollen auf Gemeindegebiet zu verbessern und zu vereinheitlichen.
7: Le plan en sécurité aujourd'hui et demain est donc la réponse aux lacunes constatées et l'engagement concret du Conseil communal à placer la sécurité au centre de ses préoccupations.
5: Zudem versprach Gliwa, dass alle öffentlichen Einrichtungen bis Ende Jahr überprüft sein werden. Die Brandkatastrophe beschäftigt die Bewohnerinnen und Bewohner von Grand-Montana. Es gab mehrere Wortmeldungen aus dem Publikum, einige auch kritische. Ein Einwohner stellte die Frage, ob ein Gemeindepräsident, der als Beschuldigter gilt, noch eine Gemeinde führen könne. Ein zweiter forderte den Präsidenten auf, gut nachzudenken, ob er zurücktreten solle. Gemeindepräsident Nicolas Ferraud erklärte daraufhin, dass er nicht zurücktreten werde. Der größere Teil der Anwesenden quittierte diese Aussage mit Applaus.
1: Der Bericht aus Grand-Montana von Ruth Seeholzer. Jetzt geht es um Weltpolitik, um den G7-Gipfel, das Treffen der größten demokratischen Wirtschaftsmächte ist das. Es findet zurzeit statt in Evian, nahe der Schweizer Grenze. Und die G7 haben nun eine gemeinsame Erklärung veröffentlicht zum Krieg zwischen Russland und der Ukraine.
2: Es geht um Waffenlieferungen an die Ukraine und Sanktionen gegen Russland. Die G7-Staaten haben beschlossen, dass sie mehr Waffen an die Ukraine liefern wollen. Einerseits Waffen für die Luftabwehr, andererseits auch Waffen mit großer Reichweite. In einer gemeinsamen Erklärung der G7-Staaten heißt es, man müsse es ausnutzen, dass die Ukraine in den letzten Monaten Fortschritte im Kampf gegen Russland gemacht habe. Weiter wollen die Staaten auch den wirtschaftlichen Druck auf Russland erhöhen, also die Sanktionen verschärfen.
1: Und was tun die mächtigsten Staats- und Regierungschefinnen und Chefs, nachdem sie über solche Dinge wie den Ukraine- oder den Iran-Krieg beraten haben? Sie treffen sich zum Galadinner. Auch in Evian am Genfersee war das so. Bis in die Nacht dauerte das Essen in der Runde der G7. Und obwohl die Schweiz nicht in dieser Runde gehört, war auch Bundespräsident Guy Parmelin an dieses Essen eingeladen.
8: C'était très agréable. J'ai pu avoir énormément de contacts bilatéraux, donc des contacts extrêmement intéressants.
1: Also, er habe sehr interessante bilaterale Kontakte gehabt, sagt Pamela. Unter anderem hat der US-Präsident Donald Trump die Hand geschüttelt.
8: Monsieur Trump, nous avons pu nous serrer la main, mais il y a énormément de gens qui veulent discuter avec. Mais j'ai pu discuter aussi avec d'autres membres du gouvernement Trump qui étaient présents, entre autres avec Monsieur Bessent et Monsieur Greer.
1: Also Trump ist beschäftigt, man habe ihm nur die Hand schütteln können, aber Austausch habe es gegeben mit anderen Vertretungen der US-Regierung, sagt Pamela. Und dass Pamela überhaupt an dieses Dinner eingeladen war, das sei schon außergewöhnlich, sagt Fredrik Steiger, unser Beobachter der internationalen Diplomatie.
9: Dass ein Schweizer Bundespräsident zum Galaabend des G7-Gipfels eingeladen ist, ist eine Premiere und womöglich sogar eine einmalige Gelegenheit. In der internationalen Politik zählen nicht nur Strukturen und Interessen, sondern oft auch, ob sich Spitzenpolitiker verstehen. Und für ein kleines Land wie die Schweiz ist es ja nicht ganz einfach, persönliche Treffen mit den mächtigen, wichtiger Länder zu arrangieren. Und nun, rund um den G7-Gipfel hier, konnte Parmelin auf sehr effiziente Weise gleich eine ganze Reihe treffen.
1: Eine ganze Reihe, gut, Trump nur kurz für einen Handshake, den US-Präsidenten, aber mit anderen Persönlichkeiten gab es längere Treffen.
9: Das Wichtigste wohl jenes mit dem britischen Premierminister Keir Starmer. Beide Regierungen wollen voranmachen nun mit einem Freihandelsabkommen. Auch die Gespräche mit der EU-Spitze, mit dem kanadischen Premierminister Carney, mit dem Präsidenten von Brasilien Lula, dem indischen Regierungschef Modi, waren offenbar sehr nützlich, dauerten auch länger. Dabei ging es primär um Wirtschafts- und Handelsfragen und engere Zusammenarbeit. Modi hat auf seinem Social-Media-Kanal das Gespräch mit Parmelin sogar sehr gelobt. Die beiden verstehen sich gut.
1: Das sagt Fredrik Steiger, der am Gipfel in Evian vor Ort ist. Natürlich auch Thema dort das Iran-Abkommen, das die USA und der Iran am Freitag in der Schweiz unterzeichnen sollen, auf dem Bürgenstock im Kanton Nidwalden. Die Ausgangslage vor diesem wichtigen Treffen lesen Sie auf der SF News App und Sie können auch abstimmen. Kann dieses Abkommen einen dauerhaften Frieden bringen? Ihre Meinung zählt. Bisher sagen die allermeisten ihr Nein, sind also da pessimistisch. Und nun geht's bei uns um einen Vorfall im Ärmelkanal zwischen Frankreich und Großbritannien. Dort hat ein russisches Kriegsschiff geschossen.
2: Das Kriegsschiff hat Warnschüsse abgegeben wegen einer Segeljacht. Das russische Verteidigungsministerium sagt, die Yacht sei dem Kriegsschiff nahegekommen. Auf Kontaktversuche habe es nicht reagiert. Dann habe der Kapitän des russischen Kriegsschiffes befohlen, Warnschüsse abzufeuern, um eine Kollision zu verhindern. Britische Medien berichten, es habe keine Schäden oder Verletzten gegeben. Großbritannien will den Vorfall untersuchen. Russische Kriegsschiffe passieren regelmäßig den Ärmelkanal in internationalen Gewässern.
1: Das Tessin und die benachbarte italienische Region Lombardei wollen im öffentlichen Verkehr stärker zusammenarbeiten. So will man näher zusammenrücken.
2: Die Tessiner Regierung und der Präsident der Region Lombardei haben abgemacht, dass es mehr Busse und Züge geben soll über die Landesgrenze hinweg. Das Abkommen haben sie in Mailand unterschrieben. Konkret sollen verschiedene S-Bahn-Linien aus dem Tessin nach Italien verlängert werden. Der Takt wird erhöht. Für Reisende heißt das, es gibt mehr und schnellere Verbindungen zwischen Lugano Varese und dem Flughafen Mailand Malpensa oder zwischen Locarno und Mailand. Und Pendlerinnen und Pendler können in Zukunft auch Abos kaufen, die in beiden Ländern gültig sind. Zur Fußballweltmeisterschaft der Männer. Da ist unser Nachbar Österreich in die erste WM seit 28 Jahren gestartet und zwar mit einem Sieg. Österreich gewinnt gegen Jordanien 3:1. In der Nacht hat Titelverteidiger Argentinien sein Auftaktspiel gegen Algerien gewonnen, dank dreier Tore von Lionel Messi mit 3:0. Die weiteren Resultate: Norwegen hat gegen den Irak gewonnen 4:1 und Frankreich hat Senegal 3:1 besiegt. Die Börsendaten von SIX. Der Dow Jones Index in New York hat 0,6% gewonnen. Der Nikkei Index in Tokio steigt um 0,8%. Der Euro wird zu 91,92 gehandelt und der Dollar zu 79,14.
1: Informationen von heute Morgen. Heute ist Silvan Zemp für das Programm verantwortlich. Die Zeit 7:50.
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0: Durch den Morgen gehen Sie mit mir durch die Gartentreppe. Einen schönen guten Tag. Und jetzt nehmen wir genüsslich mal einen Cappuccino mit der Christine Bach zusammen.

Also, den haben wir mal schon gemacht. Ich nehme gerade noch mal einen. Irgendwie, boah, einen ist keiner, oder? Am Morgen. Noch mal schönen, feinen Cappuccino, ja. Gerne gerne noch Milch, schön aufschäumen dazu. Das mit dem Vino, also um 13 Minuten nach der Nacht, das können wir von mir aus auslassen. Lieber für über zwei Cappuccino. Aber jetzt brauche ich sie noch dazu. Ich brauche noch jemanden, der mitspielt bei unserem Milchschum morgen auf der SRF Musikwelle beim Spiel. Ja oder nein, spielen Sie doch mal mit. Wenn Sie das schon lange mal probiert haben, ist das heute vielleicht Ihre Gelegenheit. 0848 531 531 würde mich sehr freuen, wenn es genau Sie mal würde bereichern heute.

0: sein.
1: Das ist doch ein richtig guter Titel, zum miteinander spielen. Sie am Radio daheim und vielleicht dann auch einmal so, wie wir jetzt gerade Herr Stöckli hören, vielleicht dann irgendwann auch mal mit mir direkt hier am Radio.
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1: Ja, und von dem Walensee gar nicht weit weg ist unser Kandidat heute Morgen, der Hubert Stöckli. Guten Tag, Herr Stöckli.
4: Guten Morgen, Ricardo Trepp und alle ganze Schweiz.
1: Sie sind nämlich zu Netzstel daheim und erzählen Sie uns mal ein bisschen. Netzstel, was müssen wir wissen? Nur ein paar Kilometer vom Walensee weg, oder?
4: Ja, es ist ein schöner Ort. Er gehört zum Kanton Glarus, also Gemeinde Glarus, oder? Mhm. Und wunderbare Body und schönes Dorf.
1: Und zudem haben Sie einen Haufen auch beigetragen, dass das Netzstel über Jahre, Jahrzehnte lang noch ein bisschen schöner war. Sie haben nämlich Gärtnerei dort, oder?
4: Jawohl, ganz genau.
1: Hat es denn auch so vielleicht einen Kreisel oder irgendeinen Ort in dieser Gemeinde Netzstel, wo Sie, Herr Stöckli, extra amix Blumen gebracht haben oder geschaut haben, dass er noch ein bisschen schöner daherkommt?
4: Ja, das wäre der Eingangskreisel, wenn man von Nevels kommt. Dort haben wir Rosen gesetzt. Früher haben wir noch mehr Blumen gehabt. Mhm. Aber jetzt haben wir alles wunderbare Rosen. Und das blüht jetzt gerade wunderbar.
1: Und wenn Sie mit Ihrem Velo dort vorbeikurven, haben Sie immer Freude, dass da die Rosen von innen immer noch weitergehen. Mal. Das ist eigentlich schon noch schön. Also als Gärtner, da kann man recht viel mitgeben. Auch für die Allgemeinheit.
4: Ich habe immer Freude, wenn schöne Blumen von uns sind oder die Gemeinde etwas macht. Glarus ist gar nicht schlecht, eben mit den Blumen.
1: Wunderbar. Aber Hubert Stöckli und Sie selber sind auch immer noch recht engagiert, jetzt halt einfach auf Ihrem Balkon. Wie sieht das da aus? Ja, erzählen Sie mal.
4: Ja, da blüht natürlich alles wunderbar. Man sieht kaum mehr und man kann kaum mehr dort sitzen, weil ich so viele Blumen drauf habe.
1: Jeder weiss vorne von der Straße auf schon, dort oben ist der Hubert Stöckli daheim, der Balkon
4: ist. Ganz genau, das sage ich dir, ja.
1: So lässig. Sie sind richtig schön munter unterwegs, haben aber auch gerade ein bisschen gesundheitlich eine schwierigere Zeit mit ihren 85 hinter sich. Aber jetzt gibt es eine grosse Premiere, nämlich das allererste Mal, wo Sie mitmachen, bei unserem Ja-oder-Nein-Quiz. Und auch für Sie haben wir 5 Behauptungen und ich hoffe, Sie machen 5 oder mehr und holen da 2 von diesen beliebten Musical-Tickets für Chaplin auf der Walenseebühne. Und wir legen doch jetzt einfach los. Ich drücke Ihnen die Daumen, Herr Stöckli.
4: Ja, immer. Danke, vielmals. Danke.
1: Erste Behauptung, gerade zu der Tour de Suisse, das Mehrtagesradrennen. Das startet heute Sondrio. Sondrio ist, behaupte ich, in Italien.
4: Ja.
1: Zweite Behauptung. Bei dieser Tour de Suisse sind heuer, in dem Jahr also, das allererste Mal Frauen und Männer am gleichen Tag, am gleichen Ort unterwegs.
4: Jawohl, das stimmt.
1: Dritte Behauptung, da haben wir es vom Eddy Merckx. Belgische Radlegende wird heute 81-jährig. Ich behaupte, er hat Tour de Suisse mehrmals gewonnen als Tour de France.
4: Nein.
1: Nein von einem Hobbygümmler, kann man so sagen. Hobby-Velofahrer, oder Herr Stöckli?
4: Nein, nicht gerade.
1: Okay. Dann kommen wir schon. Sie sind ganz konzentriert, dann möchte ich Sie nicht rausnehmen. Entschuldigung. Vierte Behauptung. Eine Gemüsebehauptung ist das. Kohlrabi wächst unter der Erde. Ja oder nein?
4: Nein.
1: Dann haben wir schon die letzte Behauptung und da hören wir zuerst gerade einmal kurz etwas an.
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1: Das ist Brotherhood of Man, save all your kisses for me. Ein grosser Eurovisions-Song und ich behaupte, der Rex Gildo hat diesen Titel auf Deutsch gesungen.
4: Ja.
1: So, jetzt. Erstmal kurzes Durchschnaufen und dann möchte ich von Ihnen noch die Selbsteinschätzung. Wie gut sind Sie in dem? 5-mal haben Sie ja oder nein gesagt. Wie viele Mal stimmen von diesen 5?
4: Ja, es ist gar nicht noch 4.
1: Sie gehen jetzt auf 4. Jetzt bin ich ein bisschen enttäuscht, Herr Stöckli.
4: Wieso?
1: Jetzt tönen Sie ja so selbstbewusst und klar und zack, bang. Sind da mit Ihren Antworten. Ja, Sie sind jetzt nicht einmal am Zögern gewesen, habe ich den Eindruck gehabt.
4: Nein.
1: Ja, bei der Kohlrabi vielleicht ein bisschen. Das ist nicht so Ihr Spezialgebiet, ha?
4: Normal Gemüse. Ich habe viel Gemüse gemacht, auch für mich.
1: Ist ein Witz.
4: Immer selbstversorgend
1: Okay. Herr Stöckli, wir machen es kurz und schnurz. Tour de Suisse Sondrio ist in Italien la grande partenza. Das hat es so allerdings bei der Tour de Suisse noch nie gegeben. Erster Punkt. Tour de Suisse, Frauen und Männer, das wollen sie ein bisschen attraktiver machen, ist auch ganz eine schöne Idee, finde ich, dass Frauen und Männer am gleichen Tag, Frauen meistens am Morgen, Männer eher am Nachmittag rein, etwa die haben Frauen ein bisschen andere Strecke, aber es ist absolut richtig, zweite Übereinstimmung. Eddy Merckx, mögen Sie sich noch an den erinnern, der ist 4 Jahre jünger als Sie, so wie der?
4: Ja.
1: Schon.
4: Ja, Mama.
1: Darum haben Sie das natürlich auch in bester Erinnerung. Er hat nämlich Tour de France 5-mal gewonnen, Tour de Suisse 1-mal und beides im gleichen Jahr 1974. Das bringt Ihnen der dritte Punkt. Dann haben wir die Gemüsebehauptung. Man könnte sich ein bisschen verleiten lassen wegen so Rabi und Reben, die in der Erde sind. Aber nein, Sie natürlich als Gärtner wissen genau, woher der Kohlrabi kommt. Der wächst über der Erde. Ein Nein da bei Ihnen völlig richtig. Und das Einzige, wo Sie vielleicht noch ein bisschen Unsicherheit haben, darum nur auf 4 Punkte sich selber eingeschätzt haben, ist der Rex Gildo. Hat der grosse Song, der weltweit ein Hit war, «Your Kisses for Me, Save All Your Kisses for Me» auf Deutsch gesungen oder nicht? Ich kann Ihnen jetzt gerade die Antwort geben.

0: «Halt dein Herz für mich frei», ganz klar und deutlich. Der Rex Gildo, der auf Deutsch singt. Und das bedeutet, wenn wir 1, 2, 3, 4, 5...
1: Ja, prima. Tipptopp. Freut mich sehr, freut mich sehr.
0: «Kam, sah und siegte», der Hubert,
1: jawohl,
0: Stückli von Edstl.
1: Hey. Ja. Ich habe zwei Kollegen, die sagen immer, ich bin ein kreuzdummer Reif. Ja, dann habe ich es jetzt gezeigt. He? Dann habe ich es jetzt gezeigt.
0: Liebe
1: jawohl.
0: Grüße.
1: Warte mal. nein,
0: Liebe
1: Sie machen da nur Spass.
0: He? Nein, das ist doch alles gut. Aber Sie haben es einfach allen gezeigt. Das ist ja das Schöne.
1: Ja, prima, das freut mich sehr.
0: Ohne ein Hindernis und nichts. Und jetzt können Sie da das Chaplin-Musical hören und geniessen. Ja. Und es ist mir eine Freude gewesen. Und ich wünsche Ihnen ganz einen schönen Tag und viel Freude natürlich mit Ihren Geranien auf dem Balkon. Und alles Gute.
1: Prima. Danke vielmals, Ricardo Tepp. Danke vielmals.
0: Auf Wiederhören, Herr Stückli.
1: Der Schweiz.
0: Machen wir
1: danke
0: doch.
1: Danke vielmals. Danke.
2: Ja oder nein? Spiel um 5 Behauptungen.
0: Das sind einfach richtig glatte Leute, die Glarner. Liebe Grüße den Herren und an einen munteren Mittwoch weiterhin, so dass wir jetzt da uns vom Herrn Stöckli gerade lösen.

Und jetzt machen wir noch richtig einen wunderschönen Ausflug in einfach eine tolle Musikzeit. Billy Joel haben wir parat, nämlich hier bei uns auf der SRF Musikwelle. «She's always a woman to me». Ein bisschen ein gemütlicher, ruhiger Titel. Sehr, sehr stimmungsvoll. Bevor wir dann hören, wie hoch dass die Temperaturen heute aufmögen.

0: Dann lassen wir bis zum letzten Ton den Billy Joel 20 Minuten vor den 9.
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0: Der Sonnenschein vom Tag ist heute Simon Eschle. Schönen guten Morgen, Simon.
2: Guten Morgen miteinander.
0: Wohle Socken müssen wir führen, die dicken Jacken auch, Daunen ganz, ganz gut. Absolut. Und wohle Kappen nicht vergessen.
2: Zumindest, wenn man ein bisschen falsch träumt oder irgendwo sonst in der Antarktis oder so unterwegs
0: ist. Oder gerne brutal schwitzt.
2: Ja, da musst, ja, genau. Aber schwitzen, da musst du eigentlich schon mal heute nicht viel machen und du kommst in schwitzen. Das ist, also nicht nur heute, sondern auch den nächsten Tag. Es kommt eine Hitzewelle, die fängt heute an.

0: Es ist rund 30 Grad heute Nachmittag in der ganzen Schweiz. Auch nur ein schwacher Wind, der ein bisschen kühlt. Von dem her, jeder Schatten, jede Trinkpause, die es gibt, unbedingt nutzen. Es gibt vielleicht ein paar Wolkenfelder über den Bergen, ein paar Quellwolken, die können in Schatten spenden. Gerade auch in den Alpen, lokal am Platz, Regen, Flachland, sollte es vermutlich trocken bleiben. Also dort nicht viel Abkühlung, von dem her, so kühl wie möglich anlegen, Schatten suchen und viel trinken.
1: Was hast du für Temperaturen heute?
0: Ja, heute erst 30. Das ist schon fast kühl.
1: Boah, und eben, aber der Wind, sobald ich Wind höre, habe ich immer so ein bisschen das Gefühl, weil das haben wir ja gehabt in den letzten Tagen, richtig eine angenehme Kühle, trotz der Temperaturen, aber das haben wir nicht mehr in den nächsten Tagen.
0: Jetzt eben heute hast du noch ein bisschen, aber nachher eben eigentlich nicht mehr. Das heisst, ab morgen ist dann die Hitze noch stärker, doppelt, weil einerseits kein Wind, andererseits weil wärmer. Also morgen 2, 33 Grad, am Wochenende bist du bei 35 Grad, dann Montag, Dienstag wahrscheinlich die Wärme. Tag. Morgen wird es im Süden schon typisch, am Freitag dann im Norden mal. Also es wird wirklich unangenehm. Vielleicht kann es mal einen Platzregen eine kurze Abkühlung geben. Morgen wäre das der Fall im Wallis, Gotthard, Region Südbünden. Dann am Freitagnachmittag, da sieht es allgemein mal aus, dass es kräftige Gewitter geben in den Alpen. Und die Gewitter können dann durchaus einmal noch ins Flachland rauslaufen. Also nicht nur sonnig und heiß, sondern dann einmal durchaus ein kräftiges Gewitter möglich.
1: Ja, und das wird dann wahrscheinlich so richtig brätschen, sich entladen mit diesen warmen Temperaturen. Was haben wir in der Nacht, also gleich auch am Morgen ein bisschen Möglichkeit zum Kühlen?
0: Es geht noch, man muss es sicher nutzen, aber im Süden hast du bald mal Tropennacht, also an der See, wo es nicht unter 20 Grad sinkt, im Norden, in der Stadt ist das möglich. Es sinkt sonst noch unter 20, also lüften kannst du sicher am Morgen, aber also mega viel bringt es dann auch nicht, aber besser als 33 Grad am Nachmittag ist alles.
1: Also jede Kühle behalten und nehmen, wo man irgendwas wie kann, das ist sicher der Ratschlag von Simon Eschle. Und mir ist noch hängen geblieben, Sonntag 35 und dann geht es sogar noch höher rauf.
0: Montag, Dienstag wahrscheinlich die höchsten 6, 37, lokal vielleicht ein bisschen mehr. Also wir kommen je nachdem sogar in den Juni-Rekordbereich.
1: Eben, jetzt wollte ich sagen, der Werbe.
0: Unterschiedlich wo. Basel ist es, glaube ich, 36,7. Vielleicht können wir dort auch hin. Also es ist, ja, es wird heiß.
1: Ein Rekord, den wir aber eigentlich gar nicht unbedingt knacken, glaube ich.
0: Nein, eigentlich nicht.
1: Den nicht. Sonst nehmen wir natürlich den Rekord schon. Ihnen allen einen ganz guten Start in den Mittwoch. Morgen, wir haben Musik von Kunz. Neue Musik, die wir gerne reinhören. 99 Jahre.

das ist auch mal etwas anderes, was wir auch hören können. «Buongiorno amore», hat er gesungen. Der Willi Schmidt, da bei uns auf der SRF Musikwelle. Der Titel, der aus dem 1984 auf einer CD oder auf einer LP der Zurich Kindly Band erschienen ist. Und wenn sie auch so eine Exklusivität haben, wo sie einfach finden, das würde ich sehr, sehr gerne mal wieder hören, dann empfehle ich Ihnen der Joel Gilgen heute am Nachmittag in unserem «Wünsch dir was», dass Sie dem noch ein bisschen arbeitgebend und ihm richtig einen guten Titel wünschend etwas, wo man vielleicht nicht gerade jeden Nachmittag bei uns hört, aber Ihnen richtig viel bedeutet, ein schöner Schlager von früher, vielleicht auch etwas Italienisches oder Französisches. Lassen Sie sich etwas einfallen für heute am Nachmittag im «Wünsch dir was». Sie können es noch drauf schwätzen. Sie haben noch über eine Stunde lang Zeit zum Anrufen auf diese Telefonnummer hier. Das ist der Telefonbeantworter, wo Sie drauf schwätzen können, wie Sie heissen. Vielleicht auch noch von wo, dass Sie anrufen. Und unbedingt eben, was für ein Musikstück, das wir für Sie dürfen spielen. Und im besten Fall natürlich sagen Sie uns noch, für wer das Stück ist. Vielleicht hat jemand Geburtstag oder braucht irgendeinen guten Aufsteller von Ihnen. Telefonnummer für das «Wünsch dir was» heute Nachmittag, das ist 0848 086 086. Ganz eine einfache Telefonnummer, könnt ihr sich wohl ja gerade notieren. Das ist 0848 086 086. Ja, und das hier ist auch ein Musikstück, muss ich sagen, wo man jetzt nicht gerade allzu häufig bei uns hört. Adam und Eve allerdings schon noch, die beiden. Aber die versunkene Stadt, das ist schön, dass man den mal wieder könnt vierholen. Ein wunderbares Sonnenlicht von heute.

0: Neue Musik noch zum Abschluss von dieser Stunde vom Trio Herrsche.
1: Die Nachrichten von SRF um 9 mit Simon Richle und diesen Themen. In Gromontana sollen die Brandschutzkontrollen besser werden. Das verspricht der zuständige Gemeinderat. Und beim Abkommen zwischen den USA und dem Iran sehen sich beide Seiten als Sieger. Aber wie sieht es die iranische Bevölkerung? Das Wetter heute recht sonnig und heiß. Fast ein halbes Jahr ist seit der Brandkatastrophe von Gromontana vergangen. Im Fokus ist seither auch die Gemeinde selbst, unter anderem wegen der Frage nach Brandschutzkontrollen. Am Abend nun kamen die Bürgerinnen und Bürger erstmals wieder zu einer Gemeindeversammlung zusammen. Wallis-Korrespondentin Ruth Seeholzer war vor Ort.
2: Das eigentliche Thema der Versammlung war die Rechnung 2025. Doch gleich zu Beginn der Versammlung sprach Gemeindepräsident Nicolas Ferro zum verheerenden Brand in der Neujahrsnacht. Er entschuldigte sich erstmals bei den Opfern der Brandkatastrophe und deren Angehörigen für deren Schmerz und die Trauer, die sie seit dem 1. Januar durchleben müssten.
3: Au nom du Conseil communal de Tramontana, je présente nos excuses aux victimes, à leurs familles et à leurs proches.
2: An seinem letzten öffentlichen Auftritt, wenige Tage nach dem Drama, hatte Nicolas Ferro noch auf eine Entschuldigung verzichtet, was ihm viel Kritik eintrug. Die Brandkatastrophe beschäftigt die Bewohnerinnen und Bewohner von Gromontana. Es gab mehrere Wortmeldungen aus dem Publikum, einige auch kritische. Ein Einwohner stellte die Frage, ob ein Gemeindepräsident, der als Beschuldigter gilt, noch eine Gemeinde führen könne. Ein zweiter forderte den Präsidenten auf, gut nachzudenken, ob er zurücktreten solle. Gemeindepräsident Nicolas Ferro erklärte daraufhin, dass er nicht zurücktreten werde. Der größere Teil der Anwesenden quittierte diese Aussage mit Applaus.
1: Thema an der Gemeindeversammlung waren auch die Sicherheitskontrollen von öffentlichen Einrichtungen. Man wolle diese verbessern, sagte der für die Sicherheit zuständige Gemeinderat. Seit Anfang Jahr habe man 56 Einrichtungen geprüft. Bis Ende Jahr sollen alle überprüft sein. Die G7-Staaten wollen den Druck auf Russland weiter erhöhen, mit Waffenlieferungen an die Ukraine und mit weiteren Sanktionen gegen Russland. Das haben sie an ihrem Treffen im französischen Evian beschlossen. Die Ukraine habe in den letzten Monaten im Krieg gegen Russland Fortschritte gemacht. Diesen Moment müsse man nutzen, heißt es in einer gemeinsamen Erklärung. Zudem haben sich die G7-Staaten zum Rahmenabkommen zwischen den USA und dem Iran geäußert. Das Abkommen sei eine historische Chance, um den Iran daran zu hindern, an Atomwaffen zu gelangen. Das Abkommen, das am Freitag auf dem Birkenstock in der Schweiz unterzeichnet werden soll, könne Frieden und Sicherheit für alle in der Region bringen. US-Präsident Donald Trump und sein Umfeld verkaufen das Abkommen als großen Triumph. Gleichzeitig spricht auch die iranische Führung von einem Sieg. Aber wie erlebt es die Bevölkerung im Iran? Unterschiedlich, sagt Nahost-Korrespondent Thomas Gutason.
4: Von dem, was man in den Medienberichten hört und liest aus dem Iran, geht eine gewisse Erleichterung durch die Bevölkerung. Ich denke, wichtigstes Thema sind da sicherlich die Sanktionserleichterungen, die ja nicht klar sind, ob und in welchem Ausmaß diese durchkommen und ob die Bevölkerung diese je zu spüren bekommen wird. Ich denke, unter der Oberfläche ist aber sicherlich auch eine gewisse Enttäuschung vorhanden. Anfang Jahr gab es landesweite Proteste gegen die Führung, Proteste, die brutal niedergeschlagen wurden. Die Hoffnung eben, dass das Regime stürzt. Diese Hoffnung ist fürs Erste wieder begraben, was auch dieses Rahmenabkommen unterstreicht. US-Präsident Trump wollte ja noch Anfang Jahr mit der Armada kommen und die iranische Bevölkerung vom Regime befreien. Jetzt sitzt die US-Regierung am selben Tisch und das birgt natürlich eine gewisse Enttäuschung, eine Konsternation in der iranischen Bevölkerung, die hoffte, dass jetzt mit diesen Protesten Anfang Jahr das Regime stürzen würde. Aber diese Stimmen hört man im Moment natürlich nicht.
1: Das sagt unser Nahost-Korrespondent Thomas Gutason. Nun zur Fußball-WM. Da ist unser Nachbar Österreich in die erste WM seit 28 Jahren gestartet. Und das mit einem Sieg. Österreich gewinnt gegen Jordanien 3:1. In der Nacht hat Titelverteidiger Argentinien sein Auftaktspiel gegen Algerien gewonnen. Dank dreier Tore von Lionel Messi mit 3:0. Und die weiteren Resultate. Norwegen hat gegen den Irak mit 4:1 gewonnen. Und Frankreich hat Senegal 3:1 besiegt. Und noch der Blick aufs Wetter. Es ist heute trotz Wolkenfeldern ziemlich sonnig und es gibt bis zu 30 Grad. Das waren Nachrichten von Radio SRF. Verantwortlich war Michael Wieland.
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7: Und wir starten gerade mit einem populären österreichischen Marsch in die Gratulationssendung. Das ist nämlich der Fliegermarsch vom Komponist Hermann Dostal. Da können wir schön abheben und garantieren unseren Jubilarinnen und Jubilaren einen Höhenflug gerade schon zum Anfang von ihrem schönen Geburtstag.

Ja, und jetzt sind wir richtig schön hoch oben und bereit, um bei 95 Jahren einsteigen mit einer Jubilarin. Und da gratulieren wir ganz herzlich ins Wallis der Frau Frida Bon-Plaschi auf Siders zum 95. Geburtstag. Gratulieren tun Ihnen, liebe Frau Bon-Plaschi, Ihre Söhne mit Partner, 5 Enkelkinder und 5 Urenkel. Sie gratulieren alle ganz herzlich zu dem 95. Geburtstag. Sie wohnen die noch allein in der Wohnung, werden die unterstützt vom Sohn, von Schwiegertöchter und vom Nachbar auch. Und jeden Tag gehen die sie fast jeden Tag noch eine Stunde lang spazieren, obwohl die Knie immer mehr Mühe machen. Aber grossen Respekt gehört man da raus von den Söhnen und die besten Glückwünsche und von Herzen alles, alles Gute. Auch vom Team da von uns, von der SRF Musikwelle. Happy Birthday zum 95. Geburtstag heute der Frau Frida Bon-Plaschi Siders im Kanton Wallis. Die besten Glückwünsche zu Ihnen.

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der Fred Bertelmann. Ob sie echt schon mal eine Nacht in Monte Carlo verbracht hat, in ihrem langen, reichen Leben? Keine Ahnung, aber die Frau Anna Kunz von Islikon im Kanton Thurgau, sie feiert heute ihren 99. Geburtstag und sie kriegen ganz, ganz schöne Worte, die ich gerade so vortrage, Frau Kunz. Liebs Mami, du bist eine der ältesten Islikerinnen, das ist wahr. Du zählst heute schon stolze 99 Jahre. Wir wollen unserem lieben Mami Danke sagen, so ein höchstes Alter bei bester Gesundheit zu erleben. Ist doch eine Gottesgnade. Du stehst uns Kind mit guten Ratschlägen parat. Mit deinem Kater Maxli in deinem Hocker lismest du unsere Socken noch locker. Wir wünschen dir alles Gute und Gottes Segen, dass du die Hunderte noch mehr darfst erleben. Liebe Grüße und viel Glück wünscht dir deine ganze Familie. Schönes Gedichtli, wunderbar, herrlich, wie das da ein Haufen von Ihnen sagt, mit dem Karten, Maxli, da haben Sie ihn wahrscheinlich müssen vom Hocker stossen, denke ich jetzt einmal. Jetzt wird schon ein bisschen einiges laufen bei Ihnen um nach den Hühnern. Herzliche Glückwünsche zu dem 99. Liebe Frau Anna Kunz und die besten Glückwünsche in Kanton Thurgau auf Islikon zu Ihnen und dass Sie den Geburtstag heute so richtig, richtig schön geniessen können. Lassen Sie sich richtig schön gut gehen.

Jetzt sind wir richtig schön feierlich weitergezogen in diesen Gratulationen hier auf der SRF Musikwelle. Sie können gerne auch jemandem viel Glück und einfach Gratulationen schicken durch das Radio. Machen Sie das gerade via Webseite SRF Musikwelle. Das ist gerade an einem Stück geschrieben. srfmusikwelle.ch und dort auf Gratulationen klicken und dann einfach die Felder ausfüllen mit Namen, Geburtsdatum und ein paar persönlichen Worten. Wenn natürlich, dass wir das sollen ausstrahlen und dann unbedingt am selben Tag wie heute, an dem 17. Juni nach den 9 Radio hören. Jeden Tag tun wir gratulieren. Und heute haben wir ganz etwas Besonderes. Das kommt nicht allzu viel vor, dass wir zu einem 104. Geburtstag könnt gratulieren. In Graubünden, da wird heute zu Domadems der Johann Mannhardt 104. In der Casa Falveng im Seniorenzentrum ist er daheim. Und das ganze Team dort gratuliert Ihnen, lieber Herr Mannhardt, ganz herzlich zu dem 104. Geburtstag. Von ganzem Herzen alles Liebe und Gutem. Ja, und auch alle Familienangehörigen, alle Bekannten wünschen Ihnen, Herr Mannhardt, nur das Beste und noch einen Haufen schöne gemeinsame Momente. Sie, Herr Mannhardt, Ihren Humor, Ihre Liebe zur Familie, das behalten Sie so richtig jung und Sie sind für das Alter noch sehr selbstständig und freuen sich einfach immer wieder, wenn Besuch kommt, Besuch von den Kindern, Besuch von den Enkelkindern und natürlich auch unschön Besuch von den Urenkelkindern. Lieber Herr Mannhardt, wir schliessen uns diesen schönen Worten, die wir auch gekriegt haben vom Seniorenzentrum von der Casa Falveng und von Ihren Familien ganz gerne an. Und wenn hier auf der SRF Musikwelle vom ganzen Team hier von uns Ihnen die besten Geburtstagsgrüße schicken. 104 Jahre, das gibt einen rechten Kuchen. Einen allein langt wahrscheinlich auch nie her. Alles, alles Gute. Johann Mannhardt und ganz herzliche Grüße auf Domadems. Für Sie spielen wir jetzt den Schottisch. Viel Glück!

Und von der Casa Verweng von Domedems kommen wir zum 60. Hochzeitstag. 60 Jahre seit der Hochzeit her ist es bei der Frau Eva und beim Herr Urs Ebi Scher zu Bellach im Kanton Solothurn. Und da tun die Einwohnerdienst von der Gemeinde Bellach ganz herzlich dem Hochzeitspaar gratulieren zu dem besonderen Jubiläum und sie wünschen Ihnen, liebes Ehepaar Ebi Scher, von Herzen alles, alles Gute. Und genau auch 60 Jahre seit der Hochzeit her ist es beim Ehepaar, bei der Frau Anna und dem Herrn Wilhelm Squindo Schmucki zu Eschenbach im Kanton St. Gallen. Und die Gemeinde Eschenbach, die gratuliert auch hier Ihnen, liebe Anna und liebe Wilhelm Squindo Schmucki, herzlich zur Diamantenen Hochzeit und übermittelt auf dem Weg hier am Radio die besten Glückwünsche und Grüße. Ja, und das machen wir doch auch ganz gerne. Eva und Urs Ebi Scher zu Bellach im Kanton Solothurn und Anna und Wilhelm Squindo Schmucki zu Eschenbach im Kanton St. Gallen, ganz, ganz herzliche Glückwünsche zum 60. Hochzeitstag und lasst es euch heute so richtig gut gehen, vor allem feiern euch zwei so richtig schön gebührend. Alles, alles.

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2: Ja, das ist doch das Wichtigste. Und wenn man so raus schaut oder sie bei sich gerade das Fenster öffnet, noch ein bisschen vielleicht die letzte Morgenkühle reinlässt in ihre gute Stube oder in die Küche, dann können sie einfach raus schauen und feststellen, boah, ist das nicht einfach schön. Und die Musik kommt auf uns. Kiss me, sie schramme. Ganz einen guten Tag wünsche ich Ihnen allen. Und dass Sie das vielleicht noch mehr machen. Fenster auf, raus schauen und zufrieden sein.

0: Ganz bekannte und beliebte Melodie, so um 20 vor 10 Uhr. Noch ein bisschen träumen, so in den Tag rein träumen und starten mit den Everly Brothers. Boah, was will man mehr? Höchstens vielleicht noch eine andere gute, bekannte Melodie geniessen.
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0: Ja, und das wird jetzt so richtig schön hitparadig, weil wir reisen nämlich zurück ins Jahr 1976 beim Eurovision Song Contest in Den Haag. Dort gewinnt Großbritannien mit einem Lied, wo später Musikgeschichte geschrieben wird. Wir hören mal rein. Die Melodie, die kommt Ihnen gewiss auch bekannt vor.
2: Okay.

0: Genau, genau. Save Your Kisses for Me von Brotherhood of Man. Ein Titel, der zum Welthit geworden ist, hat sich millionenfach verkauft und gehört bis heute zu den erfolgreichsten Eurovision-Siegerlieder überhaupt. Warum der Song aus dem 76 so erfolgreich war? Einer der Sänger, Lee Sheridan, der hat Jahre später eine ganz einfache Erklärung dafür gefunden.
1: When we wrote it and we tried to put everything into it. People generally would only hear it once before they vote for it in the Eurovision. So it had to be very simple, something that they remember. And then we had to do the arrangement. We had all the little tricks on it, like the glockenspiel and the pizzicato strings and all those things, that the Spanish trumpets. We put everything into it so that it was just a continuous thing all the way through. People wouldn't get bored. And then, of course, we had the twist at the end, which was about the child.
0: Ja, die Leute wollen nicht gelangweilt werden mit einer Musik. Einen ganzen eingängigen Refrain, etwa die brauche ich gar nicht viel, viel mehr. Und genau der Refrain, der hat ein Jahr später, hat dann auch den Weg in den deutschsprachigen Schlager gefunden. Aus dem Eurovision-Hit ist «Küsse von dir» geworden. Der Rex Gildo, der hat die Melodie in den 80er Jahren aufgegriffen, verpackt sie in den Sound von dieser Zeit. Das heisst, die Schlaghosen, die sind langsam ein bisschen schmäler geworden, die Schulterpolster dafür breiter, und aus dem internationalen Ohrwurm ist ein Titel geworden für die ZDF-Hitparade. Wir hören jetzt der Rex Gildo mit «Küsse von dir».

0: Der Rex gilt auf Platz 2 vom 5. Juni 1976 in der
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0: Oh, das ist eine wahre Freude. Ich mag eigentlich gar nicht aufhören, weil eine gute Melodie jagt die nächste. Weil hier haben wir schon eine. Schauen Sie mal. Aufsitzen, das Ross satteln und drauf sitzen und ab geht's. Ding, ding, ding, ding.

Irene Scheer, da bei uns auf der SRF Musikwelle. Und es ist ja herrlich, Sie sind wahrscheinlich auch schon ganz vorfreudig und darauf bereit, den Sommertag, den es heute ja sollte geben, überhaupt die Sommertage. Man darf ja ruhig in Mehrzahl schwätzen, bis zu 30 Grad und mehr, eben wo es heiss wird. Und zu jedem heissen Tag gehört natürlich auch die richtige und passende Musik. Welches Lied darf denn an einem solchen Tag bei Ihnen auf keinen Fall fehlen? Nach was haben Sie Lust? Ice Cream, You Scream, vielleicht irgendetwas in die Richtung? Oder In the Summertime? Schwätzen Sie doch drauf, was Sie gerne für eine Musik wollen hören. Ihren Musikwunsch auf unseren Telefonbeantworter. Das ist Telefonnummer 0848 086 086. Da haben Sie noch gerade so gut 5 bis 10 Minuten Zeit zum Draufschwätzen. Und wir sind ganz gespannt, was für Ideen dass Sie haben für so einen richtig schönen Sommernachmittag, was wir dürfen spielen. Für Sie schwätzen Sie es drauf, mit Ihrem Namen natürlich, den nicht vergessen. Das ist Beantwortennummer 0848 086. 086. Was ist der Soundtrack für so einen heissen Sommernachmittag, wie wir ihn heute haben? Einmal einen hätten wir jetzt schon. Da kommt meine Idee.

0: Die Nachrichten von SRF um 10 mit David Burkhardt. Es war eine Premiere. Zum ersten Mal war mit Guy Parmelin ein Schweizer Bundespräsident an einem Galaabend an einem G7-Treffen mit dabei. Gestern Abend in Evian am Genfersee. Heute Morgen nun zog Parmelin vor den Medien Bilanz. Er habe gute Gespräche führen können, so etwa mit dem brasilianischen Präsidenten Lula oder dem britischen Premierminister Keir Starmer. Von der US-Delegation habe er unter anderem Finanzminister Scott Bessent getroffen. Natürlich sei die Schweiz kein Mitglied der G7, der 7 grössten westlichen Wirtschaftsmächte. Trotzdem sei dies eine einmalige Gelegenheit gewesen. So habe er Gespräche über Themen führen können, die für die Schweiz wichtig seien, so Parmelin.
1: Naturellement, la Suisse n'est pas membre du G7, mais c'était aussi une opportunité unique de pouvoir faire le point sur quelques dossiers en bilatéral importants pour notre pays.
0: Weiter äußerte sich der Bundespräsident zu den Sicherheitsvorkehrungen, die die Schweiz im Zusammenhang mit dem G7-Gipfel in Evian getroffen hatte. Diese hätten sehr gut funktioniert, so Parmelin. Der Iran-Krieg ließ den Ölpreis stark steigen. Das hat auch Auswirkungen auf die Schweizer Wirtschaft. Das KOV-Institut der ETH Zürich senkt daher die Wachstumsprognosen. Es erwartet im laufenden Jahr nun noch ein Wachstum von 0,8% statt 1%. Und für 2027 senken die Ökonominnen und Ökonomen ihre Prognosen von 1,7 auf 1,5%. Der Pauschalreiseanbieter lastminute.com baut jede vierte Stelle ab. Betroffen sind damit rund 400 Stellen. Wie stark der Standort Chiasso betroffen ist, sagt lastminute.com nicht. Das Reiseunternehmen hat seinen Hauptsitz in Amsterdam. Die operative Zentrale liegt in der Schweiz. Grund für den Stellenabbau ist künstliche Intelligenz. Lastminute.com will stärker auf KI setzen und so Kosten senken und zusätzlich wachsen. Ende Jahr soll die Reorganisation abgeschlossen sein. Wir kommen zur Fußball-Weltmeisterschaft der Männer. Da ist unser Nachbar Österreich in die erste WM seit 28 Jahren gestartet, und zwar mit einem Sieg. Österreich gewinnt das Auftaktspiel gegen Jordanien mit 3:1. Wir kommen zu den Börsendaten von SIX. Der Swiss Market Index liegt im Moment bei 13.769 Punkten. Das ist ein Plus von 0,1%. Der Euro wird zu 91,85 gehandelt und der Dollar zu 79,12. Und das Wetter heute kurz und bündig. Es ist ziemlich sonnig bei Höchstwerten um 30 Grad. Das waren Nachrichten von Radio SRF. Verantwortlich Michael Wieland.
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3: So, ich sag's mal, wie es ist. Ja, für mich könnte es eigentlich noch lang sommerlich mild weitergehen. So wie es bis jetzt etwa war. Aber heute, ja, ab heute kommt eine Hitzewelle auf uns zu, was da in sich hat. Also, darum kühlen Kopf bewahren und gerne auch unsere Musikwelle hören dabei. Am Mikrofon der Erik Dauer.

bis in die höchsten Töne auf singt da der Graziano anscheinend Melodie auf Deutsch und das mit seinem charmanten italienischen Akzent, der da durchscheint. Und mit Schweizer Gemütlichkeit werden wir da jetzt abgeholt für Capella Holdrio und ihren Walzer. Das ist der hier, der Tanz vom Bären.

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0: Können Sie sich noch ans letzte eidgenössische Jodelfest erinnern? Es hat in Zug stattgefunden, und zwar vor 3 Jahren. Und so hat damals die Hymne getönt. Und wie die aktuelle Hymne tönt, weiss ich ehrlich gesagt nicht. Ich weiss auch nicht, ob es eine geben wird. Fest steht jedenfalls das aktuelle eidgenössische Joderfest heuer ab dem 26. Juni in Basel stattfinden wird. Und dort macht man sich schon bereit dafür. Zum Auftakt erklingt nächsten Montag dann schon mal Musik zwischen Himmel und Erde mit dem Christoph Giesin, der Trompete, Alban und Schofar spielt. Das ist ein altes jüdisches Blasinstrument. Und sein Duettpartner, das ist der Ilja Völmi an der Orgel. Das ist ein Konzert, das Gegensätze vereint und Grenzen überschritten werden. Ein Konzert, das sinnbildlich für das nahende eidgenössische Jodlerfest steht. Himmel und Erde können Sie nächsten Montag in der Peterskirche Basel erleben.
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0: Casanova. Ihren Kleinstadt Casanova hat sie vor die Tür gesetzt und dann doch wieder ins Herz geschlossen. Dort Linda Hesse ist das gewesen. Und als so eine Art Kleinstadt hat früher auch mal das Lorraine-Quartier zu Bern gegolten und es hat nicht den besten Ruf gehabt.
1: Eigentlich war es eine Art Dorf früher. Das Problem war vielleicht die, dass es nicht eine sehr wohlhabende Bevölkerung war. Es war eigentlich das Gegenteil.
0: Und auch die Lorraine-Bewohner haben das zu spüren gekriegt.
2: Bei mir eines mehr. Sie müssen ins TZ müssen, Grabenpromenade oder für technisches Zeichen. Jetzt geheissen, ja, das ist die Lorraine, die kommen vor Lorraine. Oh, ich habe leider gesagt, ja, die nehmen wir nicht, die wollen wir nicht. Wir einfach zu oben stufen müssen. Wir haben morgen 4 Stück müssen auflaufen, weil wir von Lorraine waren.
0: Und heute? Ja, heute gilt Lorraine als hippes Quartier. Aber warum heisst das Quartier eigentlich Lorraine? Das wird uns der Mundartredaktor André Perler ganz in Kürze erklären.

0: so melancholisch, aber gleichzeitig so schön. Crying Time da mit der Barbara Streisand und dem Ray Charles. Und jetzt machen wir einen Ausflug in ein Berner Quartier, wo bekannt ist für seine Strassenkunst, für die farbenfrohen Gebäude. Das Lorenebad, Lok zum Betteln, der Lorenepark zum Bullspielen. Ein lebhaftes, vor allem hips Viertel ist es, das Lorenquartier.
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0: Und so hip wie das Lorenquartier heute gilt, war es übrigens lange Zeit nicht gewesen, ganz im Gegenteil.
2: Eigentlich war es ein hartes Dorf früher. Das Problem war vielleicht die, dass es nicht eine sehr wohlhabende Bevölkerung war. Es war eigentlich das Gegenteil.
0: Vorurteile von früher und heute wird viel gerne im Lorenquartier.

0: wohnen. Als Münzinger gibt's übrigens eine Lorraine, hat uns der Kurt Möri von Münzingen geschrieben und er will wissen, wie denn die beiden Gebiete eigentlich zu ihrem Namen gekommen sind. Das hat der André Perler von Mundart-Redaktion recherchiert.
1: Die Lorraine gibt's also nicht nur zu Bern, sondern auch zu Münzingen. Und dazu sogar noch ein paar weitere Mal im Kanton Bern. Zu Burgdorf, zu Winigen oder zu Herzogenbuchsee. Und auch noch viermal in der französischsprachigen Schweiz gibt es eine Lorraine. Als erstes war sehr wahrscheinlich die Lorraine von Bern gewesen. Und zwar, bevor es dort überhaupt ein Stadtquartier gegeben hat. Im Jahr 1637 hat der Johann Steiger, ein Berner Patrizier, dort die sogenannte kleine Willergut gekauft. Und das hat er in Lorrainegut umbenannt. Das erste Mal schriftlich bezeugt ist der Name allerdings erst 100 Jahre später, 1736. Der Johann Steiger war Infanteriehauptmann in französischen Diensten. Und darum nimmt man an, dass er sein Gut nach der französischen Landschaft Lothringen, auf Französisch Lorraine, benannt hat. Vielleicht war das eine Art Sehnsuchtsort von ihm, das weiß man nicht genau. Und vom Lorrainegut ist der Name im 19. Jahrhundert auf das Quartier übergegangen, das dann drumherum entstanden ist. Früher hat man vermutet, der Berner Quartiername Lorraine könnte eine Verbauhornung sein von Iderlorähne, weil ja Häusergruppe in diesem Gebiet vor dem Jahr 1800 Lor geheissen hat. Das Ortsnamenbuch vom Kanton Bern lehnt diese Deutung aber ganz klar ab. Schon aus lautlichen Gründen hätten es aus Iderlorähne nicht können Lorraine geben. Der Quartiername kommt also sicher vom Lorrainegut, wo vorher schon dort gestanden ist. Aber wie kommt es jetzt zu all diesen anderen Lorrainenquartieren im Kanton? Zu Burgdorf, zu Herzogenbuchsee oder zu Münzigen? Das Berner Lorrainenquartier war im 19. Jahrhundert ein Arbeiterquartier mit eher schlechtem Ruf. Und darum hat man auch an anderen Orten Industrie- und Arbeiterquartier scherzhaft nach der Berner Lorraine benannt. Das passt bei den meisten von diesen Lorrainen im Kanton Bern. Die Lorraine bei Münzigen hingegen ist kein Arbeiterquartier, sondern ein Gehöft. Darum hat man da den Namen vielleicht eher direkt vom Landgut Lorraine übertragen, ohne Umweg über das Quartier. Oder man hat mit Lorraine einfach ein abgelegenes Gebiet oder ein einzelnes Haus außerhalb vom Dorf benannt. Das würde auch den Hausnamen Lorraine, Zschuck, Zwinigen und in der Romandie erklären und den Pflanzplatz Lorraine bei Feisterhennen, wo es weit und breit kein Industrie- oder Arbeiterquartier gibt.
0: Und wie ist es jetzt eigentlich mit der Gischlorraine? Ich glaube, das könnte noch zusammenhängen, oder? Die stammt meines Wissens sogar auch noch aus Lothringen. Berichtet hat da unser Mundart-Redaktor, der André Perler.
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Der Talerwalzer von der Toggenburger Meitlenmusik ist das gewesen. Aber jetzt auf Musikwelle. Und Schlagersängerin Michelle, ja, von ihr gibt's immer mal wieder etwas zu berichten. Gerade vor kurzem ihre Trennung da vom Eric Filippi, wo ja einige Jahre jünger ist als er. Die Beziehung hat also leider nicht verhebt. Und dann hat sie ja jenste Mal ihre Karriere schon beendet. Jetzt steht die nächste, das nächste Karriereende bevor, wo sie angekündigt hat. Und mitunter auch, dass sie von jetzt an spirituelle Heilerin sein will. Also, ich denke, das wird noch spannend werden, was da weiter mit der Michelle passieren wird. Vielleicht wird sie dann doch wieder zurückkehren auf die Schlagerbühne. Wer weiß? Das Goodbye Michelle von ihr da, das ist schon mal ein paar Jahre seither.

0: SRF um 11 mit David Burkhardt. Die 13. AHV-Rente soll nur über eine höhere Mehrwertsteuer finanziert werden. Das hat der Nationalrat nach 3 Wochen Diskussion im Parlament in der alles entscheidenden Abstimmung beschlossen. Der Ständerat hatte sich letzte Woche für eine Finanzierung aus höheren Lohnabzügen und einer höheren Mehrwertsteuer ausgesprochen. Der Nationalrat lehnte nun höhere Lohnbeiträge ganz knapp ab, mit 98 zu 96 Stimmen bei 2 Enthaltungen. Nun soll die Mehrwertsteuer um 0,4 Prozentpunkte erhöht werden. Dies soll ab 2028 Einnahmen von gut 1 Milliarde Franken pro Jahr bringen. Die Finanzierung der 13. AHV-Rente ist damit aber nicht gesichert. Sie kostet 4 bis 5 Milliarden Franken pro Jahr. Über die Mehrwertsteuererhöhung muss noch das Volk entscheiden. Übermorgen wollen die USA und der Iran ihr Rahmenabkommen unterzeichnen auf dem Bürgenstock im Kanton Nidwalden. Das wurde gestern bekannt. Heute Morgen hat sich nun Bundespräsident Guy Parmelin zu diesem Treffen geäußert. Stand jetzt sei die Schweiz lediglich für die Sicherheit auf dem Bürgenstock verantwortlich. Es sei auch noch nicht klar, wer überhaupt an dem Treffen teilnehmen werde. Viele Details müssten noch geklärt werden, so Parmelin. Er könne aber sagen, dass alle Staatschefs, mit welchen er am G7-Gipfel in Evian gesprochen habe, das Treffen begrüßen als erste Etappe, um in diesem Konflikt Spannungen abzubauen. Es werde allgemein als erster Schritt auf dem Weg zu einem dauerhaften Frieden angesehen.
1: Tous les chefs d'État avec qui j'ai discuté hier, même rapidement, saluent le fait qu'il y a une première étape dans ce conflit qui devrait faire baisser la tension et c'est tous vu comme une première étape vers une paix définitive.
0: Sagt Bundespräsident Guy Parmelin zum Treffen der USA und des Irans auf dem Bürgenstock. In der Region Zürich sollen noch dieses Jahr fahrerlose Taxis unterwegs sein, sogenannte Robotaxis. Das planen das chinesische Tech-Unternehmen WeRide und die US-Fahrdienstplattform Uber. Damit würde Zürich zu einer von weltweit 5 Städten werden mit Robotaxis von diesen 2 Konzernen. Bisher gibt es solche in Abu Dhabi, Dubai, Riyadh und in Madrid. Seit 2025 gibt es mit den fahrerlosen Autos eine Testphase in der Zürcher Region Furttal. Für den Start der Taxifahrten mit Gästen brauchte es nun noch eine Bewilligung des Bundes. Das Wetter, heute ist es ziemlich sonnig, bei Höchstwerten um 30 Grad. Das waren Nachrichten von Radio SRF, verantwortlich Patrick Walter.
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3: Herzlich willkommen an dem sommerlichen Sommertag, wo die Hitzewelle ihren Lauf nehmen soll. Ja, und dann machen wir es uns doch gemütlich. Vielleicht mit einem kühlen Bier. Am Mikrofon, Erik Dauer.

0: auch wenn das Stückchen Paula am Klavier geheissen hat, das Klavier habe ich da jetzt nicht wirklich rausgehört. Bei dem Ländler, für Capella Dünner Nauer, bei SRF Musikwelle. Und gisch was hesch, so heisst da jetzt ein Mundartroman, der gerade rausgekommen ist. Und zwar einer, der sich leicht und süffig liest. Passend also für einen schwül heissen Sommertag. Und geschrieben hat noch Steff Stauffer.
1: Meine Figuren, die ich kreiere, das sind alle zusammen keine Helden. Die haben einen kleinen Alltag, die haben ein kleines Leben, die haben verhältnismässig kleine Sorgen, wenn man es mit der Weltlage vergleicht.
0: Leichte Lektüre also in Berner Mundart. Part mit einer witzigen Story, die unseren Redaktor Markus Gasser uns ein bisschen näher vorstellen wird. Gerade in ein paar Minuten.

0: Das Atlantis der Berge hinter Kastelruther Spatzen entdeckt. Bin uns bei SRF Musikwelle und unseren Redaktor Markus Gasser. Er hat einen Roman entdeckt, der sich, ich würde sagen, als perfekte Sommerlektüre eignet. Also die dicken Wälzer oder die mit tiefgründigen, fordernden Geschichten, die sparen wir uns doch gerne auf die kalte Jahreszeit auf. Und jetzt im Sommer darf es ruhig mal ein bisschen leichte Kost sein. Und die gibt's sogar auf Mundart geschrieben. Von Berner Autorin Steff Stauffer. Sie hat in den letzten Jahren immer wieder Romane auf Berndeutsch rausgebracht. Beispielsweise vier Bände über eine fiktive Frauenbiografie. Vom jungen Mädchen bis zur alten Frau. Und jetzt auf den Sommer kommt «Gisch, was hast du raus?». Das ist ihr neuester Roman. Mit einer ganz anderen Geschichte und ganz anderen Figuren. Da jetzt unseren Redaktor Markus Gasser, der sich beim Lesen bestens unterhalten gefühlt hat.
1: Wenn ich diesem Buch eine Etikette geben müsste, dann wäre es «Kleingauner Komödie». Es geht nämlich um eine Gruppe von Leuten, der Klebi, der Anger, die Mönele und der Bündu, die ewige Geldsorgen haben, aber auch kreative und nicht immer ganz legale Ideen, wie dass sie die Geldsorgen könnten loswerden. Das soziale Biotop von ihren Figuren schildert Steff Stauffer so.
2: Meine Figuren, die ich kreiere, das sind alle zusammen keine Helden. Die haben einen kleinen Alltag, die haben ein kleines Leben, die haben verhältnismässig kleine Sorgen, wenn man es mit der Weltlage vergleicht.
1: Und mit solchen Leuten beschäftigt sich Steff Stauffer literarisch am liebsten, sagt sie. Der Ausgangspunkt für die Geschichte ist ein Zeitungsartikel. Dort steht, dass ein Kleidchen, das der Popstar Janet Jackson einmal getragen hat, für 3,5 Millionen versteigert worden ist. In den Worten vom anderen tönt das so.
2: Ja, gemeint, ich glaube es nicht. Zahlt doch irgend so eine Gigu 3,5 Millionen für einen Fummel. Nur weil Janet das seinerzeit in diesem Musikvideo gedreht hat, wo man gemeint hat, sie hätte eigentlich so viel wie gar nichts an. Auf ein bisschen Pailletten im Füdlerspalt und ein verschwitztes Glitzerdekolleté mit Make-up-Flecken bis an Bauchnabel runter, hat tatsächlich einen so viel Teufelsack gekriegt.
1: Und das bringt dann der Anger, der Bündu und der Klebi auf die Idee, man könnte verschwitzte Liebli von der Schweizer Fußballnazi verscherbeln. Nur müsste man die ja zuerst noch mucken. So weit kommt es dann gar nie, trotz umfangreichen Abklärungen. Aber letztlich kommt es dann sogar noch besser. Aber das verrate ich natürlich nicht. Wichtig für die Geschichte ist aber, es gibt im Roman einen Gegenpol zu diesen Kleingauner-Antihelden, nämlich der King. Das ist ein weltweit erfolgreicher Tennisspieler, superreich, Familienvater, seit einem Zeitchen zurückgetreten. Er wird zwar nie genannt mit Namen, aber natürlich denkt man sofort an Roger Federer. Also die extrem verschiedenen Welten, die von King und die von dieser Gruppe von Überlebenskämpfern, die überkreuzen sich in dieser Geschichte mehrfach. Darum schlägt dann die Handlung eine Menge Haken, so dass man nie voraussieht, was als nächstes passiert. Und am Schluss gibt es einen veritablen Showdown. Und weil es eine Komödie ist, ein mit gutem Ausgang. So, aber mehr verrate ich nicht. Lieber komme ich noch auf die Sprache in diesem Roman zu reden. Die gefällt mir nämlich fast noch besser als die Handlung. Die Figuren erzählen nämlich alle selber, also aus ihrer Perspektive und ihre jeweils ganz eigene Art zu reden, verrotet, wie ihr Charakter ist. Der Anger zum Beispiel.
2: Die Lebensqualität korrespondiert eben letztendlich gleich mit dem Kontostand. Dass die einen mehr auf der Bank haben als die anderen, heisst zwar noch lange nicht automatisch, dass es den einen auch besser ging als den anderen.
1: So umständlich. Die Lebensqualität korrespondiert eben letztendlich gleich mit dem Kontostand. Er könnte ja sagen, mit genug Geld lebt man einfach besser. Aber die Figuren, die sind all zusammen sprachliche Hochstapler. Die haben immer einen Spruch parat. Und das ist wirklich lustig zum Lesen. Und dank dieser Sprache kommt man den Figuren auch ganz nach und man kommt sie fast gern über. Auch wenn man sie vielleicht nicht unbedingt im Freundeskreis haben will.
0: Gisch, was hast du? Ist übrigens nicht nur süffig zum Lesen, sondern nur gerade 140 Seiten lang. Und das kannst du dann locker so mal in die Tasche reinstecken und im Body mitnehmen. Oder auf den Liegestuhl unter dem Kriesebaum. Rausgekommen ist der Roman übrigens beim Kosmos Verlag Bern.

insgesamt in 42 Sprachen übersetzt worden und eben rund um die Welt gegangen, das Lied. Das war damals als Highlight in der Musical-Komödie «Der schwarze Hecht» von Paul Burkhardt. Und ich würde sagen, sein Lebenswerk. Und sein allererster Musical, das ist heute leider nicht mehr allzu bekannt. Wir lassen den aber drei in ein paar Augenblicken.

0: Aller Anfang ist schwer und eben grosse Träume brauchen Zeit. Vincent und Fernando, in dem Sinn, dranbleiben und nicht so schnell aufgeben. Auch für den Komponist Paul Burkhardt beispielsweise hat es ein bisschen gebraucht, bis er ein Evergreen geschrieben hat. Und den muss ich Ihnen natürlich nicht mehr gross vorstellen, oder? Oh mein Papa, aus dem Singspiel «Der schwarze Hecht», wo seine Uraufführung 1939 gefeiert hat. Oh mein Papa ist nicht nur in der Schweiz ein Evergreen geworden, sondern zum Welthit geworden. Und Paul Burkhardt hat aber auch schon vorher einen Musical-Erfolg rausgebracht in der Schweiz, wohlgemerkt, einer heute allerdings ziemlich vergessen gegangen ist. Und jetzt wird das angeblich erste Musical von Schweiz wieder aufgeführt. Marco Jäcki.
1: 1935 ist es rausgekommen, das erste Musical von Schweiz, und heissen tut's Hopsa.
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1: Premiere gefeiert hat es am Stadttheater Zürich, im heutigen Opernhaus. Die NZZ war voll des Lobes für den damals 24-jährigen Paul Burkhardt. Ein nicht alltäglicher Könner, hat sie geschrieben.
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1: Der Reimar Walter ist der musikalische Leiter von Bühne Burgeschi und hat sich intensiv mit der Geschichte von Hopsa beschäftigt.
3: Das ist über Nacht riesigen Erfolg gewesen, das kann man sich fast nicht vorstellen. Also, es ist wirklich unheimlich populär gewesen. Es ist nachher in allen Schweizer Theater gelaufen, 30 Mal und mehr. Und die ganze Schweiz hat Hopsa eigentlich auf und runter gekönnt.
1: Umso erstaunlicher, dass es komplett ist vergessen gegangen. Um das zu verstehen, muss man zurückschauen auf die damalige Zeit, kurz vor dem Zweiten Weltkrieg. Eigentlich wollte man Hopsa gross rausbringen, international. Z London und z Paris wollte man es lancieren. Dort war aber keine Bühne frei. Und z Deutschland ist es nicht gegangen, wegen den Nazis. Am Musical Hopsa sind neben Paul Burkhardt, der die Musik geschrieben hat, auch Künstler und Verleger beteiligt gewesen, die von Deutschland in die Schweiz geflüchtet.
3: Sie haben jetzt eigentlich sogar noch einen Trick probiert. Sie haben eigentlich auf der Affische gemacht, Text und Musik von Paul Burkhardt. Also sie haben behauptet, er habe alles gemacht. Aber der Goebbels hat das hinterher schon in Erfahrung gebracht und hat eigentlich den Verlag mit all seinem Werk als Gesamts aus Nazi-Deutschland verbannt gehabt.
1: Nur in der Schweiz ist Hopsa überhaupt rausgekommen. Nach dem Zweiten Weltkrieg war die Welt eine andere gewesen. Und der Paul Burkhardt hat schon einen neuen Hit produziert gehabt. Der schwarze Hecht mit dem Song «Oh mein Papa». Das hat Hopsa vor der Bühne verdrängt und aus dem Gedächtnis der Schweizerinnen und Schweizer.
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1: Wenn man es heute so hört, tönt es ja nicht wirklich, wie man sich ein Musical vorstellt. Aber man hat im Hopsa schon damals Musical gesagt, erzählt der Reimar Walter. Weil man eben eigentlich den englischen und amerikanischen Markt hat wollen erobern. Damis haben nicht gut können Operette sagen, weil das französisch ist. Und darum hat man dann ein Stück Musical Play gesagt. Außerdem, im Unterschied zur Operette kommen in einem Musical keine Adligen vor.
3: Wenn man hier die alten Operetten anschaut, kommen immer irgendwelche trottelige Grafen und Baronessen daher zu trampeln. Bei den Musicals sind das in der Regel ja bürgerliche Leute, weil Amerika war eine bürgerliche Gesellschaft, auch schon damals.
1: Und das gilt auch für Hopsa. Keine Baronessen im ersten Musical von Schweiz, wo komplett vergessen ist gegangen. Das letzte Mal aufgeführt worden ist vom Bernhard Theater in den 1990er Jahren. Jetzt hat es der Reimar Walter aber eben wieder ausgegraben für die Bühne Burgeschi. Am Waldrand im solothurnischen Ökingen kann man das besondere Stück Schweizer Musikgeschichte neu entdecken.
0: Kein Adlige im Musical? Na, da muss ich jetzt natürlich vehement widersprechen. Denken wir noch schon ans Erfolgsmusical Elisabeth, oder beispielsweise. Jedenfalls hat das Musical Hopsa von Paul Burkhardt so einen Touch aus vergangenen Zeiten, so wie seinerzeit in den 30er Jahren üblich. Lassen wir doch jetzt gerade noch ein bisschen rein. Wir haben nämlich ein Medley daraus parat.

Und jetzt habe ich gemerkt, das war nicht das Mädchen gewesen, sondern nochmal, oh mein Papa, jetzt muss ich mir gerade noch auf die Suche machen nach dem Mädchen, das tue ich gerade noch, Medium Terzett nachträgen.

30er Jahre, die blühen da wieder auf, habe bei dem Medley aus dem Musical Hopsa gespielt, vor DRS Band. Und wie nach dem Original echt die Umsetzung denn vom Musical Hopsa als Burgäschi tönen wird, das können Sie hören am 18. Juni, dann findet nämlich Premiere statt von Hopsa.

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1: Die Nachrichten von SRF um 12 mit David Burkhardt. 3 Wochen lang haben National- und Ständerat über die Finanzierung der 13. AHV-Rente diskutiert und gestritten. Nun ist entschieden, die 13. AHV soll vorerst nur über eine höhere Mehrwertsteuer finanziert werden. Aus dem Bundeshaus berichtet Frank Estermann.
2: Letzte Woche entschied der Ständerat, für die 13. AHV-Rente sollen Lohnbeiträge und die Mehrwertsteuer erhöht werden. Der Nationalrat folgte dem heute nur in einem Punkt. Die Mehrwertsteuer soll unbefristet um 0,4 Prozentpunkte erhöht werden. Dies entschied eine Mehrheit aus Mitte, SP, Grünen und Grünliberalen. Höhere Lohnbeiträge lehnte der Nationalrat ganz knapp ab, mit 98 zu 96 Stimmen bei 4 Enthaltungen. Der Lösung mit nur einer unbefristeten Mehrwertsteuererhöhung verhalfen die Grünliberalen zum Durchbruch. Nationalrat Patrick Hessig sagte:
3: «Verglichen mit höheren Lohnbeiträgen ist sie jedoch das kleinere Übel. Es findet keine Umverteilung von Jung zu Alt statt. Alle tragen mit, auch die Rentnerinnen und Rentner selbst.»
2: Mit der höheren Mehrwertsteuer kann die 13. AHV-Rente aber nicht komplett finanziert werden. Es fehlen weiterhin mehrere Milliarden Franken pro Jahr. Die Mehrwertsteuererhöhung muss noch durch die Schlussabstimmung im Parlament und kommt voraussichtlich im November vors Volk.
1: Das Bundesverwaltungsgericht braucht zu lange, um über Beschwerden bei Asylverfahren zu entscheiden. Das sagt das Bundesgericht. Das Bundesverwaltungsgericht müsse aufzeigen, wie es die Pendenzen abbauen will. Ende November hatte das Bundesverwaltungsgericht über 140 Beschwerden noch nicht behandelt, die älter waren als gut 4 Jahre. Das zeige, es gebe strukturelle Mängel in der Behandlung. Übermorgen wollen die USA und der Iran ihr Rahmenabkommen unterzeichnen auf dem Birkenstock im Kanton Nidwalden. Das wurde gestern bekannt. Heute nun hat sich Bundespräsident Guy Parmelin zu diesem Treffen geäußert. Viele Details müssten noch geklärt werden, sagte er. Er könne aber sagen, dass alle Staatschefs, mit welchen er am G7-Gipfel in Evian gesprochen habe, das Treffen begrüßen als erste Etappe, um in diesem Konflikt Spannungen abzubauen. Es werde allgemein als erster Schritt auf dem Weg zu einem dauerhaften Frieden angesehen.
4: Tous les chefs d'État avec qui j'ai discuté hier, même rapidement, saluent le fait qu'il y a une première étape dans ce conflit qui devrait faire baisser la tension et c'est tous vu comme une première étape vers une paix définitive.
1: Sagt Bundespräsident Guy Parmelin zum Treffen der USA und des Irans auf dem Birkenstock. Die Börsendaten von SIX, der Swiss Market Index, liegt im Moment bei 13.794 Punkten. Das ist ein Plus von 0,2%. Der Euro wird zu 91,82 gehandelt und der Dollar zu 79,17. Und das Wetter, heute oft sonnig bei 30 Grad, morgen ebenfalls viel Sonnenschein und noch etwas heißer. In den Alpen nachmittags einzelne Regenschauer. Das waren Nachrichten von Radio SRF, verantwortlich Patrick Walter.
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0: So viel Sonne liegt da drin. Endlich ist die Jahreszeit da, wo die meisten drauf belangen, den ganzen Winter und Frühling über. Ja, das sind Goldrieder aus Osttirol im Party-Luna. Wir machen entsprechend Stimmung da bei uns zur Mittagszeit. Gerade in wenigen Minuten. Am Mikrofon für Sie heute, der Erik Dauer.

0: Haben wir nicht alle aus dem Schulschwarm gehabt, he? Und wenn man dem dann irgendwann nach Jahrzehnten wieder begegnet, dann folgt meistens der Nüchterung, also von wegen Schmetterling im Bauch. Nichts, he? Eher ein «Boah, hat sich der verändert». Nicht so bei Nana Solai, wo wir da gehört haben.
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0: Am Berg heuet mit der Kapella Lutherbuben. Ich habe letzte Woche meinen Laptop verkauft über Verkaufsbörsen im Internet und der ist in der Romandie gelandet und praktischerweise habe ich mit dem Käufer, Entschuldigung, auch noch können, in perfektem Französisch kommunizieren. Also nicht, dass ich jetzt perfekt Französisch könnte, aber KI sei Dank, liest sich das dann eben auch noch gerade fehlerfrei, richtig gut. Und umgekehrt kannst du die Antwort, die dann auf Französisch zurückkommt, auch gerade wieder für KI zurück übersetzen lassen auf Deutsch. Kommt gut so etwas. Und das ist etwas, was man heutzutage auch gerne in Büros anwendet. Vor allem dort, wo man mit vielen Dokumenten zu tun hat, in verschiedensten Sprachen, wie in der Bundesverwaltung beispielsweise. Aber wie ist das jetzt, wenn alle nur noch auf ein Computerprogramm vertrauen? Geht denn die Mehrsprachigkeit in der Schweiz etwa verloren? Der Bund, er hat dazu einen Studienauftrag gegeben. Was da dabei rausgekommen ist, das hören wir nach der Halbe im Rendezvous am Mittag.
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0: 12.30 Uhr, Rendezvous, die Mittagsinformationen von Radio SRF. Ja und nein. Der Nationalrat sagt Ja zur Erhöhung der Mehrwertsteuer zur Finanzierung der 13. AHV, aber Nein zu höheren Lohnbeiträgen. KI und die Abhängigkeiten. Die Schweiz ist abhängig vom US-Unternehmen Anthropic, aber Anthropic ist abhängig von den USA.
1: Es ist schon ein bisschen ein Schock, oder, dass jetzt quasi die KI einer Exportkontrolle unterliegen, bei denen quasi der Stecker gezogen werden kann, ist eine neue Dimension, die einfach diese Abhängigkeit nochmals viel klarer zeigt.
0: Sagt die Spezialistin für Cybersicherheit und Sicherheitspolitik der ETH Zürich im Rendezvous. USA und Iran. Das Abkommen soll in der Schweiz unterzeichnet werden und die Schweiz werde vermitteln, sagt Bundespräsident Guy Parmelin.
2: La Suisse veut jouer un rôle, elle a joué un rôle pour faciliter ses contacts.
0: Die Schweiz und ihre Handelspolitik. Wenn es um Freihandelsabkommen gehe und Zollverhandlungen mit der EU, müsse die Schweiz sich für eine multilaterale Ordnung einsetzen, sagt der Wirtschaftsrechtler Thomas Cottier.
3: Man tut eigentlich die multilaterale Ordnung mit solchen Deals unterlaufen. Und die Schweiz oder der Bundesrat sagt immer, wir brauchen die Multilaterale, wir sind für den Multilateralismus. Aber das sagt man am Sonntag und am Berchtesgaden macht man etwas anderes. Oder?
0: Mehr dazu um eins. Rendezvous. Die Themen zusammengestellt hat Franco Arnold. Zur Sendung begrüßt sie Ivana Pribakovic. Das Problem der Finanzierung der 13. AHV-Rente scheint gelöst, zumindest halb gelöst. Eine hauchdünne Mehrheit aus SVP, FDP und GLP hat heute im Nationalrat die Erhöhung der Lohnbeiträge abgelehnt. Angenommen wurde hingegen eine um 0,4% höhere Mehrwertsteuer. Andreas Stüdli mit Einzelheiten.
4: Mit dem knappen Resultat von 98 zu 96 Stimmen sind die Lohnbeiträge heute gescheitert. Dagegen war die SVP, abgesehen von vereinzelten Abweichlern aus der Westschweiz. SVP-Nationalrätin Diana Gutjahr kritisierte, dass das Paket auf höhere Lohnabzüge und auf eine unbefristete Erhöhung der Mehrwertsteuer setze, also
5: auf eine zusätzliche Belastung für Arbeitnehmer, Arbeitgeber und die gesamte Bevölkerung. Und genau hier braucht es Ehrlichkeit. Diese Belastung tragen nicht wir hier im Saal, sondern die Menschen außerhalb dieses Gebäudes.
4: Der Antrag der Einigungskonferenz sei kein Kompromiss. Das sei einfach die Lösung des Ständerats, kritisierte auch die FDP. Der Genfer Nationalrat Cyril Allen machte klar, die FDP werde nicht einfach höhere Abgaben befürworten, ohne strukturelle Reform.
6: Le PLR est d'avis qu'on ne peut pas se contenter d'une augmentation brute des tarifs, sans réforme suffisante et surtout sans tenir compte de celles et ceux qui travaillent déjà, payent déjà, supportent déjà la hausse des primes, des loyers et du coût de la vie.
4: Weil die Bevölkerung schon heute unter hohen Lebenshaltungskosten leide. Die Strategie von SVP und FDP, keine Zusatzfinanzierung zu beschließen, damit der Druck auf eine grosse AHV-Reform wächst, das kritisierte Mitte-Nationalrat Thomas Rechsteiner.
7: Wer auf eine schrittweise Aushöhlung des AHV-Fonds setzt damit die Hoffnung verbindet, dass der Druck auf eine spätere Erhöhung des Rentenalters wächst, der träumt.
4: Auch die Grünen warnten davor, die Mischfinanzierung zu verwerfen. Und SP-Nationalrätin Barbara Gysi griff die GLP, FDP und SVP direkt an. Wer heute Nein sage, der wolle das Rentenalter erhöhen, so Gysi.
8: Dass GLP und FDP das schon immer vorhatten, das ist eigentlich klar. Aber dass auch die SVP Hand bietet dafür, ist doch etwas neu, weil ihre Wählerschaft, geschätzte Kolleginnen und Kollegen der SVP, hat das auch immer massiv abgelehnt.
4: Nachdem im Parlament klar war, dass die Mischfinanzierung scheitern würde, ging es also vor allem um Schuldzuweisungen auf beiden Seiten. Bundesrätin Elisabeth Bumschneider erinnerte hingegen an den Volkswillen vor 2 Jahren.
9: Ja, vor 2 Jahren konnte die Stimmbevölkerung über die 13. AHV-Rente abstimmen. Sie hat die Initiative deutlich angenommen und damit zum Ausdruck gebracht, dass die Leistungen des wichtigsten Sozialwerts nicht mehr ausreichen und ausgebaut werden sollen. Und heute entscheiden Sie, ob die Bevölkerung auch über die Finanzierung entscheiden kann.
4: Und die Innenministerin machte klar, ohne Zusatzfinanzierung drohe die AHV in eine strukturelle Unterfinanzierung zu geraten.
9: Sans financement supplémentaire pour la 13e rente, l'AVS se retrouverait en difficulté, et ce à brève échéance, et avec une situation de sous-financement strukturell.
4: Dass nun überhaupt eine Zusatzfinanzierung beschlossen wurde, war auf die Grünliberalen zurückzuführen. Sie blieben im Rat zwar hart, was Lohnbeiträge angeht, sie boten aber Hand für eine unbefristete Erhöhung der Mehrwertsteuer. Nationalrat Patrick Hässig.
10: Für uns ist eine höhere Mehrwertsteuer kein ideales Szenario. Sie belastet die Kaufkraft der gesamten Bevölkerung, das ist uns bewusst. Verglichen mit höheren Lohnbeiträgen ist sie jedoch das kleinere Übel.
4: Bisher hatten die Grünliberalen eine unbefristete Erhöhung der Mehrwertsteuer stets abgelehnt. Wegen ihrer Kehrtwende kamen diese 0,4 Prozentpunkte zusätzliche Mehrwertsteuer nun durch, mit 104 Ja gegen 87 Nein-Stimmen bei 7 Enthaltungen. Damit ist die 13. AHV-Rente aber nur zu knapp der Hälfte finanziert.
0: Andreas Stüdli, nach dieser Debatte bleiben noch ein paar Fragen offen. Zuerst einmal, damit ist nur das halbe Problem gelöst. Die Stimmbevölkerung hat Ja gesagt zur 13. AHV. Das Parlament hat einen Finanzierungsvorschlag für die Hälfte der benötigten Summe. Werden wir nur über diese Hälfte abstimmen können?
4: Ja, so sieht es aus. Da die Grünliberalen heute umgeschwenkt sind, dürfte diese Mehrwertsteuererhöhung um 0,4 Prozentpunkte auch durch die Schlussabstimmungen in National- und Ständerat am Freitag dieser Session kommen. Es ist aber nach doch jahrelangen Beratungen in National- und Ständerat nur eine Mini-Lösung, die hier steht. Und von der Mitte über SP bis zu den Grünen und den Grünliberalen dürfte diese leicht höhere Mehrwertsteuer zwar unterstützt werden bei der Abstimmung, die voraussichtlich im November stattfinden wird, aber eben wohl ohne große Begeisterung, sondern eher nach dem Motto «besser als nichts». FDP und SVP werden diese höhere Mehrwertsteuer heftig bekämpfen und das sind keine einfachen Voraussetzungen für den Volksentscheid.
0: Welche Ideen hat denn der Bundesrat zur Finanzierung dieser zweiten Hälfte?
4: Ja, das wüssten wir auch gerne, was der Bundesrat jetzt macht. Bundesrätin Elisabeth Bumschneider wollte heute aber kein Interview geben zur Frage, wie der Bundesrat darauf reagiert. Der Bundesrat, der wäre vorbereitet gewesen für den Fall, dass gar keine Finanzierung beschlossen worden wäre. Dann hätte er ebenfalls eine höhere Mehrwertsteuer, aber eine deutlichere Erhöhung vorgelegt oder eine Mischvariante mit zusätzlichen Mehrwertsteuerprozenten und höheren Lohnbeiträgen. Weil da National- und Ständerat im Moment aber kaum mitmachen würden, das zeigt der heutige Entscheid, dürfte diese Vorschläge aber einen schweren Stand haben. Es ist deshalb offen, ob der Bundesrat nun entscheidet, neue Vorschläge auszuarbeiten. Bundesrätin Elisabeth Bumschneider hat bisher immer bestritten, dass es einen Plan B brauche oder gebe.
0: Was heißt das ganz konkret? Im Dezember wird die 13. AHV ausbezahlt und es ist nicht klar, woher die Hälfte des Geldes dafür kommen wird.
4: Also im ersten Auszahlungsjahr, diesen Dezember, das ist klar, es werden 4,2 Milliarden Franken ausbezahlt und es gibt gar keine Zusatzfinanzierung. Und wenn diese Erhöhung der Mehrwertsteuer durch die Volksabstimmung im November kommen sollte, dann müssen die Unternehmen ihre Preise zuerst auch noch anpassen. Das braucht

0: Zürich-Chur zwischen Wesen und Wallenstadt in beiden Richtungen. Die Polizei meldet, dass auf dieser Strecke das falsch fahrende Fahrzeug nicht mehr unterwegs ist. Und damit zu den Nachrichten des Mittags mit David Burkhardt.
1: Das Bundesverwaltungsgericht braucht zu lange, um über Beschwerden bei Asylverfahren zu entscheiden. Das sagt das Bundesgericht. Das Bundesverwaltungsgericht müsse aufzeigen, wie es die Pendenzen abbauen will. Ende November hatte das Bundesverwaltungsgericht über 140 Beschwerden noch nicht behandelt, die älter waren als gut 4 Jahre. Das zeige, es gebe strukturelle Mängel in der Behandlung. Und das wiege schwer, sagt das Bundesgericht, auch weil es für die Betroffenen sehr wichtig sei, dass die Fälle rasch geklärt würden. Die Stiefkindadoption bei gleichgeschlechtlichen Paaren wird vorerst nicht erleichtert. Der Ständerat hat eine entsprechende Vorlage an den Bundesrat zurückgewiesen. Er soll die Vorlage nun überarbeiten. Der Nationalrat hatte sich noch für eine Vereinfachung ausgesprochen. Er wollte, dass der nicht biologische Elternteil ein Kind rascher adoptieren kann. Heute dauert ein solches Verfahren je nach Kanton mehrere Jahre. Das Geschäft geht nun zurück an den Nationalrat. In der Region Zürich sollen noch dieses Jahr fahrerlose Taxis unterwegs sein, sogenannte Robotaxis. Das planen das chinesische Tech-Unternehmen WeRide und die US-Fahrdienstplattform Uber. Damit würde Zürich zu einer von weltweit 5 Städten werden, mit Robotaxis von diesen 2 Konzernen. Bisher gibt es solche in Abu Dhabi, in Dubai, Riyadh und in Madrid. Seit Ende 2025 gibt es mit den fahrerlosen Autos eine Testphase in der Zürcher Region Furttal. Für den Start der Taxifahrten mit Gästen braucht es noch eine Bewilligung des Bundes. Der Pauschalreiseanbieter lastminute.com baut jede 4. Stelle ab. Betroffen sind damit rund 400 Stellen. Wie stark der Standort Chiasso im Tessin betroffen ist, sagt lastminute.com nicht. Das Reiseunternehmen hat seinen Hauptsitz in Amsterdam. Die operative Zentrale liegt in der Schweiz. Lastminute.com will stärker auf KI setzen und so Kosten senken und zusätzlich wachsen. Trotz der Vereinbarung zwischen dem Iran und den USA über eine Waffenruhe gehen die Angriffe im Libanon weiter. Bei einem israelischen Luftangriff im Südlibanon seien gestern mindestens 4 Menschen getötet worden, berichtet die libanesische Staatsagentur NNA. Auch heute Morgen habe es Angriffe gegeben. Die israelische Armee teilte am Abend mit, sie habe Ziele der Hisbollah-Miliz im Südlibanon angegriffen. Zudem seien mehrere Raketen der Hisbollah abgefangen worden. US-Präsident Donald Trump hat israelische Angriffe im Libanon zuletzt mehrfach kritisiert. Sie würden die Vereinbarung mit dem Iran gefährden. In der Schweiz wird es in den kommenden Tagen richtig heiß. Meteo Schweiz erwartet Temperaturen von 33 bis 37 Grad und der Bund warnt vor einer markanten Hitzewelle. Deshalb gilt ab morgen Mittag für weite Teile der Schweiz die zweithöchste Warnstufe 3. Für die Kantone Basel-Stadt und Basel-Land hat der Bund die höchste Stufe 4 ausgerufen. Bei einer Warnung der höchsten Stufe besteht nach Angaben von Meteo Schweiz ein grosses Risiko für Kreislaufbeschwerden und körperliches Unwohlsein. Es wird empfohlen, viel zu trinken, Schatten aufzusuchen und körperliche Anstrengungen möglichst zu vermeiden. Und damit kommen wir auch gleich zu den Wetteraussichten. Heute ist es ziemlich sonnig bei rund 30 Grad. Morgen gibt es viel Sonnenschein und es wird etwa 33 Grad heiß. In den Alpen bilden sich nachmittags Quellwolken und es gibt einzelne Regenschauer.
0: Die neuesten KI-Modelle des US-Konzerns Anthropic sind so schlau, dass sie gefährlich werden könnten. Dieser Meinung ist zumindest die US-Regierung. Sie hat Anthropic deshalb verboten, die Technologie ins Ausland zu exportieren. Was bedeutet diese Zugriffssperre? Pascal Lago.
2: Das Exportverbot, das beunruhigt Miriam Dunn-Cavalty. Sie ist Spezialistin für Cybersicherheit und Sicherheitspolitik am Think Tank des Center for Security Studies an der ETH Zürich.
3: Es ist schon ein bisschen ein Schock, oder, dass jetzt quasi die KI einer Exportkontrolle unterliegen, bei denen quasi der Stecker gezogen werden kann, ist eine neue Dimension, die einfach diese Abhängigkeit nochmals viel klarer zeigt.
2: Die Abhängigkeit von US-Technologiekonzernen und was passieren kann, wenn sich die US-Regierung plötzlich einmischt. Anthropic ist deshalb so wichtig, weil das US-amerikanische Unternehmen mit dem Chatroboter Claude eine Konkurrenz zu ChatGPT aufgebaut hat.

0: Die KI von Anthropic hilft beim Programmieren und ist unterdessen so gut, dass sie von Hackern missbraucht werden kann. Offiziell gibt die US-Regierung denn auch Sicherheitsbedenken an als Grund für das Exportverbot. Der tatsächliche Grund ist aber weiterhin unklar, denn die KI von Anthropic gilt zwar als eine der besten, aber OpenAI und Google sind fast gleich auf. Aber sie sind nicht von Exportbeschränkungen betroffen. So oder so zeige das Beispiel auf, wie abhängig die Schweiz und Europa von US-amerikanischer Technologie seien, sagt Miriam Dunn-Cavalty. Es gebe in Europa und der Schweiz nämlich noch keine wirkliche Alternative zur KI aus den USA.
1: Wir haben in Europa mögliche Ersatzmodelle wie Mistral zum Beispiel. Die Schweiz hat Apertos von der EPFL und ETH. Die sind aber nicht auf dem gleichen Niveau.
0: Das neueste KI-Modell von Anthropic sei führend, Kopf an Kopf mit OpenAIs ChatGPT. Wenn der Schweiz oder der EU der Zugang zu diesen Modellen verweigert werde, dann habe das Nachteile, nicht nur für die Cybersicherheit, sondern auch für das Militär.
1: Da, wo es kritisch wurde und wo man sich dann eben sehr stark gestritten hat, ist in Zielerfassungsprogrammen, also quasi, wenn es wirklich mit Waffen verknüpft wird. Und dann verwendet wird, um ganz unterschiedliche Daten zusammenzuziehen und dann eigentlich schneller Ziele erfassen zu können, um zu schießen.
0: Darum und weil die künstliche Intelligenz aus den USA potenziell auch Hackern bei Cyberangriffen auf kritische Infrastrukturen oder Unternehmensnetzwerken helfen kann, diskutieren heute am G7-Gipfel die Staats- und Regierungschefs diese Abhängigkeit von den USA und ihren Tech-Konzernen. Die Europäische Kommission hat bereits Initiativen und Investitionen angekündigt, um die Abhängigkeit von den USA zu reduzieren. Die Tech-Konzerne selber probieren nun den Schaden, den die US-Regierung angerichtet hat, einzugrenzen und die Wogen zu glätten. Denn die US-Tech-Konzerne fürchten um ihr Geschäft. Sie investieren Hunderte von Milliarden Dollar in den Ausbau von Rechenzentren und sind darauf angewiesen, ihre Dienstleistungen auch im Ausland anzubieten. Medienberichten zufolge dürfte beim Zmittag heute am G7-Gipfel über eine sogenannte Trusted Partnership diskutiert werden. Eine vertrauensbasierte Partnerschaft. Länder, die ein besonders vertrauensvolles Verhältnis mit den USA haben, sollen weiterhin Zugang erhalten zur künstlichen Intelligenz aus den USA. Ob das reicht für eine vertrauensvolle Geschäftsbeziehung, ist fraglich.
2: Weiter geht's nach den schweizerischen Vermittlungskünsten um diese Themen. Die Mehrheit entscheidet bei Abstimmungen, nicht aber in Basel-Stadt, also nicht gemessen an der ganzen Wohnbevölkerung. Buongiorno, bonjour, bundi und grüezi. Unsere Sprachenvielfalt wird sie bedroht durch Übersetzungsprogramme, die auch die Verwaltung einsetzt. Die Geschichte im Rendezvous kurz vor eins. Die Schweiz stand in den letzten Tagen im Schaufenster der Weltöffentlichkeit wegen des G7-Gipfels im benachbarten Evian. Und sie wird es auch bleiben mit dem geplanten Treffen zwischen den USA und Iran auf dem Birkenstock Ende Woche. Bundespräsident Guy Parmelin hat heute Vormittag einen Ausblick auf dieses Treffen gegeben. Christine Wanner.
3: Die Kontakte mit den USA und Iran seien seit Montag sehr eng gewesen, sagt Bundespräsident Guy Parmelin. Beide Seiten hätten früh signalisiert, dass sie in der Schweiz die Absichtserklärung unterzeichnen wollten, um den Krieg und die Blockade der Straße von Hormuz zu beenden. Die Vermittlerstaaten Pakistan und Katar hätten sich in den Diskussionen mit den Spezialisten des Außendepartements für den Birkenstock entschieden.
4: Il y a les parties Iran, États-Unis. L'objectif c'était devenir en Suisse, ça a toujours été clair, mais les facilitateurs ce sont le Pakistan et le Qatar et nous les gens du DFAE, les spécialistes ont aussi longuement discuté et la volonté était de faire ceci au Birkenstock.
3: Auch deshalb, weil der Ort sich gut abschirmen und sichern lasse. Die Schweiz sei dafür zuständig. Zu den Details könne er sich noch nicht äußern, so der Bundespräsident weiter. Die Unterzeichnung finde am Freitag statt, doch all die Fragen zu Protokoll, Sicherheit und zu den Delegationen blieben noch offen, wohl bis in die letzten Stunden davor.
4: Maintenant, les détails ne sont pas connus. Il faut rester extrêmement prudent. En principe, ça aura lieu vendredi. Il y a des aspects de protocole, des aspects de sécurité qui doivent être réglés. Qui sera présent du côté des autres délégations? Tout ça sera communiqué en temps utile.
3: Ausblickend sagt Guy Parmalin, auch die Zeit nach der Unterzeichnung der Absichtserklärung sei wichtig. Dann müssten alle Details geregelt werden. Nicht ausgeschlossen, dass diese Gespräche zumindest teilweise in der Schweiz abliefen.
4: Nous l'ont dit, c'est un protocole d'accord, d'intention, mais après il faudra régler tous les détails. Et là, il n'est pas impossible que les discussions se déroulent à nouveau, peut-être partiellement en Suisse. Et à ce moment-là, je pense que ce ne sera pas au Birkenstock, ça sera certainement un endroit où les spécialistes sont présents.
3: Und dann sei es kaum der Birkenstock, sondern eher ein Ort, an dem die Spezialistinnen und Spezialisten angesiedelt seien. Orte zu nennen unterlässt der Bundespräsident. Wer weiß, vielleicht kommt dann Genf wieder ins Spiel.
2: Die sieben größten westlichen Wirtschaftsmächte spielen sich da als Weltregierung auf. Der Aufwand ist enorm, die Inszenierung zu pompös und am Schluss schaut auch wenig heraus. So etwa lautet die häufige Kritik an den Treffen der G7. Dem widerspricht John Curtin, Professor an der Universität Toronto. Seit fast 4 Jahrzehnten forscht er zu den G7 und hält deren Treffen für sehr nützlich. Warum? Das hat der Fredrik Steiger in Evian verraten.
5: Ob in Hiroshima, in Apulien, in den kanadischen Rocky Mountains oder nun in Evian, wo ein G7-Gipfel stattfindet, da ist auch Professor John Curtin. Der Gründer und Direktor der G7-Forschungsgruppe an der Universität Toronto kommt jeweils gleich mit einem Dutzend junger Forscherinnen und Forscher. Schon kurz bevor das Spitzentreffen in Evian am Genfersee endet, spricht Curtin von einem Erfolg.
6: I expect that the G7 Evian Summit will be a significant success.
5: Gastgeber Emmanuel Macron sei früher selber Sherpa gewesen. So werden die Spitzenbeamten genannt, die für die Staats- und Regierungschefs diese Gipfel vorbereiten. Deshalb seien die Dokumente diesmal besonders sorgfältig ausgearbeitet, so dass sie auch für US-Präsident Donald Trump bekömmlich wurden.
6: There's clearly a very careful and professional wordsmithing.
5: Nirgends sei ausdrücklich von Klimawandel, Migration, Ausländerintegration oder Gleichberechtigung die Rede. Denn da leuchten in der Trump-Regierung die Alarmlampen auf. Und es sei halt wichtig, Washington an Bord zu halten. Jedenfalls gelang es zu verhindern, dass Trump den Evian-Gipfel sabotierte, sprengte oder ihn gar ausließ. Noch nie, so John Curtin, habe in der 51-jährigen Geschichte der G7 ein Staats- und Regierungsoberhaupt geschwänzt.
6: Not a single G7 leader for over half a century has ever skipped a G7 summit.
5: 3 Tage seien in der Agenda der Mächtigen eine sehr lange Zeit. Nehmen sie sich diese, um miteinander im kleinen Kreis zu reden, seien sie überzeugt, es lohne sich.
6: They've got plenty of time to chat amongst themselves.
5: Trotz aller Abgesänge auf die G7 findet der Kanadier, keine andere Gruppierung beeinflusse die Entwicklung der Welt so stark.
6: There's nowhere else to go to shape global governance.
5: Weder die größere und daher auch zerstrittenere Gruppe der G20 noch die BRICS-Gruppe der Schwellenländer. Natürlich ist Curtin befangen. Welcher Wissenschaftler findet schon, sein Forschungsobjekt sei irrelevant? Er belegt aber zugleich mit Zahlen und Fakten, wie viel Wesentliches die G7 schon beschlossen haben. Beim aktuellen Gipfel nennt er die Kooperation bei der Terrorbekämpfung, dem Schutz von Kindern in den sozialen Medien, die Krebsvorsorge oder die Ukraine-Hilfe. Und bei der jetzt noch heftig umstrittenen Regulierung der künstlichen Intelligenz werde sich Donald Trump, der das bisher entschieden ablehnte, bewegen müssen.
6: If you ask Americans, about 2/3 of them or more, they don't like AI.
5: Auch seine Wählerinnen und Wähler verlangten nach Regeln, nach Schutz. Trump könne das vor den Zwischenwahlen nicht ignorieren. Vielleicht sehe der US-Präsident bald auch ein, dass die anderen G7-Mitglieder die besten Freunde der USA seien.
6: The Americans are our best friends, whether they like it or not.
5: Doch weshalb prasselt so viel Kritik ein auf die G7-Treffen? Die Medien fokussierten, so Curtin, naturgemäß auf Streitthemen, nicht auf all die Bereiche, wo es ohne große Diskussionen sinnvolle Beschlüsse gäbe. Curtin räumt ein, die G7-Länder dominieren die Welt längst nicht mehr wie einst. Andere, China, Indien, Brasilien, seien wichtiger geworden. Doch er widerspricht all jenen, die deshalb fordern, China in den Club der G7 aufzunehmen. Die G7 stünden eben auch für Demokratie, Freiheit und Menschenrechte. Das lehne die chinesische Führung ab.
6: No Chinese leader, certainly not Xi Jinping, has said any such thing.
5: Indien hingegen sähe er in der G7-Runde.
6: India met the criteria of being a democracy and a major power.
5: Es sei eine Demokratie und eine Wirtschaftsmacht. Wladimir Putins Russland jedoch sei völlig zu Recht schon nach der Annexion der Krim ausgeschlossen worden.
2: Fredrik Steiger. In Basel leben mehr Ausländerinnen und Ausländer als Schweizer. In den letzten 25 Jahren hat die Bevölkerung um über 20.000 Einwohnerinnen und Einwohner zugenommen, vor allem wegen der Zuwanderung. Das hat Folgen für die Kantonalpolitik. Inzwischen bestimmt eine Minderheit, also die Schweizerinnen und Schweizer, an der Urne über die Mehrheit, die Zugewanderten. Denn viele der Zugewanderten haben keinen Schweizer Pass und sind nicht stimmberechtigt. Martina Inglin.
7: 50,3%. So hoch ist derzeit der Anteil an Bewohnerinnen und Bewohnern in Basel, die entweder keinen Schweizer Pass haben, unter 18 Jahre alt sind, einen Beistand haben oder als Wochenaufenthalter gemeldet sind. 50,3%, das ist eine Mehrheit, die nicht mitbestimmen darf. Das sei nicht unproblematisch, sagt die Basler Politikwissenschaftlerin Eva Gschwind.
8: Wenn immer mehr Menschen von der Demokratie ausgeschlossen sind, dann widerspricht das dem Ziel, das staatliche Handeln möglichst breit abzustützen, um eben Akzeptanz zu verschaffen. Und Regierung und Parlament haben dann auch nicht mehr die nötige Orientierung, was die Bevölkerung überhaupt will.
7: Basel-Stadt ist der erste Kanton der Schweiz, in dem eine Minderheit über eine Mehrheit bestimmt. Dies, obwohl der Ausländeranteil im Kanton Genf eigentlich größer wäre. Dort gibt es allerdings einen wichtigen Unterschied.
8: In Genf sind auch die Auslandsschweizerinnen und Auslandsschweizer kantonal stimmberechtigt. Das ist in Basel-Stadt nicht der Fall. Genf hat also sehr viele, wenn man so will, importierte Stimmberechtigte. Und so ist jetzt eben der Kanton Basel-Stadt bereits unter der 50%-Marke, während Genf noch drüber ist.
7: In Basel-Stadt gibt es verschiedene Bestrebungen, damit aus der Minderheit wieder eine Mehrheit wird. Unter anderem gilt ab Juli, dass Leute unter 25 Jahren, die sich einbürgern lassen wollen, keine kantonalen und kommunalen Gebühren bezahlen müssen. Und bei allen über 25 werden die Gebühren beinahe halbiert auf insgesamt 900 Franken. Eine weitere Bestrebung, nämlich das Stimmrecht für Ausländerinnen und Ausländer, wurde von der Stimmbevölkerung vor 2 Jahren abgelehnt. Dafür ist das Thema Stimmrechtsalter 16 wieder auf dem Tisch. Ein entsprechender Vorschlag wird derzeit im Parlament bearbeitet. Ein weiterer Ansatz ist der sogenannte Bevölkerungsrat. Das Projekt wurde Anfangs Juni in Basel lanciert und hat zum Ziel, dass Leute, die in Basel wohnen, per Los ausgesucht werden und sich dann in einem Rat treffen, um Vorschläge zuhanden der Politik zu machen. Projektleiterin Claire Scherer erklärt:
9: Das gibt eigentlich die Möglichkeit, dass Leute zum Beispiel ohne Schweizer Pass oder Jugendliche so in politische Themen eingebunden werden, über Themen diskutieren können und dann auch Empfehlungen weitergeben können an die Politik.
7: In anderen Ländern wie zum Beispiel Belgien wurden ähnliche Projekte bereits eingeführt. In der Schweiz wäre Basel der erste Kanton mit einem Bevölkerungsrat.
9: Also wir streben jetzt sicher bei Kanton Basel-Stadt an, dass wir hier eine Pionierrolle einnehmen können, damit wir es möglichst an die politischen Prozesse anbinden können. Und natürlich wäre die Vision auch, dass andere Kantone das auch machen.
7: Denn die Situation, dass eine Minderheit über eine Mehrheit bestimmt, diese Situation drohe bald auch in anderen Kantonen, sagt Politologin Eva Gschwind.
8: Basel-Stadt ist eigentlich nur der Vorreiter in der Entwicklung, denn die gesamte Schweiz wächst nur noch durch Zuwanderung. Und die Frage, wie wir wieder mehr Menschen zur politischen Teilhabe bringen können, die stellt sich von dem her für die gesamte Schweiz.
7: Es sind also Rezepte gefragt, nicht nur in Basel, sondern auch in anderen Kantonen.
2: KI-gestützte Übersetzungen gehören in vielen Büros zum Arbeitsalltag. Wer einen Text nicht auf Anhieb versteht oder selber etwas in einer Fremdsprache schreiben muss, stützt sich oft auf DeepL, Google Translate oder andere Übersetzungstools. Auch in der Bundesverwaltung oder besonders dort. Denn die Mitarbeitenden arbeiten täglich mit Dokumenten in verschiedenen Landessprachen. Fragt sich, gefährden diese Übersetzungsprogramme die Mehrsprachigkeit in der Schweiz? Der Bund wollte es genauer wissen und hat eine entsprechende Studie in Auftrag gegeben. Ivan Santoro.
10: Zuerst zum Positiven, zur Chancengleichheit. Die Bundesverwaltung ist verpflichtet, darauf zu achten, dass die verschiedenen Sprachregionen beim Personal angemessen vertreten sind. Für Angehörige von Minderheitensprachen kann dank Übersetzungsprogrammen wie DeepL bereits bei der Anstellung eine wichtige Hürde wegfallen. Das sagt Daniel Kübler, Professor an der Universität Zürich und Direktor des Zentrums für Demokratie Aarau, das die Studie durchgeführt hat.
11: Die italienischsprachigen oder französischsprachigen werden schneller in der Lage sein, eben auch deutsche Texte zu verstehen, falls ihre Deutschkenntnisse nicht so gut sind. Und gleichzeitig wird es ihnen mehr möglich sein, in der eigenen Sprache zu arbeiten, weil die deutschsprachigen Kollegen dann zum Beispiel auch aus dem Italienisch oder aus dem Französisch übersetzen lassen können und so man sich versteht.
10: Grundkenntnisse der anderen Landessprachen könnten also ausreichen. Die Studie zeigt zudem, dank KI-gestützter Übersetzung werden heute deutlich mehr Dokumente in alle Landessprachen übersetzt. Was auf den ersten Blick vor allem Vorteile bringt, könne aber auch Nachteile haben, warnt Kübler.
11: Also wenn man dauernd immer nur in seiner eigenen Sprache etwas lesen kann, dann werden natürlich die Übung geht verloren in den anderen Sprachen. Und so kommt es dann dazu, dass man eher einsprachig arbeitet, anstatt mehrere Sprachen gleichzeitig hört oder spricht oder schreibt oder liest. Und das ist natürlich dann ein Verlust für das gegenseitige Verständnis.
10: Die Gefahr besteht, dass die sogenannte Idée Suisse verloren geht. Bislang ist es in der Bundesverwaltung üblich, dass bei Sitzungen oder im direkten Austausch jede Person ihre eigene Sprache spricht und die anderen sie verstehen.
11: Wenn diese Sprachkenntnisse verloren gehen, dann geht auch diese Mehrsprachigkeitskultur verloren und das direkte Verständnis, das direkte Kommunizieren mit dem anderen geht auch verloren.
10: Auch bei der Effizienz setzt die Studie ein Fragezeichen. Zwar lassen sich Texte mit KI-Tools innerhalb Sekunden übersetzen, trotzdem werde die Verwaltung dadurch nicht automatisch effizienter, sagt Kübler.
11: Die Übersetzungen werden effizienter, aber weil sie effizienter werden, werden sie auch häufiger benutzt und dann nimmt eigentlich die Gesamtheit der übersetzten Texte zu. Und weil die eben unpräzis sind, muss sich jemand finden, der sie editiert. Die Editionsarbeit nimmt zu. Also ob das dann am Schluss effizienter ist oder nicht, das kann man heute noch nicht sagen. Das muss sich zeigen.
10: Denn die Programme arbeiten zwar schnell und zuverlässig, sind aber noch zu wenig auf die Schweiz ausgerichtet. Typisch schweizerische Begriffe und Fachausdrücke fehlen oft, weil die Systeme vor allem mit Texten aus Deutschland und Frankreich trainiert wurden. Entsprechend braucht es Nachkorrekturen. Besonders Übersetzungen ins Italienische sind laut Studie noch mangelhaft. Heißt das, man sollte im Zweifelsfall auf solche Hilfsmittel verzichten? Nein, sagt die Studie. Die Tools sollen genutzt werden. Gleichzeitig müsse der Bund aber überlegen, wie die aktive Mehrsprachigkeit der Mitarbeitenden weiter gefördert werden kann. Es müsse garantiert sein, dass auch künftig jede und jeder im direkten Kontakt die eigene Sprache sprechen kann, insbesondere Deutsch oder Französisch, und nicht auf Englisch ausweichen muss, so wie es in mehreren nationaltätigen Unternehmen bereits Realität ist.
2: Der Bericht von Ivan Santoro im Rendezvous. Heute wird im Nationalrat das Freihandelsabkommen mit den Mercosur-Staaten besprochen. Außerdem laufen die Verhandlungen mit den USA für ein Zollabkommen weiter. Welche Strategie verfolgt die Schweizer Handelspolitik? Wir fragen den Wirtschaftsrechtler Thomas Cottier im Tagesgespräch nach den Schlagzeilen mit David Burkhardt.
12: Die 13. AV-Rente soll vorerst nur über eine höhere Mehrwertsteuer finanziert werden. Das hat der Nationalrat beschlossen. Dies reicht aber nicht aus, um die Kosten vollständig zu decken. Der Ständerat hatte sich für eine Finanzierung aus einer höheren Mehrwertsteuer und höheren Lohnabzügen ausgesprochen. Die Mehrwertsteuererhöhung muss noch vors Stimmvolk. Das Bundesverwaltungsgericht braucht zu lange, um über Beschwerden bei Asylverfahren zu entscheiden. Das sagt das Bundesgericht. Das Bundesverwaltungsgericht müsse aufzeigen, wie es die Pendenzen abbauen will. Ende November hatte das Bundesverwaltungsgericht über 140 Beschwerden noch nicht behandelt, die älter waren als gut 4 Jahre. Der Bund warnt für die kommenden Tage vor einer Hitzewelle mit Temperaturen von 33 bis 37 Grad. Er hat deshalb für weite Teile der Schweiz die zweithöchste Hitzewarnstufe 3 herausgegeben. Für Basel-Stadt und Basel-Land gilt die höchste Stufe 4.
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14: Und da jetzt gerade am Start das Duo Barbados und ein aufgestelltes. Ja, ein Hallo auch von meiner Seite aus. Am Mikrofon Erik Dauer und das da, Tennessee Waltz mit Alma Cogan. Viel Vergnügen!

Sonne, Sand und mehr Romantiker sind das, ja, da was will man mehr, ja? Vielleicht doch lieber idyllische Bergwelt mit Sommerfrische. Das gibt's auch da bei uns. Viva in Giardina vor Cappella Clavadats.

0: Hallo Freunde, hallo Duo Barbados, so wir auch gehört sind.
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0: Können Sie sich noch ans letzte eidgenössische Jodelfest erinnern? Ha? 2023 war das und hat das Zug stattgefunden. Und so hat damals die Hymne tönt. Wie die aktuelle Hymne tönt, weiss ich ehrlich gesagt noch nicht. Ich weiss auch nicht, ob es offiziell eine geben wird. Fest steht aber, dass das aktuelle eidgenössische Jodlerfest hier ab dem 26. Juni in Basel stattfinden wird. Dort macht man sich schon bereit dafür. Und zum Auftakt erklingt nächsten Montag schon mal Musik zwischen Himmel und Erde mit dem Christoph Gisin, der Trompete, Alphorn und Schofar spielt. Das ist ein altes jüdisches Blasinstrument. Sein Duettpartner ist der Ilya Völmi an der Orgel. Und das Konzert, das vereint Gegensätze und überschreitet Grenzen. Ein Konzert, das sinnbildlich auch fürs nachhende eidgenössische Jodlerfest steht. Himmel und Erde können Sie nächsten Montag in der Peterskirche Basel erleben.
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I do. Ich will. Und es werden gewisse Haufen von Ihnen jetzt auch gerade rufen, wenn ich sage, wer will gratis ins Helene Fischer Konzert am 14. Juli? Allerdings gemacht, der Aufruf dazu folgt in ein paar Minuten. Darum also dranbleiben, das Telefon schon mal bereitlegen.

Danita, der frechste Spatz vom Campingplatz. Und jetzt gibt's Billett zu gewinnen für Helene. Und es ist ja in aller Munde. Das Helene Fischer Konzert. Ihre Tournee, die ist noch grösser, noch intensiver, noch näher dran am Publikum. Das wird am 14. Juli so sein, wenn sie im Stadion Letzigrund Grund auftreten wird. Zürich, der Veranstalter, der stellt da Billets bereit, die sie jetzt gewinnen könnt. 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Also für sich und für eine Begleitperson. 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Der schneller ist, der geschwinder. Das ist die Devise. Eindrücken in der Dumme.

Sie ist nach wie vor das Größte, was der deutsche Schlager zu bieten hat momentan. Helene Fischer, lass mich in dein Leben. Und eins ist gewiss, am 14. Juli, da werden die Fans in Scharen auf Zürich pilgern. Dann wird Helene Fischer auftreten und mit ihrer 360-Grad-Tour gewiss auch für Stau rund ums letzte Grundstadion sorgen. Da bin ich mir jetzt schon sicher und da rate ich dann auch definitiv mit der ÖV anzureisen. Anreisen werden auch die Lili Itin aus Eglisau und der Philipp Ammerein aus Willisau. Die haben da nämlich jeweils zwei Sitzplätze dafür gewonnen, für das Helene Fischer Konzert im Rahmen von 360 Grad Stadiontour. Ich wünsche ganz gute Unterhaltung und gratuliere recht herzlich.

Die willkommen am Abend. Gabi Baginski und ich machen jetzt den auf Zöcke. Da bin ich. Ist jetzt nämlich der Joel Gilgen dafür verantwortlich, dass ihre Musikwünsche und Grüße übermittelt werden. Er ist ja schon da mir. Ich bin mir ins Studio reingeschlichen und ist bereit für ihre Musikwünsche. Also ich wünsche viel Spass beim Wünschen was und sage bis bald. Am Mikrofon war Erik Dauer.

0: Tus Capella Absenik war das gewesen, hier bei SRF Musikwelle.
1: Die Nachrichten von SRF um 2 mit Corinna Heinzmann. Woher soll das Geld kommen? Die Finanzierung der 13. AHV-Rente ist zumindest halb gelöst, was der heutige Parlamentsentscheid konkret bedeutet. Und Asylsuchende müssen teils Jahre warten, bis ihre Beschwerden behandelt werden. Nun muss das Bundesverwaltungsgericht handeln. Das Wetter, heute oft sonnig bei 30 Grad, morgen viel Sonnenschein und noch heißer, in den Alpen Nachmittag einzelne Regenschauer. Nach langem Ringen im Parlament ist klar, die 13. AHV-Rente soll vorerst nur zu einem Teil finanziert werden. Der Nationalrat hat zwar beschlossen, die Mehrwertsteuer soll um 0,4 Prozentpunkte steigen. Er sagt aber Nein zum zweiten Teil, zu höheren Lohnbeiträgen. Und auch die Mehrwertsteuererhöhung ist noch nicht fix. Voraussichtlich im November gibt es eine Volksabstimmung. Das alles bedeutet, die Finanzierung der 13. AHV-Rente sei weiter nicht gesichert, sagt Bundeshausredaktor Andreas Stüdli.
2: Also es ist klar, im ersten Auszahlungsjahr, diesen Dezember, da wird gar keine Finanzierung kommen. Es werden 4,2 Milliarden Franken ausbezahlt ohne jegliche Zusatzfinanzierung. Wenn diese Erhöhung der Mehrwertsteuer durch die Volksabstimmung kommen sollte, dann müssen die Unternehmen auch noch zuerst umstellen. Das heißt, die 13. AHV-Rente wird 2 Jahre ausbezahlt ohne jegliche Finanzierung. Ab 2028 ist dann nicht einmal die Hälfte finanziert und das wird zum Problem für den AHV-Fonds. Zwar macht dieser dank guten Börsenjahren Gewinn, aber wenn das Fondskapital sinkt, dann sinken auch die Erträge und dass die AHV-Finanzen stärker ins Ungleichgewicht kommen, das dürfte später teurer auszugleichen sein.
1: Die Stiefkindadoption bei gleichgeschlechtlichen Paaren wird vorerst nicht erleichtert. Der Ständerat hat eine entsprechende Vorlage an den Bundesrat zurückgewiesen. Er soll die Vorlage nun überarbeiten. Der Nationalrat hatte sich noch für eine Vereinfachung ausgesprochen. Er wollte, dass der nicht biologische Elternteil ein Kind rascher adoptieren kann. Heute dauert ein solches Verfahren je nach Kanton mehrere Jahre. Das Geschäft geht nun zurück an den Nationalrat. Das Bundesgericht rüffelt das Bundesverwaltungsgericht wegen Asylpendenzen. Beim Bundesverwaltungsgericht stapeln sich weitergezogene Asylentscheide der zuständigen Migrationsbehörde, dem SEM. Jetzt macht das Bundesgericht Druck. Ruth Wittwer.
3: Was sich vorher beim Staatssekretariat für Migration SEM gestaut hat, wartet nun beim Bundesverwaltungsgericht. Das SEM hat mehr Personal und kann die Gesuche effizienter erledigen. Doch viele Entscheide des SEM zu Asylgesuchen werden in St. Gallen angefochten. Und dort landen nun so viele Fälle, dass das Gericht den Pendenzenberg nicht abbauen kann. Beim Bundesverwaltungsgericht sind deshalb über 140 Beschwerden im Asylbereich hängig. Und das seit über 4 Jahren. Das Bundesgericht tadelt diese Verzögerungen deutlich. Deren Schwere werde zusätzlich verschärft, weil die Entscheide für die Zukunft der Betroffenen von zentraler Bedeutung seien. Asylverfahren müssten deshalb ohne Verzögerung geklärt werden. Die Ursache für den Pendenzenberg sieht das Bundesgericht beim Bundesverwaltungsgericht selbst. Ältere Fälle würden zu wenig priorisiert. Zudem würden nicht genügend personelle Ressourcen für die Bearbeitung eingesetzt. Nun erhöht das Bundesgericht den Druck auf die St. Galler Richterinnen und Richter. Bis zum 15. Juli müssen sie einen Plan zum Abbau der Pendenzen vorlegen.
1: Am Freitag wird hochrangiger Politbesuch in der Schweiz erwartet. Die USA und der Iran unterzeichnen auf dem Bürgenstock im Kanton Nidwalden eine Absichtserklärung zum Krieg im Nahen Osten. Um die Sicherheit zu gewährleisten, ist ein großes Aufgebot an Militär- und Polizeikräften im Einsatz. Die Kantonspolizei Nidwalden wird dafür von Polizeien aus anderen Kantonen unterstützt und auch von Seiten des Bundes. Der Bundesrat teilt mit, bis zu 2000 Armeeangehörige stünden am Freitag im Einsatz. Die Armee unterstütze unter anderem in den Bereichen Objektschutz, Überwachung, Transport und Logistik. Dann 2 Meldungen vom Sport in der Übersicht. Der Schweizer Fußballmeister Thun trifft in der Qualifikation für die Champions League auf Dinamo Zagreb, den kroatischen Meister. Das Hinspiel ist in einem Monat in Thun, das Rückspiel eine Woche später in Kroatien. Femke de Vries aus den Niederlanden hat die erste Etappe der Tour de Suisse der Frauen gewonnen. Die Etappe mit Start und Ziel im italienischen Sondrio führte über knapp 110 Kilometer. Beste Schweizerin war Steffi Haberlin auf Rang 6 mit 38 Sekunden Rückstand. Marlene Reusser kam mit dem gleichen Rückstand ins Ziel. Die Börsendaten von SIX. Der Swiss Market Index liegt im Moment bei 13.811 Punkten plus 0,4%. Der Euro wird zu 91,91 gehandelt, der Dollar zu 79,28. Und noch das Wetter. Heute ist es oft sonnig bei 30 Grad. Morgen gibt es viel Sonnenschein und es wird noch etwas heißer. Der Bund hat für die Kantone Basel-Landschaft und Basel-Stadt die höchste Hitzewarnstufe ausgerufen. In den Alpen bilden sich nachmittags Quellwolken und es kann auch einzelne Regenschauer geben. Das waren Nachrichten von Radio SRF, verantwortlich Fabian Wüttrich.
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6: Grüß euch miteinander und herzlich willkommen an diesem heissen Mittwochnachmittag. Ja, das ist es wirklich. Vor der Sendung wollte ich noch kurz ein bisschen frische Luft schnappen und als ich da zum klimatisierten Studio auskomme, habe ich tatsächlich fast den Schlag getroffen. Es ist wirklich jetzt schon recht heiss. Darum empfehle ich euch, macht euch schön gemütlich an einem schattigen Plätzchen oder Ventilator an und vor allem, ja, wie immer, wir wissen es, viel trinken ist wichtig, wenn es draussen so heiss ist. Ich nehme jetzt ja noch einen Schluck von dem Eistee, den ich hier ins Studio genommen habe. Und für euch darf ich ganz schöne Musik servieren. Da ist einiges zusammengekommen an Musikwünsch. Das mal ganz ein Haufen telefonisch. Freue mich drauf. Und tolle Titel. Wir starten mit Nicole Lardi, die uns geschrieben hat, allerdings aus Samstageren. Sie schreibt uns das. Ich möchte gerne die Flippers hören. Die rote Sonne von Barbados. Das ist doch ein guter Einstieg in die Stunde. Und sie schreibt da weiter. Am Mittwoch und ich sind meine Kollegin am Lassen vor Musikwellen beim Arbeiten. Ich grüße ganz speziell Susanne Gerber, dann meine Nachbarin Silvia Schrader und alle, die mich kennen. Und Musikwellen höre ich sowieso den ganzen Tag daheim und auch im Büro. Also, dann schicken wir doch ein musikalisches Grüßli jetzt ins Büro mit den Flippers. Euch allen wünsche ich einen schönen Nachmittag und viel Spass zusammen mit uns.

0: Tja, jetzt sind wir so richtig eingestimmt auf die 3 Stunden. Wünscht dir was. Schön, seid ihr mit dabei. Jetzt gibt es einen Wunsch. Da ist gerade mehrfach das Gleiche gewünscht worden, respektive die gleiche Jodlerin.
1: Da ist Hotz Mathilde vom Schermen von Melchnau. Und ich will ein schönes Jodellied. Und das wäre für alle im Schermen hier und für meine Schwester Strudi. Und die mich kennen, lasse ich alle recht freundlich grüßen. Wir haben das 50-jährige Jubiläum in unserem Altersheim. Und es ist ein gutes Altersheim. Das wollen wir ein bisschen rühmen. Und die Jodlerin, Marie-Therese von Gunten, kann so gut jodeln, so ein schönes Jodellied vom Oberland singen für alle. Besten Dank und dem Musikwellen-Team auch alles, alles Gute. Die sind gut, alle. Merci.
0: Danke vielmal, liebe Mathilde Hotz, und einen lieben Gruß zurück zu euch nach Melchnau. Die Marie-Therese von Gunten hören wir jetzt gerade, allerdings nicht solo, nämlich noch mit anderen, weil wir hier gerade einen endlichen Wunsch haben. Das habe ich zusammengefasst.
2: Ich möchte gerne einen Aufsteller, dass ich meine Schmerzen vergessen kann. Und möchte gerne ein Haus voll Blumen vom Jodellied von Gunten Hasler. Und ich wünsche euch allen, dem ganzen Team, ganz gute Zeit. Und danke vielmals. Da ist Maria Scherer von Bütschwil. Wiederhören, danke vielmals, ade.
0: Und einen lieben Gruß nach Bütschwil. Merci vielmals. Und jetzt hoffe ich, dass wir ganz Haufen Leute mit diesem schönen Jodellied können Freude machen können. Ein Haus voll Blumen. Marie-Therese von Gunten, Bruno Hasler und Rudi Spichiger.

Ja, hallo miteinander, das ist Diana aus Oberwil bei Zug. Und ich denke, zu diesen heissen Sommertagen würde doch passen, pack die Hose, Badehose ein, nimm das kleine Schwesterlein. Danke vielmals, ciao zusammen.

Das ist eine herrliche Aufnahme aus dem Jahr. Was ist das? Dann vorhin noch nachgeschaut. 1951. Die kleine Cornelia, Conny Frobes, kennen wir ja bestens näher. Pack die Badehose ein, habe ich jetzt auch schon lange nicht mehr gehört. So, und jetzt geht es um den Geburtstag. Wir dürfen allerdings nachträglich gratulieren. Die E-Mail da, das Schreiben, das wir bekommen haben, ist zu spät reingekommen, dass wir es noch gestern hätten können bringen. Wäre eigentlich für eine 16. gewesen. Aber macht nichts. Besser spät als gar nicht. Und zwar hat uns Doris Stalder aus Bettwil geschrieben. Kaum zum Glauben, aber es ist wahr. Unsere Schwester und Tochter, die Schmied Margrit von Önsingen, besser bekannt als Strahl Margrit von Matzendorf von der Wannematt, wird heute 54 Jahre. Wir, deine 5 Brüder, deine Schwester und die Mutti, gratulieren dir recht herzlich. Bleib wie du bist. Wir haben dich lieb. Das hat dich also ausgerichtet. Auch von uns Glückwunsch, liebe Margrit Schmid, zum Geburi. Und jetzt gibt es Musik für euch. Und zwar die Stubbete Gang. Nitzi oder Opsi.

Ja, da ist die Rin, Schmucki vom Urner Boden. Ich würde gerne das Lied hören, 7000 Rinder. Passt ja jetzt gerade bei uns, wo so viele Kühe und Rinder auf dem Urner Boden sind. Danke vielmals, einen schönen Tag, auf Wiederhören.

0: Hey, 7000 Rinder, der Peter Hinnen gehört bei uns an diesem Mittwochnachmittag. Und tolle Musik habt ihr gewünscht für heute. Ich habe es ja gesagt, anfangs von der Stunde. Wir können uns auf wirklich wieder ein schönes Musikprogramm freuen. Aber ab und zu, da lassen wir noch ein Loch drin, wo man spontan etwas wünschen kann. Jetzt bin ich gespannt, wer was als nächstes wünscht. Seid ihr es? 0848 531 531. Wir füllen nämlich jemanden mit gerade noch spontan einen Musikwunsch. 0848 531 531. Und da kommt der nächste.
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2: Ja, guten Tag wohl. Hier ist Ruth Hefti von Gstaad. Ich wünsche mir das Stück «Die schwarze Perle» vom Godi Schmid. Ich lasse alle grüssen, die mich kennen, und wünsche allen viel Kraft, die es nötig haben. Habt noch allen Sorge. Tschüss!

0: Ein Schottisch, die schwarze Perle, die Schweizer Trio Godi Schmidt. Das Telefon hat geläutet wie verrückt und ein bisschen erstaunt war sie, als ich abgenommen habe. Das ist der Raymond aus Macacon, jetzt am Telefon. Grüß dich, Frau Raymond.
1: Ja, grüß dich.
0: Macacon haben wir schon eingeordnet zusammen, wo das ist. Nicht zu verwechseln mit Macaron, da kommen wir gerade in den Sinn.
1: Manchmal bekomme ich Post oder Macaroni oder irgend so.
0: Schon, das ist im Wattland.
1: Aber manchmal machen sie so extra.
0: Gut, das glaube ich. Ist schon nahe vom Namen her. Macacon und Macaron ist also schon sehr ähnlich. Aber wir müssen noch schnell sagen, das ist in Nähe von Oran Palaisieux im Wattland, dort rum, ja, dass man das genau zuordnen kann. Sehr gut, aber ein kleinerer Ort schon.
1: Rings um Bergsicht.
0: Erzähl ein bisschen, was ist so schön bei euch?
1: Ich sehe bis Monte Rosa oder eben die Freiburger Voralpen. 2000er. Wunderschön.
0: Oh, super. Aber sehr ländlich schon, oben, dort, wo ihr seid.
1: Kann man nie mehr vordran bauen.
0: Gut.
1: Es geht nur den Sport ab.
0: Nur noch das Loch abfahren. Ja, sehr gut.
1: Ja, genau. Aber wenn man heimkommt mit schweren Taschen, geht es eben die Opsi.
0: Das muss man dann auch in Kauf nehmen. Ja, natürlich. Da muss man ein bisschen krampfen, für nicht schöner zu genießen.
1: Ich habe nur noch so wenige Kilometer gemacht. Hat doch das keinen Sinn.
0: Ja, natürlich. Und wo geht ihr denn einkaufen, wenn ihr geht? Was ist dort?
1: Ich nehme das Boschi, dann gehe ich auf Oran.
0: Oran, ja.
1: Dort ist Jumbo, Coop und all die Läden.
0: Und wenn ihr in die Stadt wollt, dann wäre Lausanne am nächsten, oder wie?
1: Oder Vevey.
0: Oder Vevey natürlich. Ah ja, Vevey, ja klar. Wäre dann nächstes.
1: Vevey ist noch schöner, einfach. Ja. Lausanne ist so viel auf und ab und
0: Vevey
1: ist
0: genau,
1: alles schön.
0: Genau. Die Diskussion wollen wir jetzt nicht lostreten, sonst können wir die sagen, nein, Lausanne ist schöner und die anderen Vevey.
1: Aber die rufen mich dann an und schimpfen über mich, aber das ist mir gleich.
0: Genau, es ist also wenn wir ehrlich sind, es ist ein schöner Flecken in der Schweiz, so dort alles rund um Lac Léman, also wirklich wunderschön,
1: ja,
0: wunderschöne Gegend.
1: Ja, 600 Einwohner, das ist wirklich ein Dörfli.
0: Schön.
1: Wo einfach fast alle einander noch kennen.
0: Wunderbar. Frau Raymond, merci, hat ihr uns Macacon ein bisschen näher vorgestellt. Das ist doch spannend. Super. Jetzt gibt es Musik für euch. Und zwar habt ihr noch ausgesucht, der Adamo mit «Une mèche de cheveux». Für wen dürfen wir das spielen?
1: Für mich.
0: Für euch ganz.
1: Und die den Adamo noch gerne haben.
0: Ja, da gehöre ich auch dazu.
1: Weil, als ich so 12, 13 war, haben wir die Grossmutter vom Welschen zu uns genommen auf Bern. Und die haben gewartet, bis sie von Schule hergekommen, zum Fenster ausgeschaut. Und dann haben wir eben französische Chansons gehört. Und dann hat man auch nicht auf den Computer gehen und schauen, wie die Texte sind, oder? Und die arme Grossmutter hat mir das alles aufschreiben. Und einen Tag habe ich gerade das Blatt gefunden. Die hat eine wunderschöne Schrift gehabt, wo sie den ganzen Text hat aufgeschrieben. Ich denke, wenn ich mal durchkomme.
0: Ja, aber herrlich. Ja, wunderbar. Das spiele ich sehr gerne. Ich höre Adamo auch gerne und französische Musik sowieso. Dann spielen wir das. Und euch wünsche ich ganz einen schönen Nachmittag. Merci, habt ihr angerufen, Frau Raymond.
1: Gleichfalls, ich danke euch.
0: Auf Wiederhören.
1: Alles Gute.
0: Euch auch. Merci.
1: Ade.
0: Merci. Ade, Frau Raymond.

0: Schön, Adamo in Mesh de Cheveux. Und genau so, vielleicht auch ein bisschen spezielle Musikwünsche, dürft ihr gerne immer wieder durchgeben. Wir finden fast aus. Also, manchmal müssen wir zwar tief ins Archiv absteigen, aber unsere Musikredaktion ist wahnsinnig gut und findet die meisten Titel. Also, darum, habt ihr auch mal einen Musikwunsch, dann gebt uns den durch. Ihr könnt das ganz einfach machen im Internet. srfmusikwelle.ch. Da geht ihr auf das Wunschkonzert und dann könnt ihr das gerade aufgeben. So. Oder es gibt noch eine weitere Möglichkeit, ihr läutet jetzt schon an für die Sendung von morgen. Und zwar unter der Nummer 0848 086 086 und der kann man telefonisch einen Musikwunsch platzieren und mit ein bisschen Glück seid ihr morgen Nachmittag ab der 2 mit dabei. Nummer nochmal 0848 086 086 oder eben schriftlich srfmusikwelle.ch.
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Es tut sich nicht gleich los aus Huttwil. Ich wünsche mir das schöne Lied ab dem Zellerland. Und ich lasse noch die Tochter aus dem Luzernischen grüßen, Karin. Und alle, die mich kennen. Einen schönen Tag. Danke vielmals.

Satisfactory mit Appenzellerland. Nächster Musikwunsch, der kommt aus Wil, St. Gallen. Und zwar dürfen wir zu einem Geburtstag gratulieren. Und zwar hat der Mann uns geschrieben, schreibt an, meine liebe Ehefrau, Silvia feiert heute ihren 85. Geburtstag. Wow, liebe Frau Bundi, herzlichen Glückwunsch. Herzklopfen hört sie so gerne, steht da. Herzklopfen ist gemeint vom Henry Arland. Tun wir natürlich sehr gerne für euch spielen. Und er schreibt einfach, möchte eine Freude damit machen. Das macht er jetzt sicher mit dem Musikwunsch extra zu ihrem 85. Geburtstag. Ganz schöne Viertag wünschen wir euch noch und Nachmittag und alles Gute. Und hier kommt Herzklopfen oder so gern hört. Bitte schön.

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1: Grüezi, da ist Ursula Henkeler von Bregri. Ich wünsche mir für alle, die mich kennen, Time to say goodbye von Andrea Bocelli. Herzlichen Dank und einen schönen Tag.

Wow, was für ein Duett, immer wieder schön. Der Andrea Bocelli zusammen mit der Sarah Brightman und «Time to say goodbye». Trix Grossenbacher aus Rüti hat mir ein Mail ins Studio geschrieben. «Ich wünsche mir das Lied von Heimweh und Beatrice Egli für meinen Mann Werni und für mich. So ein schönes Lied, danke.» Also, liebe Frau Grossenbacher, good news, Hani. Wir spielen das Lied. Das hat auch noch gerade jemand anderes gewünscht. Beatrice Egli mit Heimweh, so schön kann leben sein. Das allerdings ein bisschen später, so zwischen, was wird es sein, 4:30 habe ich sie geplant. Spielen wir den. Und für ein anderes Mal schicken wir keine Mails ins Studio mit Musikwunsch. Meistens sind ja Programme schon voll. Manchmal längt es, man kann es probieren. Aber nein, schreibt vor allem eure Musikwünsche uns direkt auf srfmusikwelt.ch. Dort das Formular ausfüllen für all unsere Musikwunschkonzerte. Also probiert es auch mal im Internet. Geht auf unsere Seite, abscrollen ganz runter, findet ein Wunschkonzert und gebt dort doch mal einen Musikwunsch auf. So, und jetzt haben wir noch Susanna Dalfarra aus Thun, die uns geschrieben hat. Auch sie möchte etwas hören, und zwar vom Christian Torchiani. «Das Beste» spielen wir für mich und für alle Zuhörerinnen und Zuhörer vor Musikwelle. Dankeschön.

0: Die Nachrichten von SRF um 3 mit Corinna Heinzmann. Am Freitag wird hochrangiger Politbesuch in der Schweiz erwartet. Die USA und der Iran unterzeichnen auf dem Bürgenstock im Kanton Nidwalden eine Absichtserklärung zum Krieg im Nahen Osten. Um die Sicherheit zu gewährleisten, ist ein großes Aufgebot an Militär- und Polizeikräften im Einsatz. Die Kantonspolizei Nidwalden wird dafür von Polizeien aus anderen Kantonen unterstützt und auch von Seiten des Bundes. Der Bundesrat teilt mit, bis zu 2000 Armeeangehörige stünden am Freitag im Einsatz. Die Armee unterstütze unter anderem in den Bereichen Objektschutz, Überwachung, Transport und Logistik. In der Schweiz gab es im letzten Jahr über 14.000 Fälle, bei welchen der Verdacht auf Schwarzarbeit bestand. Das seien etwas weniger als im Jahr davor, teilt das Staatssekretariat für Wirtschaft mit. Insgesamt kontrollierten die Behörden fast 14.500 Betriebe und über 44.000 Personen. Die Kontrollen beschränkten sich hauptsächlich auf die Branchen Gastgewerbe, Handel und Baugewerbe. Bei den Verdachtsfällen auf Schwarzarbeit geht es um Verstöße gegen Sozialversicherungsrecht, das Ausländerrecht oder die Quellensteuer. In knapp 3.500 Fällen gab es eine Strafe. Gegenüber 2024 sei das eine Zunahme von 9%. Dann zu einer Meldung, die auch Radio SRF betrifft. Das Schweizer Medienhaus SRG muss in den nächsten Jahren 270 Millionen Franken einsparen. Nun hat die Führung der SRG Einzelheiten zu den teilweise bereits bekannten Massnahmen konkretisiert. Der Sparbeitrag für das nächste Jahr ist etwas kleiner, insgesamt bleibt es aber bei den 270 Millionen. 95% des Geldes wird in Bereichen gespart, die das Publikum nicht zu spüren bekommen soll, wie Generaldirektorin Susanne Wille sagte. Zum Beispiel werden Führungspositionen abgebaut, Büroflächen werden verkleinert und die verschiedenen Sprachregionen arbeiten künftig noch enger zusammen, um Doppelspurigkeiten zu vermeiden. Trotzdem gibt es aber auch Sparmaßnahmen im Radio- und Fernsehprogramm. Zum Beispiel werden Sendungen häufiger wiederholt. Wie bereits kommuniziert, baut die SRG in den nächsten 3 Jahren mehrere hundert Stellen ab. Und noch eine Meldung vom Sport. Der Schweizer Fußballmeister Thun trifft in der Qualifikation für die Champions League auf Dinamo Zagreb, den kroatischen Meister. Das Hinspiel ist in einem Monat in Thun und das Rückspiel eine Woche später in Kroatien. Jetzt fehlt noch der Blick aufs Wetter. Heute ist es oft sonnig bei 31 Grad. Morgen gibt es viel Sonnenschein und es wird noch heißer bei rund 34 Grad. Das waren Nachrichten von Radio SRF, verantwortlich Fabian Wirtrich.
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3: Eine tolle Musikstung. Mit euren Musikwünschen haben wir schon hinter uns. Und schon kommt die nächste. Und zwar dürfen wir jetzt liebe Grüße schicken zu der Rosmarie Käppeli nach Würelos. Liebes Mami, danke, dass du immer für alle da bist und hilfst, wo du kannst, steht da. Eines von deinen Lieblingslieder habe ich gewünscht für dich und ich hoffe, es geht so ein bisschen besser beim Helfen packen. Liebes Grüssli aus dem Urnerland, deine Yvonne. Also, die Botschaft ist hoffentlich zu Würelos angekommen bei der Frau Käppeli. Liebe Grüße auch von mir. Und spielen darf ich für sie die Rosmarie. Ja, für die Rosmarie gibt es natürlich die Rosmarie von der Heimweh. Ganz schönen Nachmittag wünsche ich euch allen und viel Vergnügen.

Grüezi wohl, da ist Frau de Lürmo in Brienz-Graubünden. Ich bin eine Bündnerin und bin da viel in der Ferien, weil ich meine schöne Wohnung da habe, wo ich jetzt wieder kann brauchen, oder? Wegen dem Rutsch ist ja alles zu gewesen. Aber jetzt ist wieder schön und Brienz ist wunderbar. Und heute Nachmittag ist es ja warm, oder? Oder von 12 Uhr, jetzt kann ich wandern, aber nachher von 12 Uhr bis am Abend einfach bin ich schon da in der Wohnung, weil das warm ist. Dann hätte ich endlich einmal gern die Nana Mouskouri gehört, Weiße Rosen aus Athen. Ich bin selber lange in Griechenland gewesen und darum, ich liebe dieses Land und das Lied speziell und die Nana Mouskouri. Danke vielmals, bye bye.

Nana Muscuri und «Weisse Rosen» aus Athen. Jetzt gibt's liebe Grüße nach Döbendorf, und zwar zu der Cornelia und dem Lukas Schmid Gandinas. Wir wünschen diesen beiden, steht da, alles Gute, viel Gesundheit zur Kristallhochzeit. 15 Jahre sind das. Und noch viele Jahre Gemeinsamkeit. Herzliche Grüße von Mom, Daddy und Schwiegis. Liebe Grüße also an die beiden. Und Mesh wird gewünscht mit ewiger Liebe. Wie passend.

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1: So ist es, und in dieser Stunde mache ich jemandem ganz spontane Freude mit einem Musikwunsch. Vielleicht habt ihr gerade Glück, ruft an 0848 531 531. Was gibt es als nächstes? Oh, der Reini Sack sitzt gerade.
2: Das ist Bader Zerhedi aus Hittnau. Ich wünsche für Storli Kuster und mein Mann Stockhüttenlied vom Reini Sachs. Danke vielmals für die schöne Sendung. Ade!

0: Jock Hitteliet, der Reini Sachs, da im Wünsch dir was. Und jetzt am Telefon Josie Bäni aus Olten. Guten Tag, Frau Bäni.
1: Ja, guten Tag, Herr Dülke.
0: Was seid ihr so am tun, diesem heissen Mittwochnachmittag?
1: Möglichst nicht viel, aber jetzt bin ich dann gerade fertig mit Fliegengitter montieren.
0: Oh, aber das... Aber da kommt man auch in die Schweiz, so etwas montieren, ne?
1: Ja, ich habe ja Zeit, ich bin ja pensioniert und muss ja nicht gross jubeln. Und immer wieder ein bisschen abhöckeln, dabei läuft Musikwellen, also ja.
0: Ja, der hat recht. Das ist schön gemütlich und nichts herkläpfen, sondern einfach gemütlich und zwischendurch eben genau absitzen, dann etwas trinken und, wieder ein bisschen abkühlen, wieder ein bisschen oben runterkommen.
1: Genau.
0: Sehr gut. Also, und dann sind die Fliegenschutzgitter montiert bei euch, dann habt ihr schön Ruhe.
1: Ja, einfach auch von den Mocken und wir haben relativ viel Wespe. Und die hat man nicht wirklich gerne in der Wohnung.
0: Nein, das ist schon so.
1: Und jetzt habe ich mich entschieden, dass ich das mal mache. Ach, schauen gut.
0: Und das habt ihr selber können montieren in diesem Fall? Seid ihr handwerklich so begabt?
1: Ich habe das vom Mann gehört.
0: Ja, sehr gut. Ist das schön?
1: Hey, es ist einfach wirklich eine exakte Ausmesserei. Und ich habe es mit Magnet. Und das ist ein Knübel, aber Ruhe liegt in der Kraft.
0: Sehr gut. Ja, genau, so ist es. Am Schluss, wenn das Resultat stimmt und ihr zufrieden seid, das ist ja die Hauptsache.
1: Ja, und sonst können wir den noch ein bisschen ziehen. Also,
0: das ist
1: auch gut.
0: Genau, wieder ein bisschen nachspannen. Das ist doch gut. Ja, also, genau, Frau Bäni, dann machen wir jetzt ein Päuseli mit Lieblingsmusik. Die hat nach der Marc Pircher ausgesucht. Auf der anderen Seite des Weges spiele ich gerne für euch. Dürfen wir noch jemanden grüssen mit diesem Lied?
1: Ja, ich möchte noch ganz, ganz herzlich meine liebe Freundin Tanita und ihren Mann Franz im Rhein grüßen. Und die Madeleine von Neuenkirch, die auch sehr eine gute Freundin ist von mir.
0: Wunderbar. Dann hoffe ich, die Grüße ankommen. Frau Bäni, merci, hat ihr angerufen. Wünsche euch ganz einen schönen Nachmittag.
1: Danke vielmals und tolles Programm immer wieder.
0: Das ist lieb, merci. Habt's gut, alles Gute.
1: Danke,
0: ade, Frau Bäni.
1: Ade, Gilda.

der Marc Percher, ganz emotionaler Song. Auf der anderen Seite des Weges, der Musikwunsch ist das von der Josie Bani aus Olten. Danke vielmals. Nächster Wunsch kommt von der Regina Stucki. Sie wünscht das für sich und wünscht allen einen schönen Tag. Und zwar mit dem Vicente Fernandez und Volver

Ja, Rita Brändli aus Rheinfelden. Ich wünsche für mich ganz selber einen nicht so häufig gespielten Titel von der Sylvie Vartan mit dem Namen Orient Express. Ganz herzlichen Dank.

0: Noch nie gehört, das Lied. Von der Sylvie Vartan, danke für den speziellen Musikwunsch. Erfüllen wir natürlich gerne Sättiges. Orient Express, Sylvie Vartan, gehört hier auf der SRF Musikwelle. Und jetzt der nächste Musikwunsch. Sie sagt es gerade selber, zur Abkühlung. Können wir brauchen.
1: Du bist Pia Albrecht von Melz. Ich würde gerne den Schneewalzer hören. Und zwar für alle, die jetzt so heiß sind und die müssen voraus arbeiten. Eine kleine Abkühlung, weil der nächste Winter kommt bestimmt. An alle, auch die im Studio von der SRF Musikwelle, ein Gruß, eine gute Zeit und bis ein anderes Mal. Adieu!

Walzerklänge. Und erst noch der Schneewalzer zur Abkühlung. Das Basler Unterhaltungsorchester hat hier für uns gespielt. Und wenn man an Schnee denkt, hat man wirklich gerade ein bisschen kühler, oder nicht? Jetzt habe ich Post, und zwar aus Stanz vom Eugen und der Rosmarie Niederberger-Weibel, die uns geschrieben hat. Und Post ist für Benno Niederberger in Horgen. Gestern am 16. Juni hat nämlich der Benno Niederberger seinen 80. Geburtstag feiern. Steht da. Wir gratulieren herzlich zum Geburtstag und wünschen ihm weiterhin gute Gesundheit und noch viele gemütliche Wandererlebnisse. Und wir freuen uns auf das gemeinsame Fest am 20. Juni. Er ist langjähriger Blasmusikant, steht da. Darum freuen wir uns, ihm die Nidwaldner Hymne dürfen zu spielen. Ja, natürlich, die gibt es jetzt ganz speziell für Benno Niederberger. Nochmal Glückwunsch euch zum runden 80. Geburtstag.

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1: Schönen guten Tag, da ist der Künzi Kleuser von Gümligen. Ich wünsche für alle Zuhörer und Zuhörerinnen den Naturjud, gesungen vom Joster Körli Kiental, am Frenzel sein. Besten Dank, Glück und Frieden, auf Wiederhören.
2: Halt, halt, da ist es nicht. Nein, da ist es nicht. Der Naturjodel, das kommt näher. Da habe ich etwas verwechselt. Da ist ja der Club Flüe Blümli Kiental. Den Frenzel sein, der Naturjodel, bitteschön.
3: Ja.

Schöne Naturjodelklänge aus dem Kiental. Und vorher hat sie schon reingesungen, hat ihren Einsatz gerade verpasst, respektive war es ein bisschen zu früh gewesen. Aber jetzt lassen wir sie für uns singen. Nämlich Beatrice Egli. Und zwar hat uns Brigitta Studer aus Hombrechtigen geschrieben, ich reise im Moment mit Gartours zu Norwegen umeinander. Jetzt sind wir für etwa 4 Stunden im Gar, schreibt sie da. Wir haben heute Morgen Bergen besucht. Jetzt geht es weiter nach Lillehammer. Wir haben angenehme 16 Grad. Und jetzt hat sie noch einen Musikwunsch, nämlich «Mini Schweiz, meine Heimat» von der Beatrice Egli. Ich grüße alle, die daheim geblieben sind, die mich kennen und jetzt gerade zuhören. Herzlichen Dank und liebe Grüße, Brigitta Studer. Spielen wir gerne für euch. Da ist sie, Beatrice Egli.

Grüezi, da ist der Schlissbett in Emmenbrück. Ich möchte gerne für meine Brüder und meine Schwester etwas wünschen. Und meine Brüder ist der Edi Dresch in Schattdorf und Schwester ist Alice Epp in Eschfeld. Ich möchte gerne Unter Bodenkaffee wünschen. Danke Ihnen vielmals und einen ganz schönen Tag. Wiederhören, merci.

0: New Hot Frogs hier auf der SRF Musik. Also jetzt die Nachrichten und gerade anschliessend eure weiteren Musikwünsche hier bei uns.
1: Die Nachrichten von SRF um 4 mit Corinna Heinzmann. Selbstfahrende Taxis ohne Fahrerinnen und Fahrer. Solche Robotaxis sollen auch in diesem Jahr auf Zürcher Straßen unterwegs sein und Gäste transportieren. Nach Diskussionen in der Politik, im Kanton Graubünden werden 2 Luchse in die Wildnis ausgesetzt. Das Wetter heute oft sonnig bei 31 Grad, morgen viel Sonnenschein und noch heißer. In Zürich sollen noch in diesem Jahr fahrerlose Taxis unterwegs sein, sogenannte Robotaxis. Das planen das chinesische Tech-Unternehmen WeRide und die US-Fahrdienstplattform Uber. Zürich wäre damit die erste Schweizer Region, in der Fahrgäste autonome Taxis über eine App buchen können. Noch fehlt aber eine Bewilligung durch den Bund. SRF-Digitalredaktor Guido Berger.
2: Mittlerweile gibt es weltweit einige Anbieter, die Robotaxis im normalen Alltag betreiben. In der Regel fahren die sicher, die meisten Unfälle passieren nicht, weil ein Robotaxi einen Fehler macht, sondern weil Menschen darum herum falsch reagieren. Die Robotaxis fahren sehr vorsichtig, bleiben auch mal einfach stehen und damit sorgen sie gerade in engen Innenstädten für Unmut, wenn sie den menschlich gesteuerten Verkehr behindern. Neben der Frage der technischen Machbarkeit ist offen, ob sich Robotaxis rentabel betreiben lassen. Oft werden sie heute noch aus der Ferne überwacht und notfalls ferngesteuert, was teuren Personalaufwand bedeutet. Anbieter wie WeRide sind optimistisch, diese Kosten mit der Zeit zu senken. Der US-amerikanische Autogigant GM war es nicht und hat die eigene Robotaxi-Abteilung geschlossen. Und schließlich ist unklar, welche Mobilitätslücke gefüllt werden soll. Laufende Pilotprojekte in der Schweiz setzen eher auf ländliche, von öffentlichem Verkehr unterversorgte Regionen. In der Stadt Zürich passt dieser Fokus nicht. Die Bewilligung durch den Bund ist also nur die erste Hürde und wahrscheinlich nicht die höchste.
1: Die Einschätzung von Digitalredaktor Guido Berger. Vor anderthalb Jahren wurden im Kanton Graubünden während der Wolfsjagd aus Versehen 3 Luchse abgeschossen. Nun können die Bündner Behörden definitiv 2 neue Luchse aussetzen. Das Kantonsparlament hat sich klar für die Aussetzung der Tiere ausgesprochen. Nötig wurde die Abstimmung im Parlament, weil 2 Vorstöße von SVP und Mitte die Ansiedlung neuer Luchse verhindern wollten. Am Schluss setzte sich aber die Meinung durch, dass mit der Aussetzung der ursprüngliche Zustand wiederhergestellt und die Fehlabschüsse kompensiert werden sollen. Außerdem gelte der Luchs als stark gefährdet. Tierarten vor dem Aussterben zu schützen, sei eine gesetzliche Grundaufgabe. Die SRG, zu der auch Radio SRF gehört, muss bis im Jahr 2029 270 Millionen Franken einsparen. Dies nachdem der Bundesrat beschlossen hat, die Medienabgabe zu reduzieren. Heute hat die SRG die Sparmaßnahmen konkretisiert. Wirtschaftsredaktorin Lucia Theiler.
3: Es sind hauptsächlich Anpassungen in der Organisation, der Struktur und bei den Prozessen, mit denen die SRG spart. Das heißt, es werden Führungsstrukturen vereinfacht, Büroflächen verkleinert, Doppelspurigkeiten abgebaut, zum Beispiel indem die verschiedenen Sprachregionen besser zusammenarbeiten. Die SRG baut insgesamt auch rund 900 Stellen ab, wie bereits früher bekannt wurde. Zwar spart die SRG so den größten Teil, 95%, hinter den Kulissen, nicht bei den Programmen. Dennoch wird es einige Veränderungen geben, Stand heute beispielsweise mehr Wiederholungen bei einigen wöchentlichen Radiosendungen oder Veränderungen bei externen Partnerschaften, etwa dem Schweizer Filmpreis. Details dazu gibt es noch nicht. Das Sparprojekt soll Ende 2029 abgeschlossen sein.
1: Wir wechseln ins Ausland. Anfang Woche ist in einer polnischen Kleinstadt ein Künstler auf offener Straße erschossen worden. Dabei habe es sich wohl um einen politischen Mord gehandelt, sagt nun der polnische Regierungschef Donald Tusk. Beim Opfer handelt es sich um einen russischen Künstler und Karikaturisten. Er war ein Kritiker von Präsident Wladimir Putin und lebte in Polen im Exil. Noch fehlten konkrete Beweise für einen politischen Mord, so Tusk. Sollte aber Russland dahinter stecken, handle es sich um einen schwerwiegenden Vorfall mit internationaler Tragweite. Der Angreifer wurde bislang nicht gefasst. Sie gehören bei vielen Menschen zu den Kindheitserinnerungen. Die Teddybären mit dem Knopf im Ohr der deutschen Firma Steiff. Nun wird Steiff nach über 140 Jahren übernommen vom deutschen Spielehersteller Ravensburger. Dieser übernimmt eine Mehrheit am Teddybärenhersteller. In welcher Höhe sich Ravensburger beteiligt, war zunächst unklar. Steiff soll auch künftig als eigenständige Firma weitergeführt werden. Zum Kaufpreis machten beide Unternehmen keine Angaben. Dann die Börsendaten von SIX. Der Swiss Market Index liegt im Moment bei 13.786 Punkten plus 0,2%. Der Dow Jones Index in New York steigt um 0,4%. Der Euro wird zu 91,91 gehandelt, der Dollar zu 79,27. Soweit die Meldungen. Nun noch der Blick aufs Wetter. Heute ist es ziemlich sonnig bei rund 31 Grad. Morgen gibt es viel Sonnenschein und es wird etwa 34 Grad heiß. In den Alpen bilden sich nachmittags Quellwolken und vereinzelte Regenschauer sind möglich. Das waren Nachrichten von Radio SRF, verantwortlich Fabian Wüttrich.
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0: Ja, wir haben es gehört. Heiss ist es, noch heisser wird es und garantiert die Finger nicht verbrennen, tut ihr euch, wenn ihr bei uns wünscht. Und zwar könnt ihr das immer wieder machen. Wenn ihr tippt, wenn ihr wollt, das schriftlich machen, könnt ihr das im Internet machen unter srfmusikwelle.ch oder ihr tippt auf dem Telefon und zwar die Nummer 0848 086 086. Dann könnt ihr jetzt anrufen für morgen, nicht für heute. Ich bin wirklich bis um 5 Uhr voll mit Musikwünschen, aber wenn ihr für morgen noch einen möchtet aufgeben, dann macht das jetzt 0848 086 086. So geht es hier bei uns und es sind ein Haufen reingekommen, auch für diese Stunde. Wir starten mit so einem schriftlichen Wunsch. Nicole Günther aus Wegenstetten, Kanton Aargau, hat uns geschrieben. Sie schickt liebe Grüße in die forensische Klinik Basel, Station R2. Liebes R2-Team steht da. Ganz liebe Grüße wünsche ich euch mit dem Lied «Dallas Blues» der Bourbon Street Jazz Band. Und grüße hiermit auch meinen Vater und Bandleader Marcel Langel. Liebe Grüße auch von uns und dann starten wir. Schön seid ihr mit dabei. Bourbon Street Jazz Band aus Frankendorf jetzt für euch.

Da ist Kurma Otti Rauswil. Guten Tag. Ich hätte gerne ein Jodellied am Tunnelsee gesungen vom Jodelclub Heimalig Rauswil. Bei dem Jodelclub darf ich schon 60 Jahre dabei sein. Ich grüße alle meine Jodelgespändli, Frauen und Männer. Und natürlich einen ganz lieben Gruß unserem Dirigent im Raum Hans-Rudi Ziume. Er singt für uns Basel eine Uraufführung, Oberrot, wo sein Cousin geschrieben hat, der Willi Ziume. Ich danke Ihnen und einen schönen Tag.

0: am Thunersee der Jodelclub Heimelig Russwil hat für uns gesungen und gejodelt. Und jetzt geben wir dir gerade etwas für alle Jasminas. Jasmina, das ist dann der nächste Musikwunsch. Vorher noch eine Nummer für euch. 0848 531 531. Das ist meine Studionummer, die ich jetzt gerade abnehme und jemandem von euch noch spontan einen Musikwunsch, einen letzten in dieser Stunde erfüllen. 0848 531 531.
1: Hier ist grüne Ursula von Burgdorf, grüße. Ich hätte gerne von meiner Mutter Jasmina gewünscht. Leider weiss ich nicht, wer das denkt. Sie hat gesagt, ich wüsste das schon. Ich habe meine Mutter, Elisabeth Führi, ist momentan im Spital Burgdorf. Sie braucht ein bisschen Aufsteller. Und wir lassen sie alle noch grüßen und wünschen ihr eine gute Besserung. Danke vielmals.

0: Jasmina, die oberschwäbischen Dorfmusikanten, sind das gewesen. Jetzt habe ich Vreni Reinmann aus Walliswil bei Niederbipp am Telefon. Grüße, Frau Reinmann.
1: Ja, hallo miteinander.
0: Was tut ihr so an diesem Mittwochnachmittag, an diesem heissen Nachmittag?
1: Ich habe heute einen Speisenputzt am Morgen und nachher Nachmittag haben wir es gemütlich gemacht.
0: Das ist ja unglaublich. Jetzt habe ich gedacht, bei dieser heissen Temperatur sind alle ein bisschen im Fuhl rumgeblättert. Aber die haben einfach auch gearbeitet, noch am Morgen.
1: Ja, um am Morgen.
0: Gut. Aber das ist ja gut, wenn man es ein bisschen einteilen kann und nicht gerade zu viel aufs Mal macht, oder? Wenn es so heiss ist. Ja, das ist doch gut. Und den Nachmittag habt ihr jetzt aber schön gemütlich genommen, ein bisschen oder kühle oder im Schatten oder was?
1: Ja. Genau, drinnen und ein paar Sachen noch gelesen, die ich schon lange habe, wollen noch lesen.
0: Das ist doch auch schön. Genau. Ja, da kann man so Zeug machen, genau, wenn man eben ein bisschen so vielleicht im Schatten oder eben drinnen bleiben, je nachdem, wie es zu heiss ist. Das ist doch gut. Ja, jetzt habe ich Musik für euch. Die Walli Schneider immer parat gemacht mit Aki. An wen? Auf Italienisch? Aki, oder? Genau. An wen gehen eure Grüße? Frage ich doch gerade.
1: Vor allem an meinen Mann, Peter. Er ist nämlich gerade zur Tür reingekommen, wo er mir das Telefon abgenommen hat.
0: Ah, voilà. Ein lieber Gruß. Aber er hört zu jetzt.
1: Er hört zu. Ja.
0: Also, ein lieber Gruß am Mann.
1: Er hat gerade einen schönen Gleitschirmflug gemacht. Jetzt.
0: Oh, potztausend.
1: Ja.
0: Schön. Und jetzt gibt es noch Musik für ihn. Das ist doch schön. Das will man noch mehr. Gibt es noch jemanden, der möchte grüßen?
1: Ja, ich möchte noch einfach alle, die mich können. Das sind ein paar.
0: Ja, das ist doch gut.
1: Das ist
0: gut.
1: Am besten so halb.
0: Gut, ja, klar. Also, Vreni Reinmann aus Walliswil bei Niederbipp hat ganz liebe Grüße geschickt an ganzen Haufen liebe Leute da draussen. Dann danke. Genau. Herzlich. Einen schönen Nachmittag euch und eurem Mann.
1: Danke euch, Herr Gülger. Merci.
0: Das freut mich doch auch. Sehr gern. Ja. Auf ein anderes Mal. Ade, Frau Reinmann. Merci.
1: Danke.
0: Ade.
1: Danke.

0: Akit, Wally, die Wally Schneider hat da für uns gesungen. Das war der Musikwunsch von der Vreni Reinmann aus Walliswil bei Niederbipp. Und jetzt geht's nach Langnau zum Peter Erhardt. Er hat uns eine E-Mail geschrieben. Er möchte seiner lieben Mutter alles Gute wünschen. Du bist die Beste. Ich habe dich gern. Was will man da noch mehr sagen? Emmental Connection gibt's für seine Mami, mein Emmental.
1: Im Emmental.

Ja, das ist Silvia Fuchs von Brignau. Ich denke mal an alle Alleinstehenden, die es sicher nicht einfach haben. Und wünsche Ihnen vom Oskar Sattler das schöne Lied «In Ehrte steht still». Liebe Grüße an alle.

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1: Da ist Edith von Schütz. Guten Morgen miteinander. Ich habe einen Wunsch nachträglich an Rolf und an Sepp von Schütz zum Geburtstag. Und heute am Mittwoch hat Bruno von Gnutu Geburtstag. Und am 19. Juni hat der Hefigenhans vom 7.2. Geburtstag. Und in diesen Tränen wünsche ich ein Jodellied vom Jodelclub Wiesiberg. Und dann wünsche ich noch allen, um mich können, in den lieben Freunden, Kollegen, Geschwister, die Birrer, im Heidi Wasser und im Irmgard, Bösch, alles Liebe und Gute und bis bald wieder einmal. Ade, danke vielmals.

Leute im Dorf. Der Radio Club Wiesiberg war das. Das ist «Wünsch dir was». Und ihr hört den Mittwochnachmittag. Ich habe noch ein paar Wünsche, die ich erfüllen darf. Zum Beispiel der hier. Derika Meyer hat uns geschrieben, und zwar möchte sie gerne «Engelherz» hören. Der Titel

0: 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Danke vielmals. Ade.
1: Ja, sehr gern. Jetzt allerdings hoffe ich, es ist das Richtige, was wir rausgesucht haben oder respektive gefunden haben in unserem Archiv. Nat King Cole habe ich so nicht gefunden, aber natürlich, der Nat King Cole hat auch ein Trio gehabt. King Cole Trio. Und da gibt's den Titel Summertime. Und jetzt hoffe ich, dass das das Richtige ist und wir euch mit diesem Musikstück eine kleine Freude machen können. King Cole Trio hier mit Summertime.

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1: Ich bin Beatrice Stettler und ich möchte gerne für meine Mutter, das wäre Dori Fichter und sie ist im Alters- und Pflegeheim im Rücksau Schachen, ein Lied wünschen, Beatrice Segli mit dem Heimweh. Ich wünsche ihr einen guten Nachmittag oder einen guten Tag und schicke liebe Grüße. Ich habe noch gedacht, das Lied könnte sein, so schön kann das Leben sein. Merci vielmals. Ade miteinander. Ich sehe.

schön. Ja, so schön kann das Leben sein und so schön kann Musik sein. Beatrice Egli zusammen mit Heime. Und eure Lieblingsmusik, die spielen wir ja immer wieder in unseren Musikwunschkonzert. Sei das im Wünsch dir was am Nachmittag. Natürlich auch am Montagabend im grossen Wunschkonzert. Und da habt ihr die Möglichkeit, einen Wunsch aufzugeben. Oder am Morgen früh, da gibt es ja schon den Morgenwunsch. Also immer wieder spielen wir eure Lieblingsmusik. Und für das Wünsch dir was ganz speziell, da brauchen wir ja für die 3 Stunden wirklich einen Haufen Wünsche. Darum macht mit für eine der kommenden Sendungen. Für heute sind wir schon fast am Schluss. Erfüllen allerdings jetzt noch 2 Musikwünsche. Macht mit bei uns im Internet srfmusikwelle.ch eingeben. Und dann könnt ihr dort euren Wunsch platzieren oder anrufen jetzt für die Sendung von morgen. Und das könnt ihr. Das ist 0848 086 086. Da habt ihr die ganze Nacht Zeit, euren Wunsch aufzugeben. Bis morgen Morgen um 10 Uhr. 0848 086 086. Der Alpenland-Zepp gibt es jetzt noch. Das Paradies vor deiner Tür. Trudi Marti aus Burgdorf wünscht das, und zwar für Sepp und Silvia Silberberger. Sie schreibt da: Liebe Silvia und Sepp, zu eurem heutigen 43. Hochzeitstag wünsche ich euch alles Gute. Geniesset den Ehrentag mit eurer Familie. Ganz liebe Grüße und ich hoffe auf ein baldiges Wiedersehen.

Ja, grüezi, liebe Musikwellen-Team. Hier ist der Thomas Kirch von Amerswil. Ich bin zurzeit im Kantonsspital Baden im Zimmer 501. Der Dr. Bundschuh hat mir eine Hirnarterie, die nur noch 20% durchgekommen hat, erfolgreich operiert. Ich möchte mich ganz, ganz herzlich bei ihm und bei allen vom Kantonsspital Baden ganz, ganz herzlich bedanken. Die machen alle zusammen einen absolut super tollen Job. Die Aufmerksamkeit vom Personal ist riesengroß und die lesen einem die Wünsche von den Augen ab. Ich wünsche allen zusammen für die Zukunft nur das Beste. Und der Musikwunsch wäre, den Maloja-Wind von den Bündner Ländern finden. Freunde, ich danke vielmals.

0: Die Nachrichten von SRF um 5 mit Lukas Siegfried. Guten Abend. Taxis ohne Fahrerin oder Fahrer. Das könnte in Zürich bald Realität sein. Noch in diesem Jahr sollen die ersten autonomen Taxis fahren. Welche Risiken es dabei gibt, erklärt unser Digitalredaktor. Und die SRG, zu der auch Radio SRF gehört hat, ihre Sparpläne konkretisiert. Wo gespart wird, erklären wir später in der Sendung. Das Wetter morgen, es wird noch heißer, bei 31 bis 35 Grad. In Zürich könnten noch in diesem Jahr Taxis herumfahren, in denen niemand am Steuer sitzt, sogenannte Robotaxis. Der US-Fahrdienst Uber und die chinesische Tech-Firma WeRide planen, in Zürich selbstfahrende Taxis einzusetzen. Fahrgäste sollen diese über eine App buchen können. Bewilligt ist das Ganze allerdings noch nicht. Digitalredaktor Guido Berger berichtet.
1: Mittlerweile gibt es weltweit einige Anbieter, die Robotaxis im normalen Alltag betreiben. In der Regel fahren die sicher, die meisten Unfälle passieren nicht, weil ein Robotaxi einen Fehler macht, sondern weil Menschen darum herum falsch reagieren. Die Robotaxis fahren sehr vorsichtig, bleiben auch mal einfach stehen und damit sorgen sie gerade in engen Innenstädten für Unmut, wenn sie den menschlich gesteuerten Verkehr behindern. Neben der Frage der technischen Machbarkeit ist offen, ob sich Robotaxis rentabel betreiben lassen. Oft werden sie heute noch aus der Ferne überwacht und notfalls ferngesteuert, was teuren Personalaufwand bedeutet. Anbieter wie WeRide sind optimistisch, diese Kosten mit der Zeit zu senken. Der US-amerikanische Autogigant GM war es nicht und hat die eigene Robotaxi-Abteilung geschlossen. Und schließlich ist unklar, welche Mobilitätslücke gefüllt werden soll. Laufende Pilotprojekte in der Schweiz setzen eher auf ländliche, von öffentlichem Verkehr unterversorgte Regionen. In der Stadt Zürich passt dieser Fokus nicht. Die Bewilligung durch den Bund ist also nur die erste Hürde und wahrscheinlich nicht die höchste.
0: Die G7-Staaten wollen wirtschaftlich weniger von anderen Staaten abhängig sein, beispielsweise in Bezug auf seltene Erden. Bis 2030 sollen maximal 60% der seltenen Erden von außerhalb der G7-Staaten und ihren Partnerländern kommen. Seltene Erden braucht es zum Beispiel, um Elektromotoren oder Smartphones zu bauen. China ist in diesem Bereich weltweit führend. Im letzten Jahr hatte China den Export von seltenen Erden vorübergehend eingeschränkt, was in Industriebetrieben in anderen Ländern zu Engpässen führte. Explizit nennen die G7-Staaten, also die führenden westlichen Wirtschaftsmächte, in ihrer Erklärung China aber nicht. Die SRG, zu der auch Radio SRF gehört, muss bis im Jahr 2029 sparen, und zwar 270 Millionen Franken. Dies, nachdem der Bundesrat beschlossen hat, die Medienabgabe zu reduzieren. Heute hat die SRG ihre Sparmaßnahmen konkretisiert. Wirtschaftsredaktorin Lucia Theiler.
2: Es sind hauptsächlich Anpassungen in der Organisation, der Struktur und bei den Prozessen, mit denen die SRG spart. Das heißt, es werden Führungsstrukturen vereinfacht, Büroflächen verkleinert, Doppelspurigkeiten abgebaut, zum Beispiel indem die verschiedenen Sprachregionen besser zusammenarbeiten. Die SRG baut insgesamt auch rund 900 Stellen ab, wie bereits früher bekannt wurde. Zwar spart die SRG so den grössten Teil, 95%, hinter den Kulissen, nicht bei den Programmen. Dennoch wird es einige Veränderungen geben, Stand heute beispielsweise mehr Wiederholungen bei einigen wöchentlichen Radiosendungen oder Veränderungen bei externen Partnerschaften, etwa dem Schweizer Filmpreis. Details dazu gibt es noch nicht. Das Sparprojekt soll Ende 2029 abgeschlossen sein.
0: Auch in Großbritannien muss das öffentlich-rechtliche Fernsehen der Rundfunk abbauen. Die BBC dort baut bis im kommenden März rund 550 Stellen ab. Das hat der Chef der BBC angekündigt. Betroffen seien die Abteilungen Nachrichten, Regionen und Inhalte. Zudem sollen einzelne Radio- und Fernsehsender der BBC überprüft werden, weil das Publikum vermehrt ins Internet abwandert, und es soll auch weniger Eigenproduktionen geben. Die Maßnahmen sind Teil eines Sparprogramms der BBC. Insgesamt sollen in den nächsten 3 Jahren rund 2000 Stellen abgebaut werden. Damit soll umgerechnet über 500 Millionen Franken eingespart werden. Noch in den Kanton Graubünden. Vor anderthalb Jahren wurden dort während der Wolfsjagd aus Versehen 3 Luchse abgeschossen. Nun können die Bündner Behörden definitiv 2 neue Luchse aussetzen. Das Kantonsparlament hat sich klar für die Aussetzung der Tiere ausgesprochen. Nötig wurde die Abstimmung im Parlament, weil 2 Vorstöße von SVP und Mitte die Ansiedlung neuer Luchse verhindern wollten. Am Schluss setzte sich aber die Meinung durch, dass mit der Aussetzung der ursprüngliche Zustand wiederhergestellt und die Fehlabschüsse kompensiert werden sollen. Außerdem gelte der Luchs als stark gefährdet. Tierarten vor dem Aussterben zu schützen, sei eine gesetzliche Grundaufgabe. Die Börsendaten von SIX, der Swiss Market Index, liegt im Moment bei 13.777 Punkten plus 0,1%. Der Dow Jones Index in New York steigt um 0,2%. Der Euro wird zu 91,93 gehandelt, der Dollar zu 79,32. Das Wetter, heute Abend ist es ziemlich sonnig und auch morgen gibt's viel Sonnenschein. Über den Bergen bilden sich morgen Nachmittag Quellwolken und vor allem in den südlichen Alpen auch vereinzelte Regenschauer. Und es wird heiß morgen bei 31 bis 35 Grad. Das waren Nachrichten von Radio SRF, verantwortlich Fabian Wüttrich.
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4: Willkommen nach der 5 auf der SRF Musikwelle, wo wir in dieser Stunde erfahren, wie es wettermässig wird. Wir wissen, heiss, wie heiss, fragen wir natürlich danach. Und wir spielen schon gleich zusammen unsere beliebte Schnipseljagd. Ihr kennt das Spiel mit den Schnipseli, Musikschnipseli, wo ich euch 1 Sekunde gebe. Und wenn ihr denkt, ich weiss, was das ist, dann lohnt es sich anzuläuten, dann könnt ihr nämlich etwas gewinnen. Und mitmachen können sowieso alle. Und dann gibt es noch auch in dieser Stunde, nicht nur man wünscht ihr was, tolle Musik für euch. Jetzt zum Beispiel der Roger Devin mit Natalie. Am Mikrofon der Joel Gilgen.

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1: Hildegard Knef. Eins und eins, das macht zwei. So ist es. Und eine Sekunde braucht es, zwei oder drei Sekunden. Mehr gebe ich nicht. Beste wäre, wenn ihr es nachher herausfindet. Unsere Schnipsel spielen wir jetzt gerade. Macht euch schon mal parat, stellt das Radio Lüter. Vorher aber noch Albano und Romina Power mit «Sempre, sempre».

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2: Judy Hui, es ist soweit, wir spielen mit unseren Musikschnipseli. Und falls ihr zuerst mal zuhört oder zuerst mal Lust habt mitzumachen, hier kurz die Gebrauchsanweisung, hat die Box Spielregeln bei uns. Ich habe einen Sekundenschnipsel, den ich, weil er so kurz ist, jetzt gerade zweimal auf eure Ohren gebe. Ihr hört gut her und wenn ihr herausfindet, was das Lied das ist, das heisst, der Sekundenschnipsel ist irgendwo rausgenommen bei einem bekannten Lied, dann läutet ihr am besten an, hier zu mir in die Studie. Und wenn ihr es schafft, nach einer Sekunde schon rauszufinden, dann gibt das 3 Tageskarten für euren nächsten Ausflug auf die Stanzerhorn. Das ist unser Preis, den man gewinnen kann. Und wenn man es dann nach einer Sekunde nicht herausfinden würde, gibt es immer noch die Chance auf 2 oder 3 Sekunden. So sind die Spielregeln. Und jetzt hören wir doch mal, was suchen wir denn heute? Achtung!
3: Opa, Tom.
2: Das wäre nicht ein Sekundenschnipsel. Weht ihr noch mal? Natürlich.
3: Opa,
2: so, jetzt muss es länger. 0848 531 531 für all die, die das Gefühl haben, Mama, ich habe erkannt, was das ist und wir können sagen, was das für eine Musiktitel ist. 0848 531 531.

0: Albert Hammond und It Never Rains in Southern California. Wir sind mit unserem Spiel der Schnipsu-Jagd. Hey, schon zweimal 3 Sekunden Schnipsu gelost. Und ein Haufen von euch haben wahrscheinlich gedacht, ja, ich weiss, was das ist. Aber wie das so ist mit dem Durchkommen, das ist wieder eine andere Geschichte. Man muss auch noch ein bisschen Glück haben. Susi Wittwer aus Münchenbuchsee bei Bern ist jetzt am Telefon. Guten Abend, Susi. Man sieht, wir sagen Nang. Du, wir kennen Nang aber nicht. Nur, dass das mit
1: Recht. Ja, genau.
0: mit rechten Dingen zu und her geht. Ja. Das ist nicht irgendwie gefaked, sondern das ist Glückssache, dass du durch bist gekommen.
1: Ja, sehr
0: freut mich. Wir lösen jetzt zusammen auf, also hoffentlich schaffen wir es. Vielleicht noch ein bisschen zu deiner Person. Du bist pensioniert, hast du mir verraten.
1: Jawohl.
0: Hast 5 Grosskinder. Hui, das genau. Gibt aber auch zu tun, 5 Grosskinder.
1: Ja, das ist schön. Es ist auch ein bisschen grösser.
0: Okay.
1: Aber gehen auch in die Schule.
0: Ja. Okay. Und kommen schon noch beim Grossi vorbei, oder ist das schon das Alter, wo man vielleicht...
1: Nein, wir gehen noch kochen zu ihnen und sie kommen gerne noch. Auf Buchs, ja.
0: Ah, sehr schön.
1: Bei ihnen, wenn sie Schule haben.
0: Ja.
1: Gehen kochen, auch in der Zeit bei ihnen, ja.
0: Schön. Und haben sie Freude, wenn das Grosse... Was kochen das Grosse für sie? Also was haben sie am liebsten vom Grosse?
1: Ja, meistens kochen eben der Äppel, der Grossvater. Und das Erdöpfelstock ist gern gewünscht, gell?
0: Oh, sehr gut.
1: Also Bonfritte, so etwas zwischen,
0: ja.
1: Gell?
0: Herdöpfelstock, das wäre auch meins. Das wäre auch
1: ja,
0: so gerade meins. Ja, da würde ich auch zu Hause hocken.
1: Ja, alle gerne, das ist so.
0: Ja, fast alle, das stimmt. Ah, sehr gut. Ja. Und wenn siehst du Grosskinder als nächstes wieder?
1: Morgen am Abend gerade. Drei davon, ja.
0: Ah, wunderbar. Also.
1: Es ist so eine Schlussaufführung und dann dürfen wir schauen.
0: Ah, schön. Ja. Sehr gut. Ja. Also, und genau. Jetzt ist das Grosse im Radio und gewinnt hoffentlich, wenn du nämlich, liebe Susi, nach einer Sekunde, die ich jetzt noch zweimal gebe für dich und für alle anderen, die da miträtseln sind, das rausfindest, dann gibt es nicht gerade 5, also kannst du nicht alle Grosskinder mitnehmen, oder noch mehr respektive, aber 3 Tageskarten gibt es. Wir hören doch mal rein. Also,
1: ja.
0: Achtung.
1: Danke.
0: Das ist Keiben kurz, darum nochmal. Ich weiss, es ist kurz, aber es ist lösbar. Was ist das für ein Lied, Susi?
1: Ich habe gedacht, sind Sie der Graf von Luxemburg?
0: Sind Sie der Graf von Luxemburg? So fragend, hä?
1: Ja.
0: Ja. Und das ist die richtige Frage, respektive die richtige Antwort. Sind Sie der Graf von Luxemburg?
1: Super. Das super. Freut mich aber jetzt.
0: Weißt du noch, wer das singt? Man muss es nicht wissen, aber einfach so gefragt mal.
1: Ja, ich bin sicher Torte.
0: Ja, genau, ja. Torte. Ja. Torte singt das, das ist ein Schlager. Sind Sie der Graf von Luxemburg? Ja. Super. Also, kennst du dich so gut mit Schlager aus? Oder warum hast du das?
1: Ich einfach gerne. Schlager und Volksmusik ist was wir halt. Ja. Musik wollen, hören wir halt auch alltag.
0: Das ist gut und dann weiss man eben auch so Zeug.
1: Ja.
0: Genau,
1: ja.
0: Drum.
1: Genau. Wow.
0: Also hat mich sehr gefreut, Susi. Gratulation. Das gibt dir 3 Tageskarten. Super.
1: Super, dann freuen wir uns.
0: Dann wünsche ich sehr gerne. Ganz einen schönen Abend. Merci.
1: Das wünsche ich auch. Danke.
0: Auf Wiederhören, Susi. Ciao. Merci. Danke.
1: Danke.
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0: Susi Wittwer aus Münchenbuchsee hat es heute geschafft und gut hergelost und dann vor allem gewusst, wie der Titel heisst. Sind Sie der Graf von Luxemburg? Haben wir gesucht. Hier ist sie, Torte.

Fabriken, oh yeah. Pullover-Fabrikanten gingen ein. Da gab es bis zu

0: hat doch im Original mal der Rudi Carrell gesungen, oder nicht? Aber hier die Countryband Barbecue haben wir gehört mit «Wann wird's mal wieder richtig Sommer?». Also beklagen kann sich, wenn es um das geht, glaubt momentan niemand.
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0: Denn es ist Sommer, oder? Kann man schon sagen, Stefanie Westerhuis?
2: Ich würde sagen, es ist eigentlich schon Hochsommer. Also die Temperaturen, die sind absolut im hochsommerlichen Bereich.
0: Ja, das stimmt. Hitze Tag 2 kann man eigentlich sagen, morgen schon. Wie heiß wird es denn?
2: Also wir haben verbreitet 33 Grad morgen. Besonders heiß wird es in Basel oder auch im Unger-Rhonetal. Da gibt es Höchstwert von 35 Grad. Dazu Sonne von früh bis spät. Am Nachmittag gibt es ein bisschen Schatten mit Quellwolken, vor allem über den Alpen. Ganz vereinzelt könnte es auch mal noch einen Platzregen geben, das am ersten in der Gotthard-Region oder in den Engadiner Südtäler.
0: Wie ist es mit dem Regen? Ist das ohne Thema momentan oder gar nicht?
2: Im Großen und Ganzen ist schon die Trockenheit das Thema, aber gerade am Freitag könnte es doch mal noch ein bisschen verbreiteter regnen, aber eben nicht für alle. Also der Tag startet sonnig, dann gibt es gleich mal Quellwolken, die grösser werden und über den Alpen und im

0: und auch mit 37 Grad geben können. Und doch kratzen wir die, je nach Station zumindest, auch schon langsam ein bisschen an den Rekordzahlen. Also die Temperaturen, die wir jetzt haben, das ist nicht einfach Hochsommer, sondern es ist wirklich auch außergewöhnlich heiß.
1: Danke vielmals, Stefanie Westerhuis von SRF Meteo für uns. Und hier kommt der Henry Valentino und Uschi im Wagen vor mir.

Marsch, Eichhoff, Blau haben wir gehört. Kupf, Buben auf der SRF-Musikwelle. Und der Mann, den wir gehört haben am Klavier, der Ueli Stump, ja, genau der, der übernimmt nach der 6 hier bei uns zur Feierabendmusik. Vorher gibt es aber noch Nachrichten. Euch wünsche ich ganz einen schönen Abend, gute Unterhaltung weiterhin hier bei uns auf der SRF Musikwelle. Mein Name ist Joel Gilgen. Wir hören uns morgen wieder. Habt's gut. Bis gleich und auf Wiederhören.

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1: Die Nachrichten von SRF um 6 mit Corinna Heinzmann. Per App ein selbstfahrendes Taxi bestellen. Das soll auf Zürcher Straßen noch dieses Jahr möglich sein. Und Abbau bei der BBC. Das britische Medienhaus streicht hunderte Stellen. Das Wetter am Abend ziemlich sonnig, morgen viel Sonnenschein und heiß mit 31 bis 35 Grad. In Zürich sollen noch in diesem Jahr fahrerlose Taxis unterwegs sein, sogenannte Robotaxis. Das planen das chinesische Tech-Unternehmen WeRide und die US-Fahrdienstplattform Uber. Zürich wäre damit die erste Schweizer Region, in der Fahrgäste autonome Taxis über eine App buchen könnten. Noch fehlt aber eine Bewilligung durch den Bund. SRF Digitalredaktor Guido Berger.
2: Mittlerweile gibt es weltweit einige Anbieter, die Robotaxis im normalen Alltag betreiben. In der Regel fahren die sicher, die meisten Unfälle passieren nicht, weil ein Robotaxi einen Fehler macht, sondern weil Menschen darum herum falsch reagieren. Die Robotaxis fahren sehr vorsichtig, bleiben auch mal einfach stehen und damit sorgen sie gerade in engen Innenstädten für Unmut, wenn sie den menschlich gesteuerten Verkehr behindern. Neben der Frage der technischen Machbarkeit ist offen, ob sich Robotaxis rentabel betreiben lassen. Oft werden sie heute noch aus der Ferne überwacht und notfalls ferngesteuert, was teuren Personalaufwand bedeutet. Anbieter wie WeRide sind optimistisch, diese Kosten mit der Zeit zu senken. Der US-amerikanische Autogigant GM war es nicht und hat die eigene Robotaxi-Abteilung geschlossen. Und schließlich ist unklar, welche Mobilitätslücke gefüllt werden soll. Laufende Pilotprojekte in der Schweiz setzen eher auf ländliche, von öffentlichem Verkehr unterversorgte Regionen. In der Stadt Zürich passt dieser Fokus nicht. Die Bewilligung durch den Bund ist also nur die erste Hürde und wahrscheinlich nicht die höchste.
1: Die Einschätzung von Digitalredaktor Guido Berger. Nun Meldungen zu drei öffentlichen Medienhäusern. Zuerst eine in eigener Sache. Die SRG hat konkretisiert, wie sie in den nächsten Jahren 270 Millionen Franken einsparen will. 95% des Geldes werde in Bereichen gespart, die das Publikum nicht zu spüren bekomme, etwa durch den Abbau von Führungspositionen. Bereits bekannt ist, dass die SRG in den nächsten 3 Jahren mehrere hundert Stellen abbaut. In Großbritannien baut die BBC bis im kommenden März rund 550 Stellen ab. Das hat der Chef der öffentlich-rechtlichen Rundfunkanstalt angekündigt. Betroffen seien die Abteilungen Nachrichten, Regionen und Inhalte. Der Stellenabbau ist Teil eines Sparprogramms bei der BBC. Insgesamt sollen in den nächsten 3 Jahren rund 2000 Stellen abgebaut werden. In Tschechien haben Mitarbeitende der öffentlich-rechtlichen Fernsehsender einen eintägigen Streik angekündigt. Sie wollen am Montag gegen die geplante Abschaffung der Rundfunkgebühren protestieren und die damit verbundenen Kürzungen. Die rechte Regierung in Tschechien will, dass die öffentlich-rechtlichen Sender künftig direkt aus der Staatskasse bezahlt werden. In Österreichs Hauptstadt Wien hat ein Gericht ein 14-jähriges Mädchen wegen Mordes zu 8 Jahren Gefängnis verurteilt. Die Jugendliche hatte im Februar auf einem Friedhof mit mehr als 80 Messerstichen eine 64-jährige Frau getötet, die ihr völlig unbekannt war. Wie österreichische Medien melden, kämpft das Mädchen seit Jahren mit psychischen Problemen und hatte Tötungsfantasien. Vor Gericht sagte die Teenagerin, sie habe fast jeden Tag Gewaltvideos und Filme über Serienkiller konsumiert. Sie wird nun in eine psychiatrische Klinik eingewiesen. Erneut sorgt eine Meldung aus dem norwegischen Königshaus für Schlagzeilen. Nach der Verurteilung von Marius Borg-Høiby am Montag ist es nun die neue Lunge für seine kranke Mutter, Kronprinzessin Mette Marit. Die Transplantation sei erfolgreich verlaufen, teilt das norwegische Königshaus mit. ARD-Korrespondentin Jana Siram berichtet.
3: Die Nachricht vom Hof kam überraschend schnell, denn Mette Marit stand erst seit knapp 2 Wochen auf der Warteliste für die Organtransplantation. In seiner Mitteilung zitiert der Hof den zuständigen Abteilungsleiter des Rikshospitals in Oslo. Die Operation sei bisher erfolgreich verlaufen. Die Kronprinzessin werde nun wie alle frisch transplantierten Patienten für mehrere Wochen im Krankenhaus bleiben müssen. Erst danach will das Königshaus ein weiteres Update zu ihrem Gesundheitszustand geben. Die norwegische Kronprinzessin litt seit längerem an einer Lungenfibrose, bei der das Gewebe in dem Organ zunehmend vernarbt. In den vergangenen Monaten hatte sich ihr Gesundheitszustand deutlich verschlechtert. Das norwegische Königshaus steht auch wegen mehrerer Skandale unter Druck. Anfang der Woche war Mette Marits ältester Sohn Marius Borg-Høiby von einem Osloer Gericht zu 4 Jahren Haft verurteilt worden, wegen 2 Vergewaltigungen und weiterer Vergehen. Die Kronprinzessin selbst steht wegen ihrer früheren Kontakte zum US-Sexualstraftäter Jeffrey Epstein in der Kritik.
1: Willkommen zu den Börsendaten von SIX. Der Swiss Market Index schließt bei 13.815 Punkten plus 0,4%. Der Dow Jones Index in New York steigt um 0,5%. Der Euro wird zu 91,93 gehandelt, der Dollar zu 79,32. Soweit die Meldungen. Dann das Wetter. Heute Abend ist es ziemlich sonnig. Morgen gibt es viel Sonnenschein. Über den Bergen bilden sich am Nachmittag Quellwolken. Und vor allem in den südlichen Alpen gibt es auch vereinzelte Regenschauer. Es wird 31 bis 35 Grad heiß morgen. Das waren Nachrichten von Radio SRF. Verantwortlich Thomas Fuchs.

Der Mittwochabend auf der SRF Musikwellen. Ich begrüße Sie herzlich zu der Feierabendmusik mit einer Stunde Jodel-, Blas- und Ländlermusik. Für Sie am Mikrofon heute der Ueli Stump. Ich darf Sie bis am 7. Uhr durch die Sendung begleiten. Wir lassen los mit einer Komposition von René Wicki, der Akkordeonist und Musikproduzent von Oberägeri im Kanton Zug, der am Sonntag vor einer Woche seinen allerletzten offiziellen Auftritt hat. Das zusammen mit der Kapelle Jost Ribari René Wicki am Heirassa-Festival Zweggis am Vierwaldstättersee. Vom René Wicki hören wir Polka in fröhlicher Runde. Es spielen Pilatus-Musikanten Hergiswil.

Eine kleine Zeitreise zurück ins Jahr 1958 zu der Kapelle Arica Rose. Sie hat uns der Schottisch beim Schöfli-Gritli von Hans Arica gespielt. Der Bläser Hans Ariker und der Akkordeonist Toni Roos haben sich 1951 zu dieser Formation zusammentun. Das war dort mal die Spitzenklasse der Innerschweizer Ländlermusik, die auch auf andere abgefärbt hat. Aktiv auftreten ist Kapelle Ariker Roos bis 1959. Nachher sind beide Musiker ihre eigenen Wege gegangen. Ja, und wenn wir gerade schon ein bisschen in der Vergangenheit sind, weiter geht's mit der Familie Emmel aus dem zürcherischen Däliken. Sie war spezialisiert auf Volkslieder und volkstümliche Schlager und ist in den 70er Jahren häufig am Fernsehen gekommen. Mit ihrem speziellen Sound hat die Familie Emmel sehr gut in die typischen Unterhaltungssendungen von dieser Zeit gepasst. Beispielsweise beim Wiesel Gier in der Sendung für Stadt und Land oder im Blauen Bock im deutschen Fernsehen. Von der Familie Emmel hören wir ein herziges Liedli aus der Notenmappe von Arthur Beul mit dem Titel «So eine kleine Maus».

0: Der Jugendchor juz.ch unter der Leitung von Anna Kölbener und dem Timo Waldmeier haben wir hier gehört. Er hat uns ein traditionelles Ausserrhoder Zäuerli vorgetragen. Juz.ch war ursprünglich ein Projektchor. Er ist 2016 am Europäischen Jugendchorfestival Basel entstanden. Mitmachen tun junge Sängerinnen und Sänger aus der ganzen Schweiz. Etwa die Hälfte von ihnen hat eine klassische Gesangsausbildung. Die anderen bringen den volksmusikalischen Hintergrund mit. In dieser spannenden Mischung hat der Chor schon mehrfach sehr erfolgreich an verschiedenen Jodlerfesten teilgenommen. 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Jetzt ist Zeit für Musik aus dem Radioarchiv. Der 57-jährige Schweizer Örgler Markus Flückiger prägt wie kein Zweiter die ganze Schweizer Örgeli-Szene. Als Professor an der Hochschule Luzern Musik gibt er sein Wissen auch an die nächste Talentgeneration weiter. Er hat dem Dani Häusler von einem Vorbild erzählt, der zwar nicht Schweizer Örgeli spielt, ihn aber trotzdem nachhaltig beeindruckt hat.
1: Der Markus Flückiger hat sich in seiner Jugend viel Musikalisches selber beibringen müssen. Er hat viele Platten gehört und mit vielen guten Musikanten gespielt. Der Bündner Klarinettist Domenic Janet zum Beispiel hat ihm ganz speziell Eindruck gemacht.
2: Der Domenic ist für mich einer der grössten Herzensmusiker. Also ich kenne kaum einen, der kann allein drei Töne spielen und es freut einen. Das finde ich eine wahnsinnige Gabe, die er hat.
1: Der Domenic Janet imponiert dem Markus Flückiger aber nicht nur durch sein Spiel, sondern auch durch seine Kompositionen.
2: Ich glaube, der Domenic ist einer, der sich siebenmal überlegt, wie der nächste Ton soll gehen, wenn er komponiert. Das ist er, also so empfinde ich es. Ich weiss es ja nicht, wie es wirklich ist, aber ich empfinde ihn als einen, der ganz vorsichtig, sage ich dem, komponiert, der nicht einfach etwas macht und irgendwie merkt man das, meinte ich. Also, ich glaube, bei ihm hat es nie pressiert, ich muss noch geschwind einen Schottisch haben, also mache ich geschwind eine in 5 Minuten, sondern es ist sehr überlegt immer, auf eine gute Art. Und auch immer wahnsinnig, einfach saulig irgendwie, wenn er spielt und wenn er komponiert.
1: Saulig, also mit viel Seele komponiert und gespielt, das macht für den Markus Flückiger den Domenic Janet aus. Gespielt aber hat der Domenic ja nicht selten ganz allein. Eine von seinen Formationen sind dann Godiner Ländlerfreunde. Und die haben dann auch gemeinsamen Sound gehabt, wo an Markus Flückiger durch Mark und Bein gegangen ist.
2: Und dann Godiner Ländlerfreunde sind für mich auch eine Formation, die ich seit Kindheit kenne. Und ich habe immer auch denen ihren Schmiss einfach bewundert. Also, wie der Carlo Simonelli vor allem, früher auch der Freddy Oswald, einfach wie die begleitet haben, das hat mich immer wahnsinnig mitgerissen. Und das haben sie eben auch können, sogar bei einem Polka. Ja, manchmal ist sonst einer ein bisschen sehr gemütlich daherkommt und ein bisschen nichts los ist, hat man das Gefühl. Aber bei denen hat auch der gefedert.
1: Darum hat Markus Flückiger auch eine Polka ausgelesen.
3: «Nutzas Südschlein».
1: «Schlein, die Heimatgemeinde» vom Domenic Janet. Hoch oben im Unterengadin, ganz in der Nähe schon von der österreichischen Grenze. Man hört da, wie der Domenic Janet seine Melodien kann zelebrieren kann, wie es wirkt, dass er sich jedes Tönchen überlegt hat und wie dann am Schluss noch der Schmiss von seinen Engadiner Ländlerfreunden dazukommt. Dann eben federt.

Das federt wirklich bei dem Polka vom Dominik Janett. Notzes Südschlein, haben wir gehört. Aufgenommen 1984 mit den Engadiner Ländlerfreunden. Die Aufnahme, wie gesagt, nicht neu, aber seit dem Juni wieder zu hören im Musikprogramm von der SRF Musikwelle. Von der Klarinette zum Hackbrett. Da ist die Streichmusik Neff. Mit dem Guido Neff, im Schottisch, Heiris Geburtstag.

Rösler. Begleitet hat ihn der Rolf Hess am Kontrabass. Der Josias Jenny gehört zu den enorm wichtigen Figuren in der Schweizer Volksmusik. Er ist einer von den Erfindern vom sogenannten Bündnerstil und hat mit seiner spritzigen Spielart die heutige Örgeli-Musik wesentlich mitprägt. Seine Kompositionen sind nicht nur einfallsreich, sondern vielfach auch noch schwer zum Spielen. Nach dem gleichen Prinzip ist auch die nächste Aufnahme entstanden. Polianna Meyer-Zibach hat ihren Schottisch mit 3 Blockflöten gespielt. Er heisst «Eine Biene im Ohr» und schwirrt und surrt uns jetzt gerade förmlich um beide Ohren herum.

Blaskapelle Heidiland mit der Polka Pod Hradem, eine Komposition von Wladimir Ondruschek. Blaskapelle Heidiland ist 2005 gegründet worden und ursprünglich als Projektorchester gedacht gewesen. Ihre Musikanten sind aus der Region Gaster, Saganser oder Glarnerland gekommen. Leider war an ihrem Jubiläumskonzert Schluss gewesen. Nach 20 Jahren hat Blaskapelle Heidiland 2025 den Stecker gezogen und aufgehört. Auch da, wie in so vielen Kapellen, wegen Personalmangel. Die Suche nach Aushilfen und auch nach neuen Musikanten ist immer schwieriger geworden. Mit dem spritzigen Musette-Walzer geht's jetzt in Schluss. Parat macht sich das Trio Bea Fischer. Von ihm hören wir La Valse a Piero, ein virtuoses Stückchen von Joseph Colombo. Schön sind Sie dabei gewesen heute. Am Mikrofon verabschiedet sich der Ueli Stump. Ihnen allen weiterhin einen entspannten Feierabend und bis bald. Auf Wiederhören miteinander.

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1: Radio SRF, Echo der Zeit mit Christina Scheidegger. Mittwoch, der 17. Juni, das sind unsere Themen. Wie weiter mit der 13. AHV-Rente? Der Nationalrat beschließt heute eine Erhöhung der Mehrwertsteuer, doch damit bleibt ein Teil der Finanzierung offen. Wie weiter nach dem Treffen der G7? Konkrete Beschlüsse gab es am Gipfel kaum, doch auch ein großer Eklat blieb aus. Reicht das in diesen Zeiten schon für eine positive Bilanz? Dann, vor der Unterzeichnung des iranisch-amerikanischen Rahmenabkommens beschäftigen wir uns mit Mohammed Khalibaf, der auf Seiten Teherans die Verhandlungen führt.
2: Because of the elimination of some of the other political figures, Khalibaf emerged as the political heavyweight that can lead this negotiation.
1: Eigentlich war Khalibaf für diese Position nicht erste Wahl, sagt dieser Iran-Experte. Durch die Tötung politischer Schwergewichte sei er aber nachgerutscht. Und in Syrien können viele Weizenproduzenten nicht mehr gewinnbringend geschäften. Ein Problem für das ganze Land.
3: Brot gehört zu den absoluten Grundnahrungsmitteln. Das darf eigentlich nie fehlen. Und das ist auch immer das Billigste gewesen, was man sich eben gerade noch leisten kann, wenn vieles andere schon unerschwinglich geworden ist.
1: Was das für die neue Regierung in Damaskus heißt, im Gespräch mit Nahost-Expertin Bente Scheller. Gut anderthalb Jahre haben National- und Ständerat um die Finanzierung der 13. AHV-Rente gerungen. So lange, dass letzte Woche eine Einigungskonferenz nötig war. Der Vorschlag, der daraus hervorging, höhere Lohnabzüge und eine Erhöhung der Mehrwertsteuer. Heute stürzten allerdings die höheren Lohnbeiträge im Nationalrat ab. Nur die Mehrwertsteuererhöhung kam durch. Damit ist klar, die 13. AHV-Rente wird so nur knapp zur Hälfte finanziert. Das sind keine einfachen Voraussetzungen für eine Volksabstimmung. Wie bewertet also das Parlament seine Arbeit? Dieser Frage ist Andreas Stüdli nachgegangen.
4: In vielen Schulen ist jetzt Notenschluss, bevor die Sommerferien beginnen. Unter der Bundeshauskuppel ist die Sommersession bald vorbei. Und müssten die Politikerinnen und Politiker die Finanzierung der 13. AHV-Rente benoten, dann hieße es...
5: Ja, maximal 4.
6: Eine 3 bis 5, also ungenügend.
7: Eine klassische 5.
8: Wenn ich noch die Note geben müsste, wäre es wohl eine 3.
4: Sagen Mitte-Präsident Prägi, GLP-Nationalrat Hässig, SP-Co-Fraktionschefin Marti und SVP-Nationalrätin Gutjahr. Auch Regine Sauter von der FDP würde nur eine 3,5 geben und sagt ausblickend:
9: Wir haben von der FDP immer gesagt, dass wir uns gegen höhere Steuern und Abgaben zur Finanzierung dieser 13. Rente wenden, wenn damit nicht strukturelle Reformen für die AHV verbunden sind. Und so ist es nun und deshalb werden wir diese Mehrwertsteuererhöhung ablehnen.
4: Diana Gutjahr von der SVP ist nicht überzeugt, dass diese Finanzierung vor dem Volk besteht.
10: Nein, wir wollten das nicht. Ich habe die Ablehnung beantragt von Erhöhung von Lohnprozenten wie auch die Erhöhung von der Mehrwertsteuer, weil wir der Meinung sind, dass die Bevölkerung keine höheren Steuern bezahlen möchte.
4: Von rechts ist also klar, keine Finanzierung, ohne dass ein höheres Rentenalter oder Lebensarbeitszeitmodelle zur Diskussion stehen. Die Reform AHV 2030 des Bundesrats sieht in diesen Fragen aber keine Anpassungen vor. Dass überhaupt die Mehrwertsteuererhöhung vor das Stimmvolk kommt, ist den Grünliberalen zu verdanken. Sie hatten eine unbefristete Erhöhung in den bisherigen Debatten stets abgelehnt und heute dennoch zugestimmt, weil ihnen wichtig war, dass es eine Finanzierung gibt. Diese sei aber auf der Kippe gestanden, weil alle auf ihren parteipolitischen Lösungen beharrt hätten, sagt Nationalrat Patrick Hässig.
11: Die GLP hat sich entschieden, hier einen Schritt zu machen, zugunsten der Bevölkerung, dass die Bevölkerung sagen kann, sind wir auch einverstanden mit dem, was jetzt aus dem Parlament kommt oder nicht. Und darauf bin ich schon ein bisschen stolz.
4: Mitte-Präsident Philipp Matthias Prägi ist froh, dass wenigstens die Mehrwertsteuererhöhung durchgekommen ist.
5: Immerhin ist die Hälfte finanziert. Gar keine Finanzierung wäre noch deutlich schlimmer gewesen. Wir haben eine Verantwortung. Wir haben vom Volk einen Auftrag erhalten, die 13. AV-Rente zu installieren und dann auch zu finanzieren. Das hat die Mitte gemacht. Die GLP hat jetzt zu Teilen geholfen. Es gibt auch Parteien, die haben gar nicht geholfen.
4: Eine klare Ansage der Mitte an die Adresse von SVP und FDP. Aber dennoch, über 58% der Schweizer Bevölkerung haben die 13. AHV-Rente vor 2 Jahren angenommen. Lohnt es sich, eine Finanzierung zur Abstimmung zu bringen, die nur knapp die Hälfte der Rechnung bezahlt? SPK-Fraktionschefin Samira Marti.
7: Ich glaube, die Schweizer Politik zeichnet sich wahrscheinlich auch in den kleinen Schritten in die richtige Richtung aus. Ja, ich habe mich stark engagiert für eine umfangreichere Finanzierungsvorlage inklusive Lohnprozente. Aber nun stehen wir vor der Situation, dass das Parlament nur einem Teil dieses Kompromisses zugestimmt hat. Und da bin ich voll und ganz Demokratin, dafür setze ich mich ein.
4: In der direkten Demokratie der Schweiz zeigt sich aber immer wieder, Vorlagen, die nur knapp durch das Parlament gekommen sind, haben es schwer an der Urne. Genügend oder ungenügend? Voraussichtlich in der Novemberabstimmung können die Schweizer Stimmberechtigten ihre Beurteilung abgeben.
1: Das Bundesverwaltungsgericht brauche zu lange, um über Beschwerden bei Asylverfahren zu entscheiden. Das sagt das Bundesgericht und das ist jetzt Thema in den Nachrichten mit Lukas Siegfried.
12: Das Bundesverwaltungsgericht muss aufzeigen, wie es seine Pendenzen abbauen will. Ende November hatte das Bundesverwaltungsgericht über 140 Beschwerden noch nicht behandelt, die älter waren als 4 Jahre. Das zeige, dass es in der Bearbeitung strukturelle Mängel gebe, sagt das Bundesgericht, und das wiege schwer. Auch weil es für die Betroffenen sehr wichtig sei, dass die Fälle rasch geklärt werden. Die USA und der Iran unterzeichnen am Freitag auf dem Birkenstock im Kanton Nidwalden eine Absichtserklärung zum Krieg im Nahen Osten. Um die Sicherheit zu gewährleisten, ist ein grosses Aufgebot an Militär- und Polizeikräften im Einsatz. Wegen des Treffens gibt es zudem auch Einschränkungen im Verkehr. Die Behörden empfehlen zum Beispiel auf der Nord-Süd-Achse nicht über die A2 durch den Selisberg-Tunnel, sondern via Axenstrasse zu fahren. Taxis, in denen niemand am Steuer sitzt, sogenannte Robotaxis, könnten noch in diesem Jahr in der Region Zürich herumfahren. Das planen das chinesische Tech-Unternehmen WeRide und der US-Fahrdienst Uber. Damit würde Zürich zu einer von weltweit 5 Städten werden mit Robotaxis von diesen 2 Konzernen. Seit Ende letzten Jahres gibt es mit den fahrerlosen Autos eine Testphase in der Zürcher Region Furttal. Für den Start der Taxifahrten mit Gästen braucht es noch eine Bewilligung des Bundes.
1: Nun zu Meldungen aus dem Ausland. Die G7-Staaten wollen wirtschaftlich weniger von anderen Staaten abhängig sein, beispielsweise in Bezug auf seltene Erden.
12: Bis 2030 sollen maximal 60% der seltenen Erden von außerhalb der G7-Staaten und ihren Partnerländern kommen. Das haben die führenden westlichen Wirtschaftsmächte an ihrem Treffen in Evian am Genfersee beschlossen. Seltene Erden braucht es zum Beispiel, um Elektromotoren oder Smartphones zu bauen. China ist in diesem Bereich weltweit führend. Im letzten Jahr hatte China den Export von seltenen Erden vorübergehend eingeschränkt, was in Industriebetrieben in anderen Ländern zu Engpässen führte. Dann zu einer Mitteilung in eigener Sache. Das Schweizer Medienhaus SRG muss in den nächsten Jahren 270 Millionen Franken einsparen. Nun hat die Führung der SRG Einzelheiten zu den teilweise bereits bekannten Massnahmen konkretisiert. 95% des Geldes wird in Bereichen gespart, die das Publikum nicht zu spüren bekommen soll, wie Generaldirektorin Susanne Wille sagte. Zum Beispiel werden Führungspositionen abgebaut, Büroflächen werden verkleinert und die verschiedenen Sprachregionen arbeiten künftig noch enger zusammen, um Doppelspurigkeiten zu vermeiden. Trotzdem gibt es aber auch Sparmaßnahmen etwa im Radioprogramm, zum Beispiel werden Sendungen häufiger wiederholt. Wie bereits kommuniziert, baut die SRG in den nächsten 3 Jahren mehrere 100 Stellen ab. In Großbritannien baut die öffentlich-rechtliche Rundfunkanstalt, die BBC, bis im kommenden März rund 550 Stellen ab. Das hat der Chef der BBC angekündigt. Unter anderem will die BBC einzelne Radio- und Fernsehsender überprüfen, weil das Publikum vermehrt ins Internet abwandert. Und es soll auch weniger Eigenproduktionen geben. Die Massnahmen sind Teil eines Sparprogramms der BBC. Insgesamt sollen in den nächsten 3 Jahren rund 2000 Stellen abgebaut werden. Die Börsendaten von 18.09 Uhr geliefert von SIX. Der Swiss Market Index schließt bei 13.815 Punkten, 0,4% im Plus. Der Dow Jones Index in New York steigt ebenfalls um 0,4%. Der Euro wird zu 91,92 Rappen gehandelt, der Dollar zu 79,33 Rappen. Die Wetteraussichten. Heute Abend ist es ziemlich sonnig und auch morgen gibt's viel Sonnenschein. Über den Bergen bilden sich morgen Nachmittag Quellwolken und vor allem in den südlichen Alpen auch vereinzelte Regenschauer. Und es wird heiß bei 31 bis 35 Grad.
1: US-Präsident Donald Trump kam heute auf dem G7-Gipfel in Evian zu spät zu einer Sitzung, stellte sich vorne an den Tisch und sagte grinsend: «Ich bin der Boss». War das wirklich bloß ein Scherz? Egal, alle lachten. Die Szene ist typisch für dieses Gipfeltreffen der größten westlichen Wirtschaftsmächte, an dem es hauptsächlich darum ging, Trump gefällig zu sein. Tatsächlich gelang es, jeden Eklat zu vermeiden, aber sonst? Aus Evian die Gipfelbilanz von Fredrik Steiger.
13: Der G7-Gipfel in Evian dürfte als Erfolg in die Geschichte dieser Spitzentreffen eingehen. Denn alle waren da, niemand reiste vorzeitig ab oder tauchte gar nicht erst auf. Auch nicht der US-Präsident. Donald Trump schien sogar die ganzen drei Tage über für seine Verhältnisse ganz gute Dinge zu sein. Gastgeber Emmanuel Macron präsentierte sich in einer erfolgreichen Mischung aus dynamisch, entschlossen und verbindlich. Die langjährige Gipfelroutine kam ihm zu Pass. Unerfreuliche Bilder von Protesten gab es weithin nicht. Diese wurden mit französischer Eleganz nach Genf ausgelagert. Der Unterschied zwischen Erfolg und Scheitern bemisst sich vor allem an den Erwartungen. Bei früheren G7-Gipfeln waren diese meistens weit überzogen. Diesmal buk man kleinere Brötchen, gibt sich bereits zufrieden, weil ein Eklat ausblieb. Das Wichtigste war, die Equipe G7 oder das Team Westen einigermaßen beisammen zu halten, trotz des Mitspielers aus dem Weißen Haus. Das gelang leidlich. Damit geht wenigstens ein Signal an die übrige Welt, in der Diktatoren den Ton angeben, dass sie den Westen und damit auch Demokratie, Freiheit und Menschenrechte besser noch nicht ganz abschreiben. Der Preis, den die übrigen sechs dafür bezahlten, Trump nicht nur bei Laune, sondern auch an Bord zu halten, war hoch. Kein offen kritisches Wort, als sie in Evian die Vereinbarung der USA mit dem Iran zu lesen bekamen. Obschon alle merkten, dass darin noch so gut wie nichts geklärt ist. Keine Rede von Klimawandel, Migration, Entwicklungshilfe, weil alle wissen, dass das Trump in Rage brächte, wo man ihn doch wie ein rohes Ei behandeln muss. Man kann solches entwürdigen finden oder halt einfach zweckmäßig. Bei den konkreten Gipfelbeschlüssen hielt wohltuende Nüchternheit Einzug. Es fehlte diesmal eine ellenlange Schlusserklärung, in der jedes Wort, jedes Komma zigfach abgewogen wurde, mit dem Ergebnis, dass jeweils am Ende kaum noch griffige Beschlüsse übrig blieben. Diesmal gab es lediglich eine Reihe von Einzelerklärungen zu allerlei Themen. Zur Ukraine-Hilfe, wo aber den klaren Worten Taten folgen müssten. Dann gegen Menschenhandel und Schlepper, gegen Drogenkriminelle, für die Bekämpfung von Ebola und für Entwicklungsfinanzierung. Lauter sinnvolle Dinge. Doch braucht es tatsächlich einen G7-Gipfel, um solche Kooperationen zu beschließen? Es lässt sich aber auch anders argumentieren. In geopolitisch so aufgeladenen Zeiten wie gerade jetzt, in Zeiten, da selbst engste Alliierte das Heu nicht mehr auf derselben Bühne haben, braucht es Gipfel wie diesen in Evian erst recht. Nicht für große Würfe, jedoch für ein Minimum an Zusammenhalt, für ein Mindestmaß an Vertrauen untereinander.
1: Und eben dieses Mindestmaß an Vertrauen braucht es auch zwischen dem Iran und den USA. Die beiden Länder, Fredrik Steiger hat es angesprochen, wollen am Freitag auf dem Birkenstock ein Rahmenabkommen unterzeichnen. Dieses soll für die Öffnung der Straße von Hormuz sorgen und für ein Ende der Kampfhandlungen. US-Vizepräsident J.D. Vance hat seine Teilnahme am Treffen in der Innerschweiz angekündigt. Von iranischer Seite erwartet wird der iranische Parlamentssprecher Mohammed Khalibaf. Er ist der Verhandlungsführer und gilt als der neue starke Mann des Regimes in Teheran. Das Porträt von Nahost-Korrespondent Thomas Gutersohn.
14: Noch Anfang Monat bezeichnete Mohammed Bagher Ghalibaf seine Verhandlungsdelegation als «Soldaten auf dem Schlachtfeld der Diplomatie». Er schärfte ihnen ein, den Worten und Versprechen des Feindes nie zu vertrauen. Es gehe um konkrete Zugeständnisse, die man den Vereinigten Staaten abbringen müsse, nicht um leere Worte. Diese kämpferische Haltung hat ihm in den Führungszirkeln im Iran viel Respekt verschafft. Dabei war Ghalibaf keineswegs die erste Wahl für die Rolle des Verhandlungsleiters, sagt Mehrzad Borujerdi, Iran-Experte an der Universität Missouri und Kenner der iranischen Elite.
2: He wasn't necessarily the front runner for this role of negotiating because he was not really after all involved in international negotiations of any sorts, you know, before this.
14: Ghalibaf habe an sich keine Erfahrung mit internationalen Verhandlungen, so der Experte. Doch nach der gezielten Tötung politischer Schwergewichte durch die Angriffe der USA und Israels sei er nachgerückt. Mohammed Ghalibaf ist eine typische Figur, wie sie die Islamische Republik bereithält, um in solchen Situationen die Lücken zu füllen. Er machte Karriere innerhalb der Revolutionsgarden. Mit 19 kämpfte er für sie gegen den Irak und verlor im Krieg seinen Bruder. Später wurde er Chef der nationalen Polizei und Kommandant der Luftstreitkräfte der Revolutionsgarden. Doch auch politisch machte er sich einen Namen. Er war über 12 Jahre lang Bürgermeister von Teheran und ist heute der mächtige Sprecher des Parlaments. Ist er nun also ein Mann des Militärs oder der Politik? Beides, sagt Mehrzad Borujerdi. Ghalibaf pflege langjährige Verbindungen sowohl zum politischen Establishment als auch zum Militär, und das sei entscheidend. Politische Figuren ohne lange Karriere bei den Revolutionsgarden stünden im Moment im Abseits. So wie Irans Präsident Massoud Pezeshkian.
2: The president really has been more or less sidelined, I think, because he doesn't come from that IRGC background.
14: Im Gegensatz zum Präsidenten habe Ghalibaf nicht nur das politische, sondern eben auch das militärische Gewicht, um Beschlüsse vom Verhandlungstisch auch innerhalb des iranischen Machtapparates durchzusetzen.
2: And I don't think it was sort of accidental that he was chosen to be the main Iranian negotiator.
14: Es sei also kein Zufall, dass ausgerechnet Ghalibaf das Verhandlungsteam für den Iran leitet, auch wenn er selbst nicht über alle Zweifel erhaben sei.
2: A couple of years ago, was also involved in some scandalous cases.
14: So sei ihm schon während seiner Amtszeit als Stadtpräsident von Teheran Korruption vorgeworfen worden, und er sei auch später in diverse Skandale verwickelt gewesen, sagt der Iran-Kenner. Zum Beispiel 2022, als seine Tochter in der Türkei teure Hochzeitsgeschenke einkaufte, während die iranische Bevölkerung unter den wirtschaftlichen Folgen der Sanktionen litt. Das mag seinem Ansehen in der Bevölkerung geschadet haben, nicht aber seinen politischen Ambitionen, sagt Mehrzad Borujerdi. Ghalibaf kandidierte schon mehrmals für das Präsidentenamt. Ein Abkommen mit den USA könnte seine Chancen bei den nächsten Präsidentschaftswahlen in 2 Jahren deutlich verbessern. Insofern ist ein Erfolg der Verhandlungen für Ghalibaf innenpolitisch genauso wichtig wie für Donald Trump. Denn politische Feinde hat selbst der Parlamentssprecher, und diese kommen aus dem radikalen Lager, sagt Borujerdi.
2: You know, people view him as somebody who can speak for the regime for sure. But, you know, within the regime supporters, of course, you have the more, you know, hardline elements who are not even happy with Ghalibaf, you know, engaging in these negotiations.
14: Ghalibaf sei sicher jemand, der für das Regime sprechen könne, aber selbst unter den Regimeanhängern gäbe es Stimmen, die jegliche Gespräche mit den USA ablehnen. So gesehen sei Ghalibaf im iranischen Spektrum nicht unbedingt ein Hardliner, sagt Mehrzad Borujerdi.
2: He can be considered as sort of a conservative pragmatist. He is not necessarily a hardcore ideologue.
14: Er könne als konservativer Pragmatiker eingestuft werden und gehöre nicht unbedingt zu den strammen Ideologen im Regime. Auch deshalb sei Ghalibaf ein guter Verhandlungspartner für die USA, ein Pragmatiker mit genügend Gewicht im iranischen Machtapparat.
2: Considering the cast of characters, I think he's an acceptable candidate at the moment, yeah.
14: Angesichts der verfügbaren Kandidaten sei Mohammed Bahr Ghalibaf derzeit der für die USA akzeptabelste.
1: Das ist das Echo der Zeit auf Radio SRF. So geht's bei uns weiter. Warum Schweizer Gemeinden Mühe haben mit der Kommunikation des Bundes zur Einführung der EID. Wie die Streichung von Agrarsubventionen in Syrien die Landwirte vor große Probleme stellt. Und warum Indien, die größte Demokratie der Welt, im Pressefreiheitsranking weiter abgerutscht ist. Die EID. Die elektronische Identität sorgt in vielen Schweizer Gemeindeverwaltungen für Unmut. Sie fühlen sich zu wenig einbezogen und informiert, was den Umsetzungsprozess angeht. Das zeigt eine aktuelle Umfrage von Gemeindeverbänden. Die zuständige Bundesstelle reagiert nur indirekt auf die Kritik. Ruth Wittwer.
15: Die digitale Identitätskarte soll vieles einfacher machen. Mit der EID könnte man ein Bankkonto eröffnen, das Alter beweisen oder Mitgliederausweise abspeichern. Alles auf der pink-roten App mit dem Namen Sviu. Auch die über 2100 Gemeinden in der Schweiz interessieren sich für die EID. Man habe Seite an Seite mit dem Bund für die Einführung der EID geweibelt, sagt Claudia Kratochwil. Danach seien die Gemeinden alleingelassen worden, bedauert die Direktorin des Schweizerischen Gemeindeverbandes. Man habe vergeblich auf weitere Informationen gehofft.
16: Wir wissen aus anderen Fachbereichen, dass man dann auch im Anschluss in der Umsetzung mitgenommen wird. Hätten wir ein früheres auf uns zukommen erwartet, dass wir auch gemeinsam das vielleicht aufgleisen und planen können.
15: Der Prozess zur Einführung der EID ist im Gang. Auch die Gemeinden sind betroffen, wenn Bürgerinnen und Bürger Dienstleistungen über die EID abwickeln wollen. Die EID kommt, niemand weiß Bescheid, heißt es in der Auswertung der Gemeindeumfrage. Von den rund 2100 Gemeinden hat knapp ein Drittel geantwortet. 70% von ihnen, 7 von 10 Gemeinden, die mitgemacht haben, geben an, sie wüssten zu wenig, um die kommenden Veränderungen fundiert einschätzen und vorbereiten zu können. Deshalb erwartet Claudia Kratochwil jetzt einen verständlichen Fahrplan.
16: Es ist eine Kritik an den Bund, dass er die Gemeinden zu wenig mitgenommen hat. Wir erwarten hier einen klaren Fahrplan, wie die nächsten Schritte aussehen, damit man dann auch im Interesse von uns allen die EID auch implementieren kann.
15: In Technologie, Sicherheit und Infrastruktur werde einiges investiert. Aber die Gemeinden bräuchten klar verständliche Praxisbeispiele, konkrete Anwendungsszenarien und vor allem müsse man miteinander reden.
16: Es geht mehr um die Aussage, dass sie nicht wissen, wie die Abläufe und Prozesse sind, was sie organisatorisch und technisch einrichten müssen, damit es mit der Einführung klappt.
15: Die Umfrage des Gemeindeverbands, des Vereins Minigmeind und der Fachhochschule Nordwestschweiz zeigt auch, dass die Gemeinden die digitale Transformation vorantreiben wollen. Die EID wird dabei als wichtiger Baustein der digitalen Verwaltung wahrgenommen. Allerdings, trotz Informationslücken sind offenbar weder Gemeinden noch Verbände aktiv auf den Bund zugegangen, um ihre Nöte anzubringen. Claudia Kratochwil sagt dazu, man habe mit der Umfrage zuerst die konkreten Bedürfnisse abholen wollen. Beim zuständigen Bundesamt für Justiz verweist die Informationsstelle auf die regelmäßigen Videokonferenzen des Bundes. Dort würden Interessierte aus Kantonen, Gemeinden, Verbänden oder Firmen diskutieren. Und sie schreibt:
17: Bei Bedarf steht das Bundesamt für Justiz interessierten Kreisen für einen zusätzlichen Austausch zur Verfügung.
15: Auch bei der digitalen Verwaltung Schweiz könnten sich die Gemeinden einbringen. Sie koordiniert die digitale Transformation für die Verwaltungen, auch auf Gemeindeebene. Offenbar findet der Bund, es ist Sache der Gemeinden, sich die nötigen Informationen zu beschaffen. Dafür haben die Gemeinden vielleicht auch mehr Zeit. Das Bundesamt für Justiz bestätigt die Meldung der NZZ, dass die auf Dezember geplante Einführung der EID möglicherweise erneut verschoben wird.
1: Die neue syrische Regierung unter Ahmed al-Sharaa setzt neue Schwerpunkte in der Wirtschaftspolitik und damit auch in der Landwirtschaft. Agrarsubventionen für Treibstoff oder Düngemittel, die während der Assad-Diktatur gang und gäbe waren, wurden weitgehend abgeschafft. Mit dem Effekt, dass die Produktionskosten für die Landwirtschaft innerhalb kürzester Zeit massiv gestiegen sind und sich etwa der Anbau von Weizen für viele Betriebe nicht mehr lohnt. Das wiederum sorgt in landwirtschaftlich geprägten Regionen für große Zukunftsängste, Unzufriedenheit und Proteste. Die Politikwissenschaftlerin Bente Scheller leitet das Referat für den Nahen Osten und Nordafrika bei der Heinrich-Böll-Stiftung in Berlin. Ich wollte von ihr wissen, wie schwierig die Situation ist für die betroffenen Landwirte.
18: Also in Syrien, fürchte ich, ist die Situation gerade für alle schwierig. Über 90% der Bevölkerung leben weiterhin unter der Armutsgrenze. Und so ist es für die Landwirte eben auch, dass sie ein Auskommen finden müssen. Gleichzeitig aber für das, was sie produzieren, diejenigen, die es konsumieren sollen, auch nicht viel Geld haben. Und deswegen befinden sie sich hier in einer schwierigen Lage.
1: Und dass diese Lage schwierig ist für die Bauern, liegt das vor allem an der geänderten Politik der neuen Regierung oder hat das auch andere Gründe?
18: Ich glaube, da muss man genauer hinschauen. Die jetzige Regierung hat natürlich eine eigene Politik. Sie hat einen Plan auch vorgelegt, einen Entwicklungsplan des Landwirtschaftsministeriums gibt es. Und der sieht einige Dinge vor, die zunächst mal besser klingen als das, was wir vorher hatten. Unter anderem steht dort erstmals etwas von nachhaltiger Ressourcennutzung drin. Denn einer der Gründe, warum die Landwirte in dieser schwierigen Lage sind, ist natürlich auch, dass einerseits die klimatischen Bedingungen hier eine Rolle spielen, andererseits aber auch Übernutzung der ländlichen Flächen zuvor. Also deswegen ist es ein Problem, das nicht ganz aus dem Blauen heraus kommt. Und ich denke, wir müssen uns auch vor Augen halten, die Staatskassen sind leer und deswegen gibt es wenig zu verteilen. Also da mag man den Bedarf in Damaskus durchaus anerkennen, den die Landwirte hier haben, aber man sieht eben auch eine Bevölkerung, die größtenteils unter der Armutsgrenze lebt und kann auch hier nur dafür sorgen, dass die Preise halbwegs im Lot bleiben, wenn man nach beiden Seiten im Prinzip Konzessionen macht.
1: Wie hat denn die Landwirtschaftspolitik unter Assad funktioniert?
18: Das waren ja viele Jahrzehnte, in denen es dann auch mehrere Wendungen gab. Also zunächst einmal muss man sagen, dass für Hafez al-Assad in den 70er Jahren, die da noch eher als das goldene Zeitalter bezeichnet werden, schon ein Kontrollinstrument war. Also so wie eine Diktatur alles durchdringen möchte, war es auch die Landwirtschaft, die hier in den Fokus geriet und die starke staatliche Regulierung, unter anderem auch des Verbands der Landwirte. Also das war schon so, dass dieser Verband der Landwirte dann nicht ihre Interessenvertretung war, sondern eher vom Regime von Anfang an genutzt wurde, um Regimeinteressen durchzusetzen. Und da beobachten wir dann eben auch Ende der 70er und über die 80er Jahre eine ganz große Landflucht, weil Hafez al-Assad auch gesetzt hatte auf Industrialisierung und die ländlichen Räume wurden da immer stärker vernachlässigt und je weiter weg sie von Damaskus waren, desto mehr auch im Zweifelsfall. Also das ist durchaus eine Erfahrung, die für viele Landwirte nicht gut war, wo viele eben auch aufgegeben haben und dann in den Armutsgürteln der Städte gesessen haben. Und wenn wir dann dahin gucken, wo am meisten Weizen eigentlich produziert wird, das ist im Nordosten traditionell, in der Provinz Hasake. Die liegt nun wirklich sehr weit weg von Damaskus. Das ist eine überwiegend kurdisch bewohnte Provinz. Und beides war Assad, sowohl Hafez als auch Bashar, ein Dorn im Auge. Also die konnten sehr viel produzieren. Von dem wurde dann aber einiges auch in den Export gegeben und die Gewinne blieben dann in Damaskus hängen. Also das ist auch eine wirklich sehr gemischte Erfahrung, die über die Jahre die Landwirte und Landwirtinnen in Syrien gemacht haben.
1: Wie wichtig ist dann die Weizenproduktion für Syrien?
18: Die Weizenproduktion ist schon wirklich sehr, sehr wichtig. Einerseits wirklich im Inland, denn Brot gehört zu den absoluten Grundnahrungsmitteln. Das darf eigentlich nie fehlen. Und das ist auch immer das Billigste gewesen, was man sich eben gerade noch leisten kann, wenn vieles andere schon unerschwinglich geworden ist. Also deswegen ist es auf jeden Fall für die Bevölkerung in Syrien und damit auch für den sozialen Frieden in Syrien absolut wichtig, dass das verfügbar ist. Es war aber auch immer ein Exportgut, also so wie Hasake als die Kornkammer Syriens gegolten hat, sogar Syrien auch ein bisschen als die Kornkammer der Region.
1: Angesichts dieser Bedeutung, wie reagiert denn nun die Regierung von al-Sharaa auf die Unzufriedenheit in der Landwirtschaftsbranche?
18: Sie macht es im Prinzip wie bei vielen anderen Interessen auch, wo dann Proteste aufkommen. Also es ist ein deutlicher Fortschritt der Freiheit, die wir hier sehen, dass überhaupt Menschen auf die Straße gehen können und hier ihren Unmut ausdrücken können. Und das ist natürlich ganz wichtig zu sehen. Also deswegen denke ich, wir sollten auch genau dieses positive Element in den Protesten sehen. Und die Regierung hat es jetzt immer wieder so gemacht, dass sie mit weitreichenden Vorhaben an die Öffentlichkeit tritt. Und wenn sie dann spürt, dass da Widerstand kommt, macht sie kleinere Konzessionen. Das ist ein etwas ungutes Verfahren, weil so eben viele das Gefühl haben, sie können zwar sagen, was sie umtreibt und vielleicht gibt es dann auch ein Einlenken, aber sie wünschten sich eigentlich, sie wären schon vorher konsultiert worden. Also diese mangelnde Transparenz der Entscheidungsfindung, mangelnde Transparenz über das Gesamtbudget, den Gesamthaushalt, ist da wirklich ein viele Menschen in Syrien drückender Schuh und deswegen ist es unglücklich, dass die Übergangsregierung immer wieder so voranprescht, anstatt vorher in Konsultationen zu gehen.
1: Welche Maßnahmen bräuchte es denn, um die Landwirtschaft mittellangfristig zu sanieren und auch wirtschaftlich aufzustellen in Syrien?
18: So wie das Land wirklich in Trümmern liegt, denke ich, dass hier wirklich sehr viel vonnöten sein wird und dass es dementsprechend auch leider lange dauern wird. Zum einen muss man sehen, was man macht mit den Subventionen. Die sind unter Assad zweimal abgebaut worden, also einmal schon unter Hafez, ein weiteres Mal unter Bashar. Und was wir da schon gesehen haben, war, dass dadurch die Schere zwischen Arm und Reich weiter auseinandergeklafft ist. Und deswegen wäre hier wichtig zu schauen, wie kann man gegensteuern. Also da gibt es landwirtschaftliche Ökonomen, die dann sagen, vielleicht müsste man einen Fonds aufsetzen, sodass eben einerseits aus den Geldern, die in diesem Fonds sind, den Landwirten Rechnung getragen werden kann, die ihre gestiegenen Produktionskosten hier abdecken können, gleichermaßen aber Brot erschwinglich bleibt. Aber das ist natürlich auch nur eine Zwischenlösung. Ich glaube, relativ wichtig wäre, wenn man nicht nur auf eine landesweite, zentrale Lösung schaut, weil die natürlich auch wieder so ein sehr schwer steuerbares oder nicht den lokalen Gepflogenheiten und Gegebenheiten angepasste Steuern ermöglicht, sondern auch auf lokale Lösungen zu setzen und da vielleicht am wichtigsten zu schauen, wie kann die Ernährungssicherheit in Syrien auch unabhängig gewährt werden? Also was bietet denn eigentlich die syrische Erfahrung aus traditioneller Landwirtschaft, aus ökologischer Landwirtschaft, um hier eben auch den regionalen Gegebenheiten in Syrien gerechte Weizenpflanzen und Ähnliches anbauen zu können und sich nicht in eine neue Abhängigkeit zu begeben?
1: Die Nahostexpertin Bente Scheller von der Heinrich-Böll-Stiftung. Die Organisation steht den deutschen Grünen nahe. Diese Debatte hat sich Indiens Premierminister Narendra Modi nach einer Europareise vor wenigen Wochen sicher nicht gewünscht. Die vermeintlich harmlose Frage einer norwegischen Journalistin löste in Indien eine große Diskussion über Medienfreiheit aus. Um diese ist es in Indien nicht gut bestellt. Im jüngsten Ranking der Pressefreiheit von Reporter ohne Grenzen rutschte die größte Demokratie der Welt auf Platz 157 von 180 Ländern ab. Knapp vor Afghanistan und deutlich schlechter als im letzten Jahr. Südasien-Korrespondentin Marin Peters.
19: Es war eine simple Frage, gestellt von der jungen norwegischen Journalistin Helle Lyng-Svensson.
20: Prime Minister Modi, why don't you take some questions from the freest press in the world?
19: Premierminister Modi, warum erlauben Sie keine Fragen der freiesten Medien in der Welt? Modi verließ wortlos den Raum. In seiner 12-jährigen Amtszeit habe der Premierminister noch nie eine einzige Medienkonferenz gegeben, sagt Kunal Majumdar, Direktor der Nichtregierungsorganisation Committee to Protect Journalists in Indien. Die NGO setzt sich weltweit für Pressefreiheit ein.
21: The Prime Minister in his entire career has not addressed any press conference.
19: Nur ein einziges Mal bei einem US-Besuch habe Modi eine Frage einer US-Journalistin entgegengenommen. Später sei die Journalistin von Internet-Trollen der indischen Regierung beleidigt und bedroht worden. Ähnliches passierte auch der norwegischen Journalistin Svensson. Sie sei unter anderem als Spionin, pakistanische Agentin und Prostituierte beschimpft worden. Für die bekannte indische Journalistin Pooja Prasanna sind solche Bedrohungen Alltag.
22: Trolling is something that all of us have faced. Every time I put out a tweet, I'm called a whole bunch of names.
19: Trolling im Internet, das kenne jeder kritische Journalist in Indien, sagt die Chefreporterin des Internet-Nachrichtenportals News Minute. Es ist eines der wenigen unabhängigen Medienhäuser in Indien. Dass man von George Soros oder China finanziert werde oder antinational sei, seien noch die harmlosesten Beschimpfungen. Bei Journalistinnen zielten die Bemerkungen oft auch unter die Gürtellinie. Das ziele auf Rufschädigung. Die Regierung und ihre Getreuen nutzten auch andere Methoden, um Journalistinnen und Journalisten einzuschüchtern. Sie schickten zum Beispiel Behörden zur Prüfung wegen Vorwürfen der Steuerhinterziehung oder Geldwäscherei. Über Monate, manchmal Jahre, kämen Fahnder in Redaktionsbüros, bedrohten, filzten, befragten Journalistinnen. Selbst wenn am Ende keine Beweise für Finanzdelikte gefunden würden, wie bei News Minute, allein der lange, teure Prozess sei Strafe genug für ein kleines Medienhaus, sagt Pooja Prasanna. Auf der globalen Rangliste der Pressefreiheit von Reporter ohne Grenzen ist Indien in den letzten 10 Jahren um 24 Plätze nach unten gerutscht, zuletzt auf Platz 157 von 180 Ländern. Die Regierung Modi, die seit 2014 im Amt ist, kritisiert die Methodik und bezeichnet die Bewertung als politisch motiviert. Der Spielraum der indischen Medien werde immer kleiner, sagt Majumdar.
21: The politicians have started looking at press as an enemy.
19: Politiker betrachteten Medien als Feinde. Alle, die nicht parierten, würden bekämpft. Aber das Vorgehen habe sich geändert. Lange Zeit habe Daily versucht, kritische Journalistinnen und Journalisten von Mainstream-Medien mithilfe der Antiterrorgesetze hinter Gitter zu bringen. Inzwischen habe sich der Kampf ins Internet verlagert. Mithilfe verschärfter Telekommunikations- und IT-Gesetze gehe die Regierung gegen unabhängigen Online-Journalismus vor. Social-Media-Plattformen wie Meta, YouTube oder X müssen Posts innerhalb von 3 Stunden löschen, wenn die Regierung dies anordnet. Das sei eine gefährliche Entwicklung, sagt Majumdar. Und nicht einmal auf die Rückendeckung der Gerichte könnten sich Journalistinnen und Journalisten mehr verlassen. Der Pressefreiheitsaktivist nennt ein Beispiel. Nach Berichten über Korruptionsvorwürfe verklagte der als regierungsnah geltende Adani-Konzern mehrere Online-Journalisten und Social-Media-Aktivistinnen wegen Verleumdung. Sie verfolgten antinationale Absichten und schadeten sowohl dem Konzern als auch Indien, argumentierte der Mischkonzern im letzten Herbst. Ein Gericht in Delhi gab Adani Recht und verbot neuen Journalisten und Internetplattformen, Berichte über die Korruptionsvorwürfe gegen einen der mächtigsten Konzernlenker Indiens zu veröffentlichen bzw. weiter zu verbreiten. Auch News Minute habe mehrere Berichte vom Netz nehmen müssen, sagt Chefreporterin Prasanna. Das Ziel dieser Attacken ist offensichtlich. Sie sollen Angst verbreiten und einschüchtern, um kritische Berichterstattung von vornherein zu verhindern. Die Regierung kontert Kritik an diesem Vorgehen, gewöhnlich mit dem Hinweis, dass Indien eine große Meinungsfreiheit habe, mit hunderten privater Fernsehstationen. Allerdings ist keine einzige davon unabhängig. Sie alle gehören großen Konzernen, wie Adani.
1: Maren Peters hat berichtet. Und nun noch einmal ins Bundeshaus zu einem Entscheid, der erst in diesen Minuten gefallen ist. Es kam heute zu einem Powerplay rund um den Freihandel. Konkret geht es ums Freihandelsabkommen mit Brasilien, Argentinien und weiteren Staaten der sogenannten Mercosur-Gruppe. Mit dem Abkommen würden Rindfleisch, Pulle oder Honig in bestimmten Mengen zollfrei und günstig in die Schweiz kommen und so hiesige Produkte konkurrenzieren. Das ruft die mächtige Landwirtschaftslobby auf den Plan. Sie verlangt ultimativ Entschädigungen. Bundeshausredaktor Dominik Mayer berichtet.
0: Die Schweizer Industrie will den Freihandel mit Brasilien, Argentinien und Co. unbedingt, denn hier geht es um Wachstumsmärkte. Die Bauern aber sagen, wir machen nur mit, wenn wir eine Entschädigung erhalten. 880 Millionen Franken, verteilt über 8 Jahre. In der Wandelhalle des Nationalrats lässt dieses Powerplay die Temperatur steigen.
3: Das ist ein Machtspiel, das hier gespielt wird,
0: sagt Susanne Vincent-Stauffacher, die FDP-Co-Präsidentin. Für sie gehen die Bauern viel zu weit.
3: Und wenn ich die Höhe der verlangten Kompensationszahlungen anschaue, dann finde ich persönlich das unverhältnismäßig.
0: Die FDP-Co-Chefin spricht von Machtspielen, der Industrieverband Swissmem gar von Erpressung.
6: Ja, das ist völlig falsch,
0: entgegnet Markus Ritter, der Präsident des Bauernverbands und Mitte-Nationalrat.
6: Nein, wir sind einfach transparent. Wir sagen, was wir tun und wir tun, was wir sagen.
0: Es brauche eine Entschädigung, denn mehr günstige Steaks aus Argentinien oder billiges Pulle aus Brasilien, das heiße für Schweizer Bauernbetriebe im Schnitt 2'000 Franken weniger Einkommen.
6: Es gibt Preisreduktionen für unsere Produkte und das wirkt sich aus auf unsere Einkommen.
0: Und nicht nur die Bauern ziehen ein Powerplay auf, auch Grüne und SP. Sie verlangen Regeln gegen Zwangsarbeit und dass die Schweiz Vorschriften der EU übernimmt gegen die Entwaldung. Damit dürfte Fleisch zum Beispiel nicht mehr importiert werden, wenn das Vieh auf gerodeten Waldflächen geweidet hat. Im Nationalratssaal macht es SP-Vertreter John Pult genauso wie die Bauern. Er droht mit dem Referendum, einer Volksabstimmung.
8: Wenn wir wollen, dass dieses Abkommen eine Chance vor dem Schweizer Volk hat, dann geht das nur, wenn auch die Schweiz sich beteiligt gegen die Entwaldung der Lunge unseres Planeten.
0: Auch der Schweizer Weltkonzern Nestlé übrigens weibelt im Bundeshaus für die Übernahme der EU-Regeln. Doch heute im Nationalrat geht es in die andere Richtung. Die Regelung der EU nütze nichts, sagt SVP-Nationalrat Rino Büchel. Ja, sie schade Ländern wie Brasilien sogar.
9: Brasilien sieht in der EU-Entwaldungsverordnung nicht nur ein Kolonialherrenverhalten, sondern zu Recht auch einen verdeckten Protektionismus zugunsten europäischer Grosskonzerne.
0: Eine Zeit lang war im Bundeshaus spekuliert worden, dass sich Linke und Bauern taktisch gegenseitig unterstützen könnten in ihren Forderungen. Doch das geschieht nicht heute. Und so scheitern die Forderungen von Grünen und SP deutlich. Bleiben die Bauern und ihre Geldforderung. Im Nationalrat entlädt sich viel Kritik über den Bauern. In Schweden sehen die Bauern Mercosur als Chance, sagt FDP-Nationalrat Peter Bortmann, als Chance, um ihre Produkte nach Südamerika zu verkaufen.
10: Ich verstehe nicht, warum das die Schweizer Bäuerinnen und Bauern das nicht auch können, aber ständig Jahr für Jahr das Schweizer Volk melken.
0: Auch die Zahlen des Bauernverbands zu den drohenden Einkommenseinbußen für Bauernfamilien mit Mercosur sind umstritten im Nationalrat. Am Ende scheitert, wie zuvor die Linken, auch die mächtige Bauernlobby mit ihren Forderungen, wenn auch nur sehr knapp, mit 3 Stimmen Unterschied. Und das hat Folgen. Die Verlierer von heute, Vertreter der SVP als die Stimme der Bauern und die Linken, spannen zum Schluss für einmal zusammen und machen Tabula rasa. Gemeinsam bringen sie in der Gesamtabstimmung zum Schluss das gesamte Mercosur-Abkommen zu Fall im Nationalrat. Ein Scherbenhaufen. Zusammenkehren kann ihn der Ständerat. Er ist als nächstes dran.
1: Dominik Meyer über das Powerplay im Bundeshaus gehört im Echo der Zeit vom Mittwoch, dem 17. Juni. Redaktionsschluss ist um 18.41 Uhr. Verantwortlich für die Sendung Lukas Schneider, für die Nachrichten Fabian Wüthrich, am Mikrofon Christina Scheidegger.
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0: 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Die Nachrichten von SRF um 8 mit Lukas Siegfried. Das Mercosur-Freihandelsabkommen soll den Handel der Schweiz mit den südamerikanischen Staaten Brasilien, Argentinien, Paraguay und Uruguay deutlich ankurbeln. Der Nationalrat hat darüber diskutiert und sagt letztlich Nein zum Abkommen mit 96 zu 86 Stimmen bei 9 Enthaltungen. Aus dem Bundeshaus berichtet Frank Estermann.
1: Mit dem Mercosur-Abkommen sollen 96% aller Schweizer Exporte in die 4 südamerikanischen Länder von Zöllen befreit werden. Im Gegenzug lässt die Schweiz mehr Importe aus Südamerika zu, etwa bei Rindfleisch oder Wein. Die Bauern verlangten deshalb Ausgleichszahlungen von 880 Millionen Franken bis 2035. Dies lehnte der Nationalrat knapp ab. Von linksgrüner Seite kamen Forderungen, dass beim Freihandelsabkommen der Umweltschutz oder der Schutz von Menschenrechten stärker beachtet werden müsse. Alle diese Anträge wurden ebenfalls abgelehnt. In der Gesamtabstimmung stimmten dann linke Parlamentarierinnen und Parlamentarier, aber auch Vertreterinnen und Vertreter der SVP und der Mitte gegen das Mercosur-Freihandelsabkommen. Es scheiterte. Als nächstes muss sich der Ständerat mit dem Abkommen befassen.
0: Frank Estermann aus dem Bundeshaus. In Tschechien haben Mitarbeitende der öffentlich-rechtlichen Fernsehsender einen eintägigen Streik angekündigt für kommenden Montag. Sie wollen so gegen die geplante Abschaffung der Rundfunkgebühren protestieren und dagegen, dass das Radio und Fernsehen weniger Geld erhält. Die rechte Regierung in Tschechien will, dass die öffentlich-rechtlichen Sender künftig direkt aus der Staatskasse bezahlt werden. Damit sollen Radio und Fernsehen ab nächstem Jahr rund 15% weniger Geld erhalten. Dann zum Sport. Der Europäische Fußballverband UEFA hat den französischen Spitzenclub Olympique Marseille zu einer Geldstrafe von 10 Millionen Euro verurteilt. Olympique Marseille habe gegen das sogenannte Financial Fairplay verstoßen, berichten französische Medien. Dieses schreibt vor, dass Vereine nicht viel mehr Geld ausgeben dürfen, als sie einnehmen. Von der härtesten Strafe, dem Ausschluss aus allen europäischen Wettbewerben, ist Marseille verschont geblieben. Die Franzosen spielen kommende Saison in der Europa League. Noch zum Radsport. Der Slowene Tadej Pogacar hat die erste Etappe der Tour de Suisse gewonnen. Der amtierende Weltmeister und vierfache Sieger der Tour de France erreichte das Ziel in Sondrio mit einem Vorsprung von 2 Minuten und 14 Sekunden auf den zweitplatzierten Richard Carapaz aus Ecuador. Das Wetter, morgen ist es meist sonnig bei 31 bis 35 Grad. Das waren Nachrichten von Radio SRF, verantwortlich Thomas Fuchs.

Das musikalische Verwöhnprogramm für Ihre Ohren. Das bieten wir euch jetzt wieder auf. Ganz schön entspannend, oder? Ich wünsche einen gefreuten Mittwochabend mit der SRF Musikwelle-Zimmer.

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1: Die Nachrichten von SRF um 9 mit Lukas Siegfried. In den USA bleibt der Leitzins auch unter dem neuen Notenbankchef Kevin Warsh unverändert. Der Vorstand des Fed beschloss einstimmig, den Leitzins in der Spanne von 3,5 bis 3,75% zu belassen. Wegen des Iran-Kriegs hat die Inflation in den USA stark angezogen, womit Zinssenkungen vorerst als unwahrscheinlich gelten. Solche hat Präsident Trump in letzter Zeit von den Notenbankern immer wieder vergeblich gefordert. Darauf brachte er den neuen Chef Kevin Warsh ins Amt als Nachfolger von Jerome Powell. Warsh hat versprochen, strikt unabhängig von politischen Erwägungen zu agieren. Der Nationalrat sagt Nein zum Mercosur-Freihandelsabkommen. Er hat es mit 96 gegen 86 Stimmen abgelehnt bei 9 Enthaltungen. Mit dem Abkommen sollen 96% aller Schweizer Exporte in die 4 südamerikanischen Länder Brasilien, Argentinien, Paraguay und Uruguay von Zöllen befreit werden. Im Gegenzug lässt die Schweiz mehr Importe aus Südamerika zu, zum Beispiel Rindfleisch oder Wein. Die Bauern verlangten deshalb Ausgleichszahlungen von 880 Millionen Franken bis 2035. Diese lehnte der Nationalrat knapp ab. Und von links-grüner Seite kamen Forderungen, dass beim Freihandelsabkommen der Umweltschutz oder der Schutz von Menschenrechten stärker beachtet werden müssten. Alle diese Anträge wurden ebenfalls abgelehnt. In der Gesamtabstimmung sagten dann Linke und auch Vertreterinnen und Vertreter der SVP und der Mitte Nein zum Abkommen. Als nächstes muss sich nun der Ständerat mit dem Mercosur-Abkommen befassen. Nach dem Ende des G7-Gipfels in Evian am Genfersee werden die 23 Grenzübergänge morgen um 6 Uhr wieder geöffnet. Wie die zuständige Genfer Staatsrätin Carole-Anne Cast am Nachmittag sagte, könne das seit vergangener Woche aufgebaute Sicherheitsdispositiv früher als geplant aufgehoben werden, um den Verkehr zu entlasten. Die Genfer Umfahrungsautobahn wird wie vorgesehen um Mitternacht wieder geöffnet. Dann noch zum Sport. Der Europäische Fußballverband UEFA hat den französischen Spitzenklub Olympique Marseille zu einer Geldstrafe von 10 Millionen Euro verurteilt. Marseille habe gegen das sogenannte Financial Fairplay verstoßen, berichten französische Medien. Dieses schreibt vor, dass Vereine nicht viel mehr Geld ausgeben dürfen, als sie einnehmen. Von der härtesten Strafe, dem Ausschluss aus allen europäischen Wettbewerben, ist Marseille verschont geblieben. Die Franzosen spielen kommende Saison in der Europa League. Das Wetter, morgen ist es meist sonnig bei 31 bis 35 Grad. Das waren Nachrichten von Radio SRF, verantwortlich Thomas Fuchs.

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So tönt er da unseren Mittwochabend. Ich wünsche eine entspannte Unterhaltung. Zusammen mit der SRF Musikwelle

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Schön, oder? Geniessen Sie es.

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1: Die Nachrichten von SRF um 10 mit Lukas Siegfried. Guten Abend. Nein zum Freihandel mit den südamerikanischen Mercosur-Staaten. Der Nationalrat lehnt das Abkommen ab, vor allem weil die Landwirtschaft nicht einverstanden ist. In den USA lässt die Notenbank Fed den Leitzins auch unter dem neuen Chef so, wie er ist. Das Fed widersteht damit der Forderung von Präsident Trump, die Zinsen zu senken. Und das Wetter morgen meist sonnig bei bis zu 35 Grad. Der Nationalrat ist nicht einverstanden mit dem Mercosur-Abkommen. Eine Mehrheit in der Grossen Kammer hat dazu Nein gesagt. Mit dem Mercosur-Abkommen will der Bundesrat den Handel mit den südamerikanischen Staaten Brasilien, Argentinien, Paraguay und Uruguay deutlich ankurbeln. 96% aller Schweizer Exporte in diese Länder sollen von Zöllen befreit werden. Im Gegenzug lässt die Schweiz mehr Importe aus Südamerika zu, zum Beispiel bei Rindfleisch oder Wein. Mitglieder von SVP und der Mitte sowie links-grünen Parteien stimmten gegen das Abkommen. Bauernvertreter wollten höhere Ausgleichszahlungen für die Landwirtschaft, die Linke forderte strengere Bestimmungen für Umweltschutz und Menschenrechte. Vor allem die Interessen der Landwirtschaft hätten sich in der Debatte im Nationalrat letztlich durchgesetzt, sagt Bundeshausredaktor Andi Müller.
2: Das heutige Nein ist vor allem eine Machtdemonstration der Bauern. Sie haben gezeigt, wenn sie mit ihren Kompensationsforderungen nicht durchkommen, dann können sie zusammen mit den linken Parteien Mercosur scheitern lassen. Nun braucht es einen neuen Anlauf im Ständerat. Der Preis, damit die Bauern zustimmen, der dürfte ziemlich happig sein,
1: sagt Andi Müller in der SRF-Tagesschau. In den USA bleibt der Leitzins auch unter dem neuen Notenbankchef Kevin Warsh unverändert. Der Vorstand des Fed beschloss einstimmig, den Leitzins in der Spanne von 3,5 bis 3,75% zu belassen. Wegen des Iran-Kriegs hat die Inflation in den USA stark angezogen, womit Zinssenkungen vorerst als unwahrscheinlich gelten. Solche hat Präsident Donald Trump in letzter Zeit von den Notenbankern immer wieder vergeblich gefordert. Darauf brachte er den neuen Chef Kevin Warsh ins Amt als Nachfolger von Jerome Powell. Warsh hat versprochen, strikt unabhängig von politischen Erwägungen zu agieren. Dann in die Schweiz, in die Stadt Zürich. Dort wird die Anlaufstelle für auswärtige Drogenkonsumierende weitergeführt. Das Stadtparlament hat sich klar dafür ausgesprochen und einen Vorstoss der SVP abgelehnt. Diese hatte verlangt, dass der Konsumraum geschlossen wird. Der Raum befindet sich in der Nähe des Einkaufszentrums Seal City und ist ausschließlich für Menschen gedacht, die nicht in der Stadt Zürich wohnen. Die Zürcher Stadtregierung hatte ihn im vergangenen Herbst eröffnet, mit dem Ziel, die Situation rund um die offene Drogenszene bei der Bäckeranlage im Kreis 4 zu entschärfen. Die Autobahn A1 ist zwischen Kirchberg im Kanton Bern und dem solothurnischen Kriegstetten am Abend während mehrerer Stunden in Richtung Zürich gesperrt gewesen. Dies nachdem ein Anhänger mit über 30 Schafen gekippt war, wie die Kantonspolizei Bern mitteilt. Die Tiere wurden beim Unfall nicht verletzt, der Verkehr wurde umgeleitet und es kam auch auf umliegenden Hauptstrassen zu Staus. Ein Fußballresultat: an der Weltmeisterschaft der Männer haben Portugal und Kongo unentschieden gespielt, 1:1. Nun zu weiteren Meldungen des Tages in der Übersicht. Für die Finanzierung der 13. AHV-Rente wird die Mehrwertsteuer um 0,4 Prozentpunkte erhöht. Das hat der Nationalrat beschlossen. Zu einer Erhöhung der Lohnbeiträge sagte er dagegen Nein. Diese Finanzierung muss noch die Schlussabstimmungen am Freitag überstehen. Zudem müssen Volk und Stände zustimmen. In Evian auf der französischen Seite des Genfersees ist der G7-Gipfel zu Ende gegangen. Themen waren neben dem Abkommen über ein Kriegsende zwischen den USA und dem Iran unter anderem der Ukraine-Krieg und der Umgang mit künstlicher Intelligenz. Der französische Präsident und Gastgeber Emmanuel Macron bezeichnete den Gipfel als, Zitat, «Moment des strategischen Erwachens». Die Absichtserklärung für ein Kriegsende zwischen den USA und dem Iran soll am Freitag auf dem Burgenstock am Vierwaldstättersee unterzeichnet werden. Zuständig für die Sicherheit ist die Nidwaldner Kantonspolizei, die von Polizeikräften aus anderen Kantonen unterstützt wird. Laut dem Bund stehen auch bis zu 2000 Armeeangehörige im Einsatz. In der Schweiz werden in den kommenden Tagen Temperaturen von bis zu 37 Grad erwartet. Der Bund warnt vor einer markanten Hitzewelle. Dabei besteht ein erhöhtes Risiko für Kreislaufbeschwerden. Der Bund empfiehlt, viel zu trinken, Schatten aufzusuchen und körperliche Anstrengungen, wenn möglich, zu vermeiden. Nun die Börsendaten von 22.05 Uhr, geliefert von SIX. Der Swiss Market Index schließt bei 13.815 Punkten, 0,4% im Plus. Der Dow Jones Index in New York stand kurz vor Schluss bei minus 0,9%. Der Euro wird zu 92,01 gehandelt, der Dollar zu 79,30. Und nun die Wetteraussichten für morgen. Es gibt viel Sonnenschein, über den Bergen bilden sich am Nachmittag Quellwolken und vor allem in den südlichen Alpen auch vereinzelte Regenschauer. Und es wird heiß bei 31 bis 35 Grad. Das waren die Nachrichten von Radio SRF, verantwortlich ist Thomas Fuchs.

0: 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Die Nachrichten von SRF um 23 Uhr mit Manuela Burgermeister. Der Nationalrat ist nicht einverstanden mit dem Mercosur-Abkommen. Eine Mehrheit in der Großen Kammer hat dazu Nein gesagt. Mit dem Mercosur-Abkommen will der Bundesrat den Handel mit den südamerikanischen Staaten Brasilien, Argentinien, Paraguay und Uruguay deutlich ankurbeln. 96% aller Schweizer Exporte in diese Länder sollen von Zöllen befreit werden. Im Gegenzug lässt die Schweiz mehr Importe aus Südamerika zu, zum Beispiel bei Rindfleisch oder Wein. Mitglieder von SVP und der Mitte sowie Linksgrün Parteien stimmten gegen das Abkommen. Bauernvertreter wollten höhere Ausgleichszahlungen für die Landwirtschaft. Die Linke forderte strengere Bestimmungen für Umweltschutz und Menschenrechte. Vor allem die Interessen der Landwirtschaft hätten sich in der Debatte im Nationalrat durchgesetzt, sagt Bundeshausredaktor Andi Müller.
1: Das heutige Nein ist vor allem eine Machtdemonstration der Bauern. Sie haben gezeigt, wenn sie mit ihren Kompensationsforderungen nicht durchkommen, dann können sie zusammen mit den linken Parteien Mercosur scheitern lassen. Nun braucht es einen neuen Anlauf im Ständerat. Der Preis, damit die Bauern zustimmen, der dürfte ziemlich happig sein.
0: Sagt Andi Müller in der SRF-Tagesschau. In den USA bleibt der Leitzins auch unter dem neuen Notenbankchef Kevin Warsh unverändert. Der Vorstand des FED beschloss einstimmig, den Leitzins in der Spanne von 3,5 bis 3,75% zu belassen. Wegen des Iran-Kriegs hat die Inflation in den USA stark angezogen, womit Zinssenkungen vorerst als unwahrscheinlich gelten. Solche hatte Präsident Trump in den letzten Zeiten von den Notenbankern immer wieder vergeblich gefordert. Darauf brachte er den neuen Chef Kevin Warsh ins Amt als Nachfolger von Jerome Powell. Warsh hat versprochen, strikt unabhängig von politischen Erwägungen zu agieren. Die Autobahn A1 ist zwischen Kirchberg im Kanton Bern und dem solothurnischen Kriegstetten am Abend während mehrerer Stunden Richtung Zürich gesperrt gewesen, dies nachdem ein Anhänger mit über 30 Schafen gekippt war, wie die Kantonspolizei Bern mitteilt. Die Tiere wurden beim Unfall nicht verletzt. Der Verkehr wurde umgeleitet, es kam auch auf umliegenden Hauptstrassen zu Staus. Noch zum Sport. An der Fußball-Weltmeisterschaft der Männer haben Portugal und Kongo 1:1 unentschieden gespielt. Die Börsendaten geliefert von SIX. Der Swiss Market Index schließt bei 13.815 Punkten. Das ist ein Plus von 0,4%. Der Dow Jones Index in New York fällt um 1%. Der Euro wird zu 91,98 Rappen gehandelt. Der Dollar zu 79,30 Rappen. Das Wetter, es wird morgen meist sonnig und heiß mit 31 bis 35 Grad. Das waren Nachrichten von Radio SRF. Verantwortlich Manuela Burgermeister.

Die einen sind freiwillig noch wach, weil es einfach Nachteulen sind. Die anderen würden gerne schlafen, können aber nicht. Ich kenne beides und ich wünsche denen, die gerne schlafen würden, dass unsere Musik irgendwie hilft, zu entspannen. Und allen, den Schlaflosen und den Nachteulen, ganz eine gute Nacht weiterhin.

0: Die Nachrichten von SRF um Mitternacht mit Manuela Burgermeister. Der Nationalrat sagt Nein zum Mercosur-Freihandelsabkommen. Das sei eine Machtdemonstration der Landwirtschaft, sagt unser Bundeshauskorrespondent. Und in den USA bleibt der Leitzins, wie er ist. Der neue Chef des Fed widersteht damit der Forderung von Präsident Trump, die Zinsen zu senken. Das Wetter meist sonnig und heiß mit 31 bis 35 Grad. Der Nationalrat ist nicht einverstanden mit dem Mercosur-Abkommen. Eine Mehrheit hat dazu Nein gesagt. Mit dem Mercosur-Abkommen will der Bundesrat den Handel mit den südamerikanischen Staaten Brasilien, Argentinien, Paraguay und Uruguay deutlich ankurbeln. 96% aller Schweizer Exporte in diese Länder sollen von Zöllen befreit werden. Im Gegenzug lässt die Schweiz mehr Importe aus Südamerika zu, zum Beispiel bei Rind, Fleisch oder Wein. Mitglieder von SVP und der Mitte sowie linksgrünen Parteien stimmten gegen das Abkommen. Bauernvertreter wollten höhere Ausgleichszahlungen für die Landwirtschaft. Die Linke forderte strengere Bestimmungen für Umweltschutz und Menschenrechte. Vor allem die Interessen der Landwirtschaft hätten sich in der Debatte im Nationalrat durchgesetzt, sagt Bundeshausredaktor Andi Müller.
1: Das heutige Nein ist vor allem eine Machtdemonstration der Bauern. Sie haben gezeigt, wenn sie mit ihren Kompensationsforderungen nicht durchkommen, dann können sie zusammen mit den linken Parteien Mercosur scheitern lassen. Nun braucht es einen neuen Anlauf im Ständerat. Der Preis, damit die Bauern zustimmen, der dürfte ziemlich happig sein.
0: Sagt Andi Müller in der SRF-Tagesschau. In den USA bleibt der Leitzins auch unter dem neuen Notenbankchef Kevin Warsh unverändert. Der Vorstand des Fed beschloss einstimmig, den Leitzins in der Spanne von 3,5 bis 3,75% zu belassen. Wegen des Iran-Kriegs hat die Inflation in den USA stark angezogen, womit Zinssenkungen vorerst als unwahrscheinlich gelten. Solche hat Präsident Trump in letzter Zeit von den Notenbankern immer wieder vergeblich gefordert. Darauf brachte er den neuen Chef Kevin Warsh ins Amt als Nachfolger von Jerome Powell. Warsh hat versprochen, strikt unabhängig von politischen Erwägungen zu handeln. Weitere Meldungen des Tages in der Übersicht. Für die Finanzierung der 13. AHV-Rente wird die Mehrwertsteuer um 0,4 Prozentpunkte erhöht. Das hat der Nationalrat beschlossen. Er sagte Nein zu einer Erhöhung der Lohnbeiträge. Diese Finanzierung muss noch die Schlussabstimmung am Freitag überstehen. Zudem müssen Volk und Stände zustimmen. In der Schweiz werden in den kommenden Tagen Temperaturen von bis zu 37 Grad erwartet. Der Bund warnt vor einer markanten Hitzewelle. Dabei besteht ein erhöhtes Risiko für Kreislaufbeschwerden. Der Bund empfiehlt, viel zu trinken, Schatten aufzusuchen und körperliche Anstrengungen möglichst zu vermeiden. In Evian auf der französischen Seite des Genfersees ist der G7-Gipfel zu Ende gegangen. Themen waren neben dem Rahmenabkommen über ein Kriegsende zwischen den USA und dem Iran unter anderem der Ukraine-Krieg und der Umgang mit künstlicher Intelligenz. Der französische Präsident und Gastgeber Emmanuel Macron bezeichnete den Gipfel als, Zitat, «Moment des strategischen Erwachens». Die Autobahn A1 ist zwischen Kirchberg im Kanton Bern und dem solothurnischen Kriegstetten am Abend während mehrerer Stunden in Richtung Zürich gesperrt gewesen. Dies nachdem ein Anhänger mit über 30 Schafen gekippt war, wie die Kantonspolizei Bern mitteilt. Die Tiere wurden beim Unfall nicht verletzt. Der Verkehr wurde umgeleitet. Es kam auch auf umliegenden Hauptstrassen zu Staus. Eine Meldung aus der Stadt Zürich. Dort wird die Anlaufstelle für auswärtige Drogenkonsumierende weitergeführt. Das Stadtparlament hat sich klar dafür ausgesprochen und einen Vorstoß der SVP abgelehnt. Diese hatte verlangt, dass der Konsumraum geschlossen wird. Der Raum befindet sich in der Nähe des Einkaufszentrums Seal City und ist vor allem für Menschen gedacht, die nicht in der Stadt Zürich wohnen. Die Zürcher Stadtregierung hatte ihn im vergangenen Herbst eröffnet mit dem Ziel, die Situation rund um die offene Drogenszene bei der Bäckeranlage im Kreis 4 zu entschärfen. Dann noch zum Sport. An der Fußball-Weltmeisterschaft der Männer haben Portugal und Kongo 1:1 unentschieden gespielt. Und der Europäische Fußballverband UEFA hat den französischen Spitzenclub Olympique Marseille zu einer Geldstrafe von 10 Millionen Euro verurteilt. Olympique Marseille habe gegen das sogenannte Financial Fair Play verstoßen, berichten französische Medien. Dieses schreibt vor, dass Vereine nicht viel mehr Geld ausgeben dürfen, als sie einnehmen. Von der härtesten Strafe, dem Ausschluss aus den europäischen Wettbewerben, ist Marseille verschont geblieben. Die Franzosen spielen kommende Saison in der Europa League. Das Wetter. Vielerorts scheint die Sonne von früh bis spät. Über den Bergen bilden sich am Nachmittag einige Quellwolken und vor allem in den südlichen Alpen kann es vereinzelt Regenschauer geben. Es wird 31 bis 35 Grad heiß. Das waren Nachrichten von Radio SRF. Verantwortlich Manuela Burgermeister.

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1: Die Nachrichten von SRF um 1 mit Manuela Burgermeister. Die USA und der Iran haben das Rahmenabkommen über ein Kriegsende unterzeichnet. Das berichten iranische und US-Medien übereinstimmend. Ronja Bollinger.
2: US-Präsident Donald Trump persönlich habe ein Exemplar des Abkommens unterschrieben bei einem Abendessen mit dem französischen Präsidenten Emmanuel Macron im Anschluss an den G7-Gipfel. Auf iranischer Seite wird berichtet, dass Irans Präsident Massoud Pezeshkian das Abkommen digital unterzeichnet habe. Die iranischen Medien berufen sich auf einen Sprecher des iranischen Außenministeriums. Er habe gesagt, der Text sei fertiggestellt und das Abkommen trete nun offiziell in Kraft. Weitere Verhandlungen sollen in einem Zeitraum von 60 Tagen folgen. Ursprünglich war geplant, dass das Rahmenabkommen am Freitag in der Schweiz unterzeichnet wird. Zu den wichtigsten Punkten des Abkommens gehören laut Medienberichten die Verpflichtung des Iran, niemals Atomwaffen zu besitzen, die Wiederaufnahme des Schiffsverkehrs durch die Straße von Hormuz, die Aufhebung der US-Sanktionen sowie ein dauerhaftes Ende der militärischen Operationen an allen Fronten, auch im Libanon.
1: Bundesratin Yatsugassis hält die Rolle der USA für ein mögliches Ende des Krieges in der Ukraine für zentral. Er äußerte sich dazu am Rande einer Konferenz der Organisation für Sicherheit und Zusammenarbeit in Europa, der OSZE. Gassis ist derzeit deren Vorsitzender. Gegenüber der Nachrichtenagentur Keystone SDA sagte Gassis, die USA müssten in diesem Dossier einen größeren Teil der Verantwortung übernehmen, sonst sei er nicht sehr optimistisch, dass der Konflikt zu Ende gehe. Ein Ende des Krieges zwischen Russland und der Ukraine, beides OSZE-Mitglieder, ist eine der Prioritäten von Gassis. Er ist Anfang Jahr in die Ukraine und nach Russland gereist, um die Dienste der OSZE bei der Begleitung während der Zeit nach dem Krieg anzubieten. In den USA bleibt der Leitzins auch unter dem Notenbankchef Kevin Warsh unverändert. Der Vorstand des Fed beschloss einstimmig, den Leitzins in der Spanne von 3,5 bis 3,75% zu belassen. Wegen des Iran-Kriegs hat die Inflation in den USA stark angezogen, womit Zinssenkungen vorerst als unwahrscheinlich gelten. Solche hatte Präsident Trump in letzter Zeit von den Notenbankern immer wieder vergeblich gefordert. Darauf brachte er den neuen Chef Kevin Warsh ins Amt als Nachfolger von Jerome Powell. Warsh hat versprochen, strikt unabhängig von politischen Erwägungen zu handeln. Noch zum Sport. An der Fußball-Weltmeisterschaft der Männer hat England gegen Kroatien gewonnen mit 4:2. Portugal und Kongo haben 1:1 unentschieden gespielt. Und das Wetter, es wird meist sonnig und heiß mit 31 bis 35 Grad. Das waren Nachrichten von Radio SRF, verantwortlich Manuela Burgermeister.

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0: 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Die Nachrichten von SRF um 2 mit Manuela Burgermeister. Die USA und der Iran haben das Rahmenabkommen über ein Kriegsende unterzeichnet. Das berichten iranische und US-Medien übereinstimmend. Ronja Bollinger.
1: US-Präsident Donald Trump persönlich habe ein Exemplar des Abkommens unterschrieben bei einem Abendessen mit dem französischen Präsidenten Emmanuel Macron im Anschluss an den G7-Gipfel. Auf iranischer Seite wird berichtet, dass Irans Präsident Massoud Pezeshkian das Abkommen digital unterzeichnet habe. Die iranischen Medien berufen sich auf einen Sprecher des iranischen Außenministeriums. Er habe gesagt, der Text sei fertiggestellt und das Abkommen trete nun offiziell in Kraft. Weitere Verhandlungen sollen in einem Zeitraum von 60 Tagen folgen. Ursprünglich war geplant, dass das Rahmenabkommen am Freitag in der Schweiz unterzeichnet wird. Zu den wichtigsten Punkten des Abkommens gehören laut Medienberichten die Verpflichtung des Iran, niemals Atomwaffen zu besitzen, die Wiederaufnahme des Schiffsverkehrs durch die Straße von Hormuz, die Aufhebung der US-Sanktionen sowie ein dauerhaftes Ende der militärischen Operationen an allen Fronten, auch im Libanon.
0: Bundesrat Ignacio Cassis hält die Rolle der USA für ein mögliches Ende des Krieges in der Ukraine für zentral. Er äußerte sich dazu am Rande einer Konferenz der Organisation für Sicherheit und Zusammenarbeit in Europa, der OSZE. Cassis ist derzeit deren Vorsitzender. Gegenüber der Nachrichtenagentur Keystone SDA sagte Cassis, die USA müssten in diesem Dossier einen größeren Teil der Verantwortung übernehmen, sonst sei er nicht sehr optimistisch, dass der Konflikt zu Ende gehe. Ein Ende des Krieges zwischen Russland und der Ukraine, beides OSZE-Mitglieder, ist